0: Nicht immer besser aus als es vorher der Fall war. Sie ist Innenarchitektin, sie ist Moderatorin, sie macht Häuser schön, Gärten hübsch und wir sind gespannt, was hier gleich noch passieren wird. Eva Brenner ist da. Herzlich willkommen nochmal, Eva. Also wie man sich den Hinterkopf verschönern kann, das haben wir jetzt gerade schon gesehen.
1: Ja, ich brauche sowas auch zum Entspannen. Ich habe nämlich seit 20 Jahren Schlafprobleme.
0: Ja.
1: Ja, und ich werde mir den Trick merken.
0: Bitte.
2: Ja.
0: Ist aber beim Schlafen auch ungünstig, oder? Mit so einer Brille im Nacken, oder?
1: Denke ich aber wenn ich tagsüber entspannt bin, dann ist es
0: okay,
1: ja
0: wunderbar. Liebe Eva, wenn du hier in unser Studio kommst, ich frage auch für die Kollegen, müssen wir noch was verändern? Ist irgendwas Feng Shui-mäßig falsch? Haben wir die falschen Farben?
1: Also ich habe eben das Studio-Design gelobt. Das ist wirklich wunderbar.
2: Ja, ne?
1: Design-Klassiker hier in der Mitte.
2: Ja, und neuer Teppich. Wir haben extra, wir haben euch den Teppich quasi
0: aus... nicht ein? Ich muss ja was mitnehmen für die Kollegen, was wir verändern müssen. Jetzt nicht alles.
2: Ach so.
0: So, was so,
1: ich soll jetzt nichts. Ich finde, also die Beleuchtung ist ganz toll.
0: Ja,
3: ja, finde ich auch.
1: Ja, die Farben. Und ich frage mich die ganze Zeit, habt ihr immer so eine schöne Deko hier in der Mitte?
0: Mit den Blumen?
1: Hat das mit dem Garten?
0: Also wir haben ein bisschen Schlafgewürz dabei jetzt. Das ist Grünemeier bedingt hier, dass wir, ne, da wollten wir eigentlich noch mal in die Lavendel ganz, ganz tief einsteigen. Da sind wir gar nicht mehr so richtig zugekommen. Aber ansonsten die Blumeneskalation, die ist ein Signature bei uns auf jeden Fall. Das ist in Ordnung.
1: Und ich dachte schon, das hat was mit dem Duell der Gartenprofis.
0: Ich wollte gerade sagen, haben extra für dich gemacht. Oh, Eva Brenner, komm, wir müssen das alles ganz hübsch hier machen.
2: Hat der Fernsehdirektor persönlich gepflückt?
0: Immer. Das und sag mal, ist das eigentlich so ein Klassiker? Ich meine, Herr Grünemeier wird es kennen. Als Arzt wird man auch immer sofort gefragt, wenn du irgendwo hinkommst, musst du auch immer so, Eva, was würdest du hier machen? Würdest du was, ist das so?
1: Ja, bei meinen Freunden gar nicht. Also klar, wenn es da ein Anliegen gibt, wird gerade umgebaut, dann werde ich natürlich gefragt, aber nicht immer so random, wenn ich reinkomme.
0: Genau.
1: Aber man selber hat natürlich die Krankheit, alles zu analysieren, egal in welchen Raum man reinkommt, das erstmal zu checken. Und ich glaube, viele fühlen sich dann auch unwohl, wenn ich zu Besuch komme, weil sie das genau wissen.
0: Gibt es Leute, die aufräumen, bevor du kommst, bestimmt, ne?
1: Ja klar, wenn das Fernsehen kommt. Ja,
0: das sowieso, aber ja, auch sonst, ne, wenn du dann reinkommst. Also du kümmerst dich um neue Zuhause, du kümmerst dich um Gärten, damit wir mal so einen Eindruck kriegen, was du überhaupt machst. Gucken wir uns das erstmal an.
4: Uns fehlen extrem die Ideen, den Raum so zu gestalten, wie wir ihn gerne hätten.
5: Ich glaube, wir sind uns einig, dass diese Vorhänge dem Raum sehr gut tun.
6: Indem ich die Vorhänge, die ich geplant habe, nämlich unter die Decke hänge, kann ich den Raum strecken.
5: Ich würde ja gerne euren Wohnzimmertisch wieder einsetzen, deswegen würde ich den Tisch gerne einkürzen.
3: Okay.
1: Ja, das ist ja wirklich eine grüne Wand hier.
7: Ja.
3: Ja.
1: Das ist auch alles generell sehr verwildert, ne? Auch in die Richtung hier.
7: Und wir haben da so einfach die Kontrolle drüber verloren, ja.
1: Und was wünscht ihr euch von der Bepflanzung?
7: Vielfältig, üppig.
1: Jetzt kann die Sitzfläche erstmal trocknen und ich kann weitermachen mit Bepflanzen.
0: Einfach mal den Koffer bepflanzen. Eva, das war heute ganz schön hier in der Runde. Wir haben es schon an wirklich verschiedenen Stellen gehört, dass man eigentlich ganz früh wusste, was man mal so beruflich machen will. Woran konnte man das bei dir erkennen als Kind? Ich habe mein Puppenhaus zum Beispiel immer umdekoriert. Die Zimmer wurden ständig getauscht und neu eingerichtet. Hast du sowas auch gemacht oder warst du nur mit Legosteinen unterwegs? Wie war es bei dir?
1: Also ich glaube, meine Eltern würden das bestätigen. Ich war eher so das Tomboy-Mädchen. Ich habe mit Legos ganz viel gespielt. Ich hatte einen besten Freund, keine beste Freundin. Aus Mangelung an Alternativen, aber es hat auch, glaube ich, gut gepasst.
0: Da würde ich mich aber darüber freuen, dass du es heute so einordnest. Es gab halt niemand anders.
1: Nein, wir hatten so ein kleines Dorf. Ich bin halt wirklich auf dem Land groß geworden und dann waren wir in der freien Natur und haben gebaut. Mhm. Wir haben in erster Linie gebaut.
0: Und die Familie war natürlich auch ein bisschen prägend, muss
1: natürlich
0: man sagen. Ne? Aus einer Steinmetzfamilie.
1: So ist es, ja.
0: Der Opa hatte, glaube ich, den Betrieb. Das heißt, wie muss man sich das vorstellen? Wie ging es bei euch in Sachen Baustellen schon früh los?
1: Ja, absolut. Und mein Vater hat dort auch gearbeitet als Steinmetz. Mein Onkel war Steinmetz, mein Cousin ist Steinmetz, mein Patenkind ist auch wieder Steinmetz.
0: Hier wie beim
1: Radfahren,
0: also es war
1: wirklich die komplette Familie. Und man muss sich das vorstellen, auf dem Westerwald gab es dann so eine Ansammlung von 5 Häusern. Dort wohnten alle der Brenners und die arbeiteten auch alle in diesem Betrieb. Und das war für mich total spannend als Kind, weil ich dort eine riesige Abenteuerbaustelle hatte. Ich bin mit dem Kran gefahren, mit dem Stapler, ich hing unter der Decke in der Halle, sehr zum Leidwesen meiner Mutter. Mhm. Aber das
0: hat
1: mich dann, glaube ich, schon sehr geprägt und auch mit den Handwerkern früh in Berührung gebracht.
0: Das heißt, was, wenn du sagst, es hat dich geprägt, was hast du aus der Zeit mitgenommen? Oder was war das, wo Skills, wo du vielleicht auch heute darauf zurückgreifen kannst?
1: Also ich fand es schon immer faszinierend, dass aus beispielsweise hier Stein etwas wirklich Reales entstehen konnte. Treppen wurden gebaut, Abdeckungen für Küchen. Und das auch mitzuerleben oder mitzufahren auf die Baustelle, wenn Papa ausgemessen hat, das fand ich auch immer ganz toll, mit dem Zollstock da rumzuhantieren. Und ich denke mal, so bin ich auch 1A geprägt worden.
0: Also es war klar, in die Richtung wird es gehen. Hat dich auch nicht abgeschreckt, dass da wenig Frauen als Vorbilder unterwegs waren, vermutlich, ne?
1: Ja, gerade als Steinmetz. Wir hatten eine Steinmetzin irgendwann, aber das hat sich auch nicht wirklich bewertet, weil es ist wirklich körperlich harte Arbeit. Es ist nass, es ist kalt. Ja, also auf jeden Fall war das jetzt nicht unbedingt mein Weg. Ich habe kurz überlegt, ich hätte gerne Tischlerin gelernt. Mhm. Das war aber damals nicht populär auf dem Land. Und dann habe ich
0: Was heißt das?
1: Ja, es gab halt die Schwierigkeit, dass die sanitären Anlagen dafür nicht ausgerichtet waren und dergleichen.
0: Achso, das heißt, es gab keine Frauentoiletten, wenn man es auf den Punkt
1: bringt. So ist es, ja, ja. Das war einfach zu viel Aufwand und dann meistens blieben die Frauen dann auch nicht lange in den Betrieben. Die zogen dann weiter und studierten und so wäre es dann bei mir wahrscheinlich auch gewesen. Insofern.
0: Siehst du, Katrin, hast du Glück gehabt. Beim Sportstudio gab es schon eine Frauentoilette. Hoffe ich zumindest. Ja. Zwei sogar, siehst du, verrückte Welt. Du hast dich dann für Innenarchitektur entschieden, ne?
1: Also ich habe erst nach der Bauzeichnerlehre, die ich zuvor gemacht habe, beide Studiengänge studiert, Architektur und Innenarchitektur, habe aber dann nur in Innenarchitektur abgeschlossen, weil ich dachte, so zwei Berufsausbildungen reicht jetzt auch, ich wollte wirklich arbeiten.
0: Mhm. Also du wolltest mal ran an die Sache. Hast du da Frauen getroffen unterwegs oder bist du so ein Unikat geblieben?
1: Nee, im Studium in der Tat waren viele Frauen, also es gab viele Studenten in der Innenarchitektur.
0: Okay, also das hat schon geklappt. Dann gab es eigentlich, muss man sagen, diesen Moment, wo du ins Fernsehen gekommen bist. Du hast dich selbstständig gemacht, natürlich, du hast schon vorher gearbeitet. Und bist dann zu diesem verrückten Format gekommen, wo man gesagt hat, in 8 Tagen machen wir das hier alles wieder hübsch und richten das alles her. Zu Hause, warte, ich will es nicht falsch sagen, zu Hause im Glück, ins Glück wollte ich nämlich gerade sagen, aber im Glück. Du bist übrigens immer Fan gewesen, ne, Katrin?
3: Ich liebe dieses Vorher-Nachher. Also auch alles, was du im ZDF machst, guck das alles. Und wenn ich nicht gucken kann, in der Mediathek ist ja alles drin. Also auch für die letzten Jahre, ich bin gut versorgt. Vielen Dank.
0: Was fasziniert dich da?
3: Also erstmal ihre Art, weil die Eva hat den Laden im Griff. Und ich staune immer, was du alles weißt. Also liest du dir das vorher dann auch noch an oder weißt du das tatsächlich alles?
1: Teils, teils. Also es ist natürlich jetzt auch
3: Do-it-yourself-Geschichten zum Beispiel, sind das deine Ideen oder hast du zu Hause irgendwo so ein Heftchen, wo du nachguckst, was du jetzt mal machen könntest?
1: Also wir arbeiten dann schon auch mit anderen Medien, wir schauen, was machen die anderen. Man kann es ja immer abstrahieren, verändern, aber man lässt sich natürlich inspirieren. Mhm. Und das Wissen, teilweise muss ich es mir natürlich anlesen, aber vieles ist natürlich auch über 20 Jahre Erfahrung.
8: Und Intuition auch.
1: Und wichtig. Ja, in der Innenarchitektur braucht man schon auch ein Händchen, wie man so schön sagt. Ein Gefühl für Farben, für Licht.
0: Da gibt es dann auch Trends. Ich meine, das muss man sich eh mal so ein bisschen neu wieder drauf schaffen. Aber nimm uns mal mit in so eine Situation. Also da kommen Häuser, da sind ja Menschen, die rufen Hilfe. Hier sieht es furchtbar aus. 8 Tage. Wie ist das abgelaufen? Also ich meine, es ist ja fast unglaubwürdig, was ihr da zum Teil geschafft habt, in 8 Tagen herzurichten, ne?
1: Ja, das war so die Wiege meiner Schlafstörung, würde ich sagen, was da passierte. Also ich war gerade aus dem Studium raus und kam dann mit einem bunt gemixten Haufen zusammen von Handwerkern und einem Architekt und einem Bauleiter. Und wir hatten die Aufgabe, wirklich innerhalb von 8 Tagen ein Haus umzubauen. Wir haben natürlich dann direkt auch mit einem Dachgeschossausbau angefangen. So. Und man kannte sich untereinander noch gar nicht. Die Handwerker kamen mit einem Köfferchen. So, jeder so sein Gewerk.
0: Also ihr hattet quasi gar keine richtige Vorstellung, was euch da erwartet an Herausforderungen.
1: Doch, also ich habe die Vorplanung auch gemacht, zusammen mit dem Architekten. Ich kannte die Immobilie. Aber wir hatten natürlich keine Vorstellung, wie wir das in 8 Tagen umbauen sollten. Ich kurz aus dem Studium raus, der andere Kollege hatte schon etwas mehr Erfahrung. Dann unser Bauleiter hatte auch schon Fernseherfahrung. Und so hat man uns dann zusammengebracht und dann haben wir gemacht, was wir konnten. Wir haben halt nicht geschlafen, wir haben Tag und Nacht gearbeitet. Und ich habe noch am Flughafen Frankfurt mein Hotel gehabt.
0: Nein.
1: Ja, doch. Und dann startet und landet. Dann. Ich habe gedacht, also das kannst du nicht überleben, wenn das so weitergeht.
0: Du hast es wie lange gemacht? 14 Jahre?
1: Fast 14 Jahre, ja.
0: Und früh gemerkt, das kannst du nicht überleben. Das ist natürlich eine komplett harte Nummer. Ja. Gab es auch mal Häuser, wo ihr reingegangen seid und gesagt habt, also Freunde, nicht 80 Tage kriegen wir das hier irgendwie hin.
1: Naja, es gab dann irgendwann mal so diesen Vibe, wir müssen Messi-Häuser machen, weil der Konkurrenzsender damit anfing. Und da gab es dann schon so Fälle, wo ich gedacht habe, hier kommen wir wirklich an unsere Grenzen. Und diesen Menschen muss dann auch nachhaltig psychologisch geholfen werden. Es reicht jetzt nicht, wenn wir die Bude auf links kehren. Und dann auch teilweise dieses Leid dahinter zu sehen, das hat mich dann schon an die Grenzen gebracht. Und natürlich auch die Handwerker, die dann erstmal, wir mussten erstmal das Ganze entmüllen. Und das ist ja nicht nur Müll, von dem ich hier spreche. Ja, das war aber dann glücklicherweise nach zwei Baustellen vom Tisch, weil, glaube ich, alle gemerkt haben, das ist nicht tragbar.
0: Okay, also das waren dann schon Herausforderungen, ja, die ihr euch vom Hals. Ich frage für Rick in der Runde, wir haben ja gerade schon, wie ist denn bei euch so die Situation zu Hause? Könntet ihr, wir haben es ja gerade in deinem Video schon gesehen, ihr baut, deine Frau hat große Freude dran, da umzubauen und den Garten einzurichten. Wäre was in 8 Tagen machbar bei euch gewesen?
9: In 8 Tagen? Boah, also wir haben das Grundstück jetzt schon ein paar Monate und da ist noch nicht so viel passiert. Wir müssen erstmal abreißen, da ist eine Bruchbude aktuell drauf. Okay. Und dann bauen wir neu. Und mir geht es ehrlicherweise, also für mich ist es ein Albtraumthema. Meine Frau, die liebt das alles. Die hat gesagt, Rick, ich habe jetzt jahrelang immer deine Projekte mitgemacht, jetzt musst du auch mal bei mir mitziehen. Okay. Somit mache ich das natürlich auch. Und ja, die steht dann schon da und erklärt mir auch, also das ist auch ein ganz, ganz großes Hobby von ihr, erklärt mir dann schon, wie das alles aussehen wird. Und bei mir klingeln eigentlich nur die Ohren, weil ich mir denke, das wird alles so viel Geld kosten, verdammt nochmal.
1: Teuer.
9: Und an dem Punkt sind wir, aber ja.
2: Ja, aber gleich. Je stärker du dich persönlich involvierst, desto günstiger wird es ja.
9: So sieht es nämlich aus. Und dann kam der Content Creator in mir, der gesehen hat, warte mal, das scheint anscheinend viele Leute zu interessieren.
2: Ja.
9: Here we go. Ja, deswegen. Also
0: ist das aber so, Eva, der Klassiker, was wir da gerade hören, ist, dass die Frau hat die Ambition und wünscht und ja? Du nicht.
1: Ja, das ja. ist ganz oft so. Auch wenn ich das jetzt in den Gärten erlebe, ist meistens die Frau so der Ton. Angeber und die treibende Kraft, auf jeden Fall.
0: Dann lass uns mal in die Zukunft von Rick gucken. Wie hoch ist die Trennungswahrscheinlichkeit? Was ist dein Erfahrungswert?
1: Also da habe ich keine Erfahrungswert.
0: Ach komm!
1: Nein!
9: Ja, man muss dazu sagen, dass ich da auch wirklich, also ich habe in dem Sinne keine Ansprüche, ich ziehe einfach mit, weil ich vertraue meiner Frau dazu 100%. Die macht das super. Ich halte da meine Klappe. Ich versuche, dass wir das irgendwie bezahlen können und dann sollt ihr einfach machen.
0: Finde ich schön, Rick, du hast deine Rolle angenommen.
9: Ja, genau.
2: Wie schön. Naja, vor allen Dingen, also wenn man daraus...
10: Happy wife, happy life.
9: Ja, genau.
2: Ich finde auch, wenn man daraus als der Mann Content kreiert, ist ja so eine Art dekoratives Scheitern ja dann auch sehr gewinnbringend. Und das kann man dann wiederum ja einsetzen.
0: Ja, ihr habt auf jeden Fall eine Kurve gekriegt, um Teilhabe zu bekommen an diesem Projekt. Du hast gerade die Gärten schon angesprochen. Das ist ja das, was du inzwischen machst. Da haben wir auch schon gerade einen Eindruck bekommen. Das ist ja immer so ein Angebot. Ne? Man kriegt so 2 Varianten, um sich dann zu entscheiden, wie der Garten aussehen soll. Jetzt haben wir Maiwochenende, das erste Maiwochenende. Die Leute stehen parat, wollen buddeln. Was gibt es denn für Trends? Was ist im Garten gerade, wo du sagst, also da muss man 2026 richtig vorne mit dabei sein?
1: Also ich bin ja selber keine Gartenplanerin. Ich bin ja hier eher moderativ unterwegs.
0: Aber du kriegst es ja mit.
1: Ja, ich krieg's mit. Was ich auf jeden Fall bei den Wünschen mitbekomme, ist, dass es viel weniger Rasenflächen geben soll, also hin zu mehr Stauden.
0: Ach so, okay, nicht Stauden. Rasen weg, sondern
1: doch, Rasen weg.
0: Ja, aber nicht so Steingärten oder sowas.
1: Nein, um Gottes Willen.
2: Ich habe auch schon gesagt, aber bitte nicht.
1: Ja. Nein, Staudengärten, also es Pflanzen, die halt auch einen Nährwert für die Insekten mitbringen. Und das Ganze ist natürlich auch insofern positiv, man muss den Rasen nicht mähen.
0: Mhm. Also man kann aktiv verwildern lassen.
1: Ja, aktiv verwildern. Man kann natürlich immer noch Unkraut zupfen und die Pflanzen pflegen, aber es erfordert meistens viel weniger Pflege als ein Rasen, an dem viele verzweifeln, weil er dann doch vermoost, viel zu viel Klee drin ist und letztendlich auch kein wirklicher Lebensraum ist. Und diese Stauden, die haben natürlich auch den Vorteil, dass der Boden nicht so schnell austrocknet, dass viel mehr Schattenfläche entsteht. Es ist das ganze Jahr über bunt, der Garten lebt mehr und man kann auf verschiedenen Ebenen arbeiten. Und das ist auf jeden Fall ein ganz klarer Trend, den ich auch über die Jahre jetzt mitbekomme, dass man weggeht zu diesen, also von diesen geradlinigen Gärten weg hin zu diesen organischen Gärten mit mehr Stauden, mit mehr natürlichem Leben.
0: Ist es denn?
10: Aber könntest du nicht mehr motivieren, dass man da mehr Heilpflanzen in die Gärten anbringt? Nee, wirklich. Ich sage das ernsthaft nicht. Du hast was gegen den Schlaf. Du hast was zur Immunstärkung. Ja, mit Kapuzinerkresse, Thymian oder Rosmarin. Du kannst hier mit Baldrian, mit den Hopfen wachsen lassen, ja, der zur Beruhigung führt und so.
0: Aber wir können doch im Garten
10: viel mehr für uns selbst machen, wenn wir für Bienen was machen, können wir für uns auch was machen.
11: Ja, aber das gibt es doch in der Sendung auch.
0: Die Mitte macht ihr ja auch. Da kommt alles in die Beete. Also das kann ich auch bestätigen. Nicht zu viel vornehmen ist, glaube ich, auch so ein Ding. Ne? Also nicht sagen, ich mache den ganzen Garten oder lieber so ein bisschen kleiner.
1: Wenn man jetzt das Maiwochenende hat, würde ich erstmal klein anfangen. Vielleicht mit der Terrasse oder mit der Bepflanzung direkt an der Terrasse oder mit einem Hochbeet, dass man sich erstmal ein kleines Projekt vornimmt. Genau, aber ansonsten kann ich natürlich auch aus planerischer Seite sagen, so eine Gartenplanung macht schon Sinn.
0: Ja. Mhm. Das hast du ja auch an dir selber schon festgestellt. Ja. Hast du ja selber ein Mammutprojekt ans Bein gebunden, sage ich jetzt einfach mal so lax. Ich glaube, vor 10 Jahren schon. Ne?
1: Ziemlich
0: hast du
1: genau.
0: Dir, ein Pfarrhaus, ein altes, in Bonn, in der Nähe von Bonn, mit auch Grundstück und allem drumherum. 8 Tage hat es nicht gedauert, ne?
1: Nee, es dauert jetzt schon über 10 Jahre.
0: Ja, okay.
1: Aber ich muss dazu sagen, es hat natürlich auch einen Grund, also mehrere Gründe. Zum einen habe ich zwischenvermietet. Es war ein Tag wie heute eigentlich. Die Sonne scheint, ich bin im April 2016 dort angekommen und war schockverliebt. Es war einfach um mich geschehen. Ich musste dieses Haus
0: nehmen.
1: Ich musste es kaufen. Und ich habe vieles dabei nicht bedacht.
0: Was erstaunlich ist, weil du bist ja eine Planungskönigin. Ne? Das heißt, wie bist du in die Situation quasi geraten, dass es jetzt immer noch stockt? Also es ist natürlich ein bisschen Zeitmangel auch bei dir, aber warum klappt es mit der Planung für dich selber dann nicht so gut?
1: Weil es ja perfekt sein muss.
0: Ah.
1: Naja, das ist der eine Grund, aber der andere sind wirklich auch Genehmigungsvorgänge. Ich habe das Denkmalamt drin. Ich habe einen sehr komplizierten Bebauungsplan. Also ich reiche gerade man macht ja wieder einen neuen Bauantrag für eine Nutzungsänderung das dritte Mal ein. Und das zieht natürlich auch unglaublich viel Zeit. Mhm. Und man muss auch sagen, es ist nicht so leicht, heutzutage zu bauen. Das sage ja ich selbst. Ja? Ich bin ja vom Fach und weiß, welche Schwierigkeiten das bringt. Und dann ist die Distanz noch da. Ich lebe in Düsseldorf. Ich bin das ganze Jahr unterwegs für verschiedene Produktionen. Und eigentlich, und das merke ich immer wieder, ich muss vor Ort sein. Und das habe ich mir jetzt auch für den Sommer vorgenommen. Dann werde ich wahrscheinlich einen ganzen Monat dort leben, weil ich kann dort leben. Es gibt eine funktionierende Küche und ein Bad. Und dann werde ich alles peu à peu machen, so wie ich es auch gewohnt bin. Weil ich bin ja immer auf den Baustellen gewesen. Ich muss das leben. Ich muss jedes Detail fühlen. Ich muss Entscheidungen treffen mit dem Handwerker, auch verschiedene Möglichkeiten durchdenken. Und ich hoffe, dass ich es dann in spätestens 10 Jahren geschafft habe.
0: Ja. Wir sind guter Dinge, dass auch diese Baustelle ein Ende nehmen wird für dich, liebe Eva. Und schön, dass du heute zwischen all deinen Baustellen einfach mal auf unsere hier vorbeigekommen bist. Eva Brenner, vielen Dank.
1: Danke.
0: Wir lassen alles so.
1: Hervorragend.
2: Also, Sie dürfen jetzt noch ein paar Minuten aufbleiben. Aber wenn das WDR-Programm Sie so aufgepeitscht hat danach, dann wissen Sie, welche Techniken Sie anwenden müssen, um dann in den Schlaf zu finden. Für den Moment bedanke ich mich ganz herzlich bei unserer tollen Runde, bei Susanne Link, bei Ihnen fürs Zusehen. Machen Sie es gut. Wir sind nächste Woche wieder da. Tschüss.
0: Gute Nacht.
2: Gute Nacht.

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6: Wunderschön ist es in Südschweden. Zauberhaft sind die Wälder und Seen von Småland. Im Land der Kinder von Bullabö.
7: Da wollen wir jetzt mit.
6: Hey, hey. Wir starten im Osten mit diesem Postschiff und machen einen Ausflug in die einzigartige Inselwelt der Schären. Holzhäuser von Småland und seine Natur. Die Kinderbuchautorin Astrid Lindgren hat sie weltberühmt gemacht. In dieser Provinz Schwedens ist Astrid Lindgren geboren und aufgewachsen. Man kommt nicht drum rum, auf den Spuren der Kinderbuchautorin zu wandeln. Und weil wir im Juni hier sind, feiern wir natürlich auch Midsommar, das schwedischste aller Feste. Kommen Sie mit, wir machen Urlaub mitten in Bullabü.

Småland liegt im Süden von Schweden und ist von der Fläche her etwa so groß wie Nordrhein-Westfalen. Nach unserer Rückkehr von den Schären vor Västervik geht's nach Vimmerby, in das Kinderparadies zu Ehren Astrid Lindgrens. Die Holzstadt Eksjö und viele andere typische Orte. Auch der Gründungsort eines gewissen schwedischen Möbelhauses liegt in Småland. Dreimal in der Woche liefert Kapitän Bengt in den Schären vor Västervik die Post aus. Touristen dürfen mitfahren,

0: Spaß. Tschüss.
1: Can I help, kann ich helfen, Bengt?
2: You can help me with
3: ja, klar, kannst mir helfen.
1: Okay. Ich darf gleich mit der Post helfen.
2: Hallo.
4: Das ist
2: Tschüss.
1: Westerwick Zittlingen.
4: Danke, danke.
1: Aha. Ah.
5: Hier hinterlegen die Inselbewohner ihre Briefe und Päckchen, die Bengt nun zum Festland mitnimmt.
2: Ja, ich geh vor dir, strax.
5: Das Postboot ist gleichzeitig auch Wassertaxi, mit dem die Leute ihre Einkäufe mit auf die Inseln bringen. Autos gibt's nicht, aber so ein Lastenmoped, das hier viele benutzen.

0: Auf zum nächsten Inselchen. 7 Stück liegen auf der Route des schwedischen Postschiffs. Kapitän Bengt fährt nicht allein auf seiner Tour. Mit von der Partie ist immer seine Frau Susi. Sie kümmert sich um die Organisation. Während der Tour nimmt sie die Buchungen für Transporte und Ausflugsfahrten an. Hasselö ist die größte und bevölkerungsreichste Insel des Archipels. Im Sommer kommen zu den Bewohnern noch einmal 400 Feriengäste dazu.
1: Du sitzt da.
2: I sit there.
0: Soll ich mich da draufsetzen?
2: Okay, und dann ich. Echt jetzt noch oben drauf. Ja, das ist meine Premiere. Oh, oh ja, ja.
0: Der sprungartige Anstieg der Inselbewohner in der Ferienzeit bedeutet für den Postboten eine Menge Arbeit. Und wir lernen gleich mal ein paar schwedische Namen kennen.
2: Söderdal.
3: Eklund.
2: Eklund.
3: Eklund, ja.
2: Eklund.
3: Rydström.
2: Rydström. Wer findet zuerst Rydström? Wer ist das?
3: Tisell.
2: Tisell. Many bills. Tisell, yes. Many bills. Yes. Tisell hat heute viele Rechnungen gekriegt, leider. Aber er schafft das. Gut.

0: Die Schären, diese felsigen Inseln, sind während der Eiszeiten entstanden. Die meisten der 5000 großen und kleinen Inseln sind heute unbewohnt. Manchmal, erzählt Bengt, kreuzen hier schwimmende Elche den Weg. Jetzt kommen wir nach Solidö, der Insel, wo Susi und Bengt das ganze Jahr überleben.
1: Wir wohnen in dem kleinsten Haus. In dem großen ist Bengt aufgewachsen. Unsers ist das kleine daneben.
0: Seit 1808 ist die Insel in Familienbesitz.
2: So, Banks, this is your home.
3: Yes.
0: Es ist so still hier. Man hört nur den Wind und die Kühe. Susi kommt aus einer großen Stadt in Schweden. Erst war es ihr hier zu still. Was für ein schöner Ort. Mittlerweile will sie hier nie mehr weg. Und wo hast du sie kennengelernt?
4: Am Grenzekanal.
1: Er hat mich mit seinem Boot mitgenommen.
5: Eine Zufallsbegegnung.
1: Ja, er hat mich mitgenommen. 18 Jahre ist das her.
0: 18 Jahre seid ihr jetzt zusammen.
1: Das ist das Herz für mich. Und ich habe ein Bild von ihm hier.
0: Das bist du.
1: Die haben wir uns in den Flitterwochen in Riga machen lassen. Und seinen Namen habe ich hier.
0: Das muss Liebe sein.
1: Das ist Liebe. Wir wollen zusammen alt werden.
2: This is really a nice story.

Westerwiek ist das Tor zum Schärengarten. Von hier aus starten die Fähren und im Sommer viele Touren. Ach ja, und es ist die Heimatstadt von Björn von der Gruppe ABBA.

0: Jetzt geht's zu unserem ersten Campingplatz. In Schweden fährt man langsam.
1: Eine sehr entspannte Gegend. Ich glaube hier schon. Strandcamping. Klingt doch verheißungsvoll. Oh, die roten Häuschen hier, die kann man sich ja auch mieten. Das ist süß. Jetzt fahren wir direkt auf den See zu. Ist das nett?
0: Schweden, sagt man, ist ein Traumziel für Reisen mit dem Wohnmobil. In Småland gibt es sehr viele Seen und dort eine Menge Campingplätze.
1: So ein Hammerplatz hier. Direkt am Wasser. Darf ich vorstellen? Kompakt, gerade die richtige Größe. Hier Markise, man kann das Dach hochklappen zum drin schlafen. Hier hat man so alle Basics, die man braucht. Bisschen Küche, bisschen Kühlbox. Und jetzt habe ich hier extra einen Stuhl dabei. Den trage ich jetzt an ein nettes Plätzchen. Und dann kommt Urlaubsfeeling auf.
2: Und dann muss man ja auch noch Zeit haben, einfach da zu sitzen und vor sich hinzuschauen.
0: Was für ein wunderschönes Zitat von Astrid Lindgren.

Unser Campingplatz liegt in Hultsfred, 24 Kilometer südlich von Astrid Lindgrens Geburtsstadt Vimmerby. Und da fahren wir jetzt hin. Nach dem Theaterpark Astrid Lindgrens Welt in Vimmerby besuchen wir einen Pferdehof in Eriksgården und die hübsche Holzstadt Eksjö. In Vimmerby kann man sich das Elternhaus von Astrid Lindgren anschauen, den Bauernhof Näs, wo sie als Kind gespielt hat. Vimmerby selbst ist eine Kleinstadt mit gerade mal 9000 Einwohnern.

0: Auf dem Platz mitten in der Stadt sitzt die große Freundin aller Kinder, die berühmteste Smallländerin der Welt, Astrid Lindgren. Und man kann sich zu ihr setzen. Astrid Lindgrens erste Kinderheldin kennt fast jeder. Die selbstbewusste und übermenschlich starke Pippi Langstrumpf, die bei den jüngsten Lesern sofort gut ankam, bei ihren Eltern nicht immer. Denn die Figur spiegelt eine damals ungewöhnliche Haltung zu Kindern wider. 1945 erschien der erste Band in Schweden, 4 Jahre später in Deutschland. Das Buch wurde 66 Millionen Mal verkauft und 1968 legendär verfilmt. Im Themenpark Astrid Lindgrens Welt in Vimmerby kann man in all diese Geschichten eintauchen. Die Stadt Vimmerby gibt es hier übrigens im Kleinformat. Ein paar Meter weiter erlebt man am eigenen Leib, wie es ist, ein Däumling zu sein. Ganz viele Kinder und die Erwachsenen werden wieder zum Kind. Das ist toll hier. Auf mehreren Bühnen werden in kurzen Theaterstücken Geschichten aus den Büchern nachgespielt. Alles auf Schwedisch, aber man versteht trotzdem das meiste, denn die Episoden sind ja bekannt. Zum Beispiel die, in der Pippi mit 2 Polizisten Spaß treibt. Sie wollen sie aus der Villa Kunterbunt abholen und ins Kinderheim bringen.
1: Pippi!
2: Ja?
1: Kling!
3: Ja, ta henne. Ja, just det.
4: Här kommer Pippi Långstrump. Tjena hopp, tjena hej, tjena hopp, salsa. Här kommer Pippi Långstrump.
2: Ja, här kommer faktiskt jag.
5: Så, herein spaziert. Einmal rein in die Villa Kunterbunt. Mensch, dass ich das noch erleben darf. Die Schuhe. Und hier sind doch die Goldstücke drin. Wenn man jetzt wüsste, wie das aufgeht. Abgeschlossen. Gehen wir ohne Goldstücke. Ah, das ist Pippis Bett und Pippi liegt doch immer wie andersrum im Bett. So, Füße aufs Kopfkissen und Decke über den Kopf. So. So. Gute Nacht.

Und hier ist Pippi drin gewesen und hat alle Kinder zum Süßigkeitenessen eingeladen. Habe ich mal so beneidet. Endlich habe ich auch einen. Mmh.

0: Sehr nahe kommt man Astrid Lindgren auch in ihrem Elternhaus in Wimmerbü. Dort hat sie in ihrer Kindheit jene Mischung aus Geborgenheit und Freiheit erlebt, die sie später in ihren Büchern geschildert hat. 1907 wird sie als Astrid Anna Emilia Eriksson geboren. Sie hat einen älteren Bruder, zwei jüngere Schwestern und sehr tolerante Eltern. Ihren Vater Samuel August und ihre Mutter Hanna verbindet eine ganz große Liebe.
1: Astrid, sie hat ein Buch über ihre Elterns Liebesgeschichte geschrieben. Und in Schweden bekam das einen Preis, Liebesgeschichte des Jahrtausends.
2: Samuel August, er wurde in Astrids Mutter verliebt, wenn er 13 Jahre alt war. Sie war nur 9 und sie war diese Mädchen in die Schule, die so gut antwortete auf alle Fragen. So hat er Hanna gesehen. Er war 30, wenn die verheiratet. So, es war 17 Jahre dazwischen. Und es war natürlich nicht selbstverständlich, dass es wurde, die beiden. Mhm. Und Samuel August hat auch ein so besonderes Gedenk. Und das war, sollte man jemanden heiraten, dann sollte man nur für richtige Trau, Liebe heiraten. Und wie viele Leute hatten die Möglichkeit im 1895?
3: Nur aus Liebe zu heiraten.
2: Ja, aber ich kann Besuche und einen Brief übersetzen. Wenn
3: bitte,
2: Sie möchten.
3: Aber erstmal auch ein bisschen auf Schwedisch lesen, ja, weil diese Sprache ja auch so schön ist.
2: Min älskling und mit hopp. Vad vore världen utan kärlek? Det skulle nog vara en tom öken för vandraren genom livet att aldrig känna sig älskad eller att själv få eller kunna älska. Nej, låt oss älska varandra med hel odelad kärlek, du och jag, för att därmed göra livet så mycket som möjligt djupt för oss båda.
3: Oh, es klingt liebevoll.
2: Ja, er schreibt, meine Schatz und meine Hoffnung, wie wäre die Welt ohne Liebe? Das wäre eine leere Wüste für den Wanderer durch das Leben, sich niemals geliebt zu fühlen oder selbst lieben zu können. Nein, lass uns einander lieben mit ganzer ungeteilter Liebe, du und ich, um uns beiden das Leben so glücklich und süß wie möglich zu machen.
3: Oh. Und das hast du aber sehr schön vorgetragen.
2: Ja, und kennst du vielleicht den Ausdruck du und ich von Michel? Du und
3: du
2: ich.
3: Du und ich, stimmt.
2: Ja, das kommt aus Astrids Vater Samuel August. Du und ich, Hanna. Du und ich, Alfred. Du und ich, Michel.
3: Stimmt.
2: Die größte Liebeserklärung.
3: Ja.
0: Ihre erste eigene Liebesgeschichte ist eher tragisch. Sie wird schwanger von einem verheirateten Mann, gibt ihren Sohn nach der Geburt weg und kann ihn erst 4 Jahre später wieder zu sich holen. Auch danach erlebt sie viele Schicksalsschläge, die sie in ihren Büchern mitverarbeitet. Vor allem aber ging es ihr bis zu ihrem Tod 2002 darum, Kinder als starke, intelligente Wesen zu zeigen und für ihre Rechte zu kämpfen.
4: Man kann in Kinder nichts hineinprügeln, aber man kann vieles aus ihnen herausstreicheln.
0: Und wenn man nun im Astrid Lindgren-Fieber ist, fährt man von Wimmerby eine halbe Stunde nach Gibberöd. Dort steht das Zuhause von Michel, der in Schweden Emil heißt. Also auf jeden Fall der in der Suppenschüssel aus Lönneberger. Die Filmkulisse Katult kann man hier besichtigen. Ein echter smallländischer Bauernhof aus dem 19. Jahrhundert. Bis auf das Haupthaus. Das ist nach wie vor bewohnt.

0: ist wirklich toll, hier rumzulaufen, wo Michel rumgesprungen ist. Da unten war, glaube ich, die Hütte vom Alfred. Du und ich, Alfred. Und das wahrscheinlich, ja, da war die Family drin. Und hier ist die Fahnenstange, wo er die kleine Ida hochgezogen hat. Ah, mir kommen diese ganzen Geschichten wieder. Blub, sagte der Vater im Blutkloßteig. Einfach fantastisch, diese Welt von Michel aus Lönneberger. Hey!
1: Hallo.
0: You're living
2: Sie
0: in
2: wohnen
0: there?
2: Hier?
3: Yes. Ja.
0: Okay.
2: Sie sind aber nicht Michel aus Lönneberger.
3: Nein, ich bin nicht Michel. Ich fühle mich mehr wie der Knecht Alfred, weil ich immer arbeiten muss.
2: Der Film wurde hier gedreht.
3: Ja, genau. 1971 bis 1973.
2: Und wie war das bei den Dreharbeiten? Gibt es etwas, das keiner mitgekriegt hat?
3: Ja, sie haben schon mal

0: eine nette Tradition, hier im Heuwagen in die Wälder zu fahren. Schön, so mittendrin zu sein.
1: Wir sind in dem kleinen Ort Skrüf bei den morgendlichen Vorbereitungen fürs Midsommerfest. Heute ist der große Tag. Und jetzt geht man einfach los und...
2: Ja, du sammelst jetzt Zweige und legst sie auf den Weg. Die Kinder bringen sie dann zum Wagen.
0: Ein bisschen Birke darf auch dabei sein.
1: Das wird alles für die Festdekoration benötigt.
3: Everybody, get up.
0: Get up again.

0: Midsommerstong.
1: Und jetzt bindet ihr alles drumherum.
0: Aber es sieht doch schon gut aus. Das ist ein bisschen wie Adventskranz binden, nur jetzt eben Tack. Tack. Oh, das einmal halten.
2: Ja.
0: Oh, das ist der schönste Kranz, den ich je gesehen habe. Ja, nur Wiesenblumen hier aus Moos.

0: Für alle, die mitgeholfen haben, gibt's jetzt den traditionellen Erdbeerkuchen. Die Schweden halten ihre Erdbeeren für die besten. Denn bei den sehr niedrigen Frühjahrstemperaturen verbrauchen die Pflanzen ihren Zucker nicht so schnell und das macht sie besonders süß. Zu dem Fest vor der Bed-and-Breakfast-Pension kommen auch Dorfbewohner und Touristen von außen. Das war schon so, als das Haus von Sühne und Mia noch ein reiner Gutshof war.
1: Okay, wie so her.
2: Aber das ist also sozusagen ein Ort zum Feiern?
3: Ja.
2: Für die Menschen, die hier leben?
3: Ja, hab so hier in über 100 Jahre gemacht.
2: Und du hältst die Tradition hoch?
3: Nein, ich bin ja nicht so alt, aber...
2: Aber die Tradition.
3: Die Tradition, ja, ja, das stimmt,
2: ja,
3: genau.
2: Das ist schön.
0: Dann ist mir erst nicht klar, was jetzt passiert.
4: Hurra! Hurra! Hurra! Ja, mo du leva, ja, mo du leva, ut i hundrade år.
0: Irgendjemand hat wohl verraten, dass ich heute Geburtstag habe.
4: Ja, wie ska hon leva, ja, wie ska hon leva, ut i hundrade
2: år.
1: Ett hippie hurra!
2: Tack!
1: Hurra! Hurra! Hurra! Hurra!
2: Diesen Tag. Dankeschön. Oh, ist das lieb. Ja, so ein schöner Tag. Hier ein Fest und für mich ein Fest. Und ich, ha,
3: kann nicht besser sein.
2: Kann nicht besser sein.
0: Für die Schweden ist Midsommar ein magisches Fest. Den geschmückten Baum stellt man hier schon seit dem Spätmittelalter auf. Denkweisen aus vorchristlicher Zeit spielen dabei immer eine Rolle. Der Blumenkranz im Haar gilt als Symbol für Wiedergeburt und Fruchtbarkeit. Um seine Magie zu bewahren, hat man die Sträuße früher oft getrocknet. Sie sollten die Familie gesund durch den nächsten langen Winter bringen.

0: Was für eine Tradition ist das mit den Blumen und dem Kopfkissen?
1: Du musst 7 verschiedene Blumensorten sammeln und legst sie unter das Kopfkissen. Dann wirst du von der Person träumen, die du mal heiraten wirst.
0: Und habt ihr das schon gemacht?
1: Nein, das kommt erst diese Nacht. Ich werde auf jeden Fall nur kleine Blumen sammeln. Ich habe keine Lust, mit einem ganzen Busch unterm Kopf zu schlafen.
2: Du hast schon einen Freund?
1: Nein, habe ich nicht.
3: Oh, it's gonna start. Fang an, es geht los.
0: Smågrodorna, das kennt in Schweden jedes Kind. Es ist ein Lied über kleine Frösche, die keine Ohren und keine Schwänze haben. Es werden heute noch viele Lieder gesungen. Und alle, die mitmachen, haben richtig Spaß. So geht Midsommar. Wild und frech und wunderbar ist es hier. Alle zusammen, alle sind Kinder, ob groß oder klein. Das ist schon ein tolles Lebensgefühl hier in Schweden, in Småland. Hey da, tschüss und bis zum nächsten Mal bei Wunderschön.
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0: So, los geht's. Mit dem Wohnmobil durch die Schweiz. Wunderschöne Ferien in der Schweiz. Das sind grandiose Naturerlebnisse zum Durchatmen und jede Menge Urlaubsspaß für die ganze Familie. Mit dem Camper wird's auch ein bisschen erschwinglicher. Kommen Sie mit! Unsere Tour startet im Südosten, im Engadin, ganz in der Nähe von St. Moritz. Da kann man zelten und Wassersport treiben. Von dort geht's über sehenswerte Passstraßen bis zum berühmten Vierwaldstätter See bei Luzern, wo das historische Herz des Landes schlägt. Hier stehen für uns schweizerische Geschichten auf dem Programm. Was war das noch genau, der Rütli-Schwur? Und die Geschichte mit Wilhelm Tell. Wer war er in Wirklichkeit? Schweizer Käse. Wer durch die Berge fährt, kann die Erzeuger kennenlernen. Es gibt auch Zugereiste, die hier die Almen bevölkern. Das sind Yaks, die sonst in Tibet grasen und hier zum Familienspaß beitragen. Und wir besuchen einen weiteren Hotspot für Kleine und Große, das Heidi-Dorf in Maienfeld. Mit dem Wohnmobil durch die Schweiz. Kommen Sie mit?
10: Ach, Freiheit und Abenteuer. Das fahrende Zuhause immer dabei. Und jetzt geht's mitten rein in die Schweiz. Auf geht's!
0: Für Viele Landstriche sind hier so schön, dass einem oft ganz ehrfürchtig zumute wird.

0: Morteratsch ist der höchstgelegene Campingplatz Europas, der ganzjährig geöffnet ist. Mit einer tollen Lage mitten in der Natur. Prost. Ich bin die neue Nachbarin. Prost.
1: Zum Wohl, zum Wohl.
0: Zum Wohl, zum Wohl. Oh, das ist ja mal nett.
2: Richtig schön aussieht.
0: Oh, danke schön. Ist das nett, ha? Ja, das ist eben das Schöne. Erst kommt man allein und dann so nach und nach lernt man Menschen kennen und macht sich's nett zusammen. Schön.

0: Peter Kech ist hier der Mann, der nach dem Rechten schaut. Gemeinsam mit seiner Frau führt er den Campingplatz seit 2012.
1: Ach, guck mal, hier kommt ein richtig kleines Wäldchen rein. Und überall so kleine Parzellen.
2: Die schönsten Plätze sind eben die, auf die man mit dem großen Wohnmobil nicht drauffahren kann. Weil man es halt tragen muss und dann irgendwo zwischen den Bäumen, zwischen den Steinen auf einer Insel irgendwo aufbauen kann.
1: Das ist ja der höchstgelegene Campingplatz, heißt es immer, Europas, der ganzjährig bewohnt wird.
2: Genau,
1: stimmt, oder?
2: Genau, das stimmt.
1: Das heißt, kann man ganzjährig hier aber auch noch nicht zelten? Da ist doch dann irgendwann Schnee und Eis.
2: Nein, wir haben fast das ganze Jahr über immer Leute in Zelten. Sind dann halt im Winter vielleicht so zwei, drei oder auch nur mal einer, der sich irgendwo seinen Platz dann ausbudelt. Wir machen grundsätzlich Schneeräumung, aber wenn dann jemand mit dem Zelt kommt, dann will er oft selber sich seinen Platz irgendwo einrichten. Und das kann dann auch sein, dass er wirklich einsam hier hinten steht und das sind dann 200 Meter, 300 Meter zum Waschhaus.
1: Muss er sich durch den Schnee kämpfen?
2: Genau, mit Schneeschuhen oder auch wie auch immer.
0: Man staunt, wenn Peter vom Wintercamping hier erzählt. Wenn hier im Januar alles zugeschneit und der Boden gefroren ist, herrschen Lufttemperaturen von rund minus 4 Grad. Und trotzdem machen es sich viele Urlauber im Zelt gemütlich. Oft sind es auch Leistungssportler, die hier trainieren. Der Körper belohnt die Konfrontation mit der Kälte mit einem erhöhten Stoffwechsel, verbesserter Muskulatur und Ausschüttungen von positiven Stimmungshormonen.
1: Hier sind ja richtig Wildnispfade.

0: das ist eben der Kühlschrank.
1: Das ist der Kühlschrank?
0: Ja.
1: Ja, klar. Super. Immer kühl.
2: Wie war das noch mit der positiven Wirkung des Kältereizes auf den Körper?
3: Ah! Was hat er gesagt? 12 Grad?
1: Nee. Das ist so abartig kalt.

Yes! Mehr Erfrischung geht nicht. Ah. Ah.

0: Guten Morgen. Der Berg ruft. Gar nicht weit vom Campingplatz entfernt befindet sich die Diavoletza. Ein Gebirgskamm mit zwei Gletschern, die man mittlerweile im Sommer gefahrlos begehen kann.
1: Bestes Wetter.
2: Jetzt geht's los. Oh. Wow, ist das schön. Ei, ei, ei.

0: Der Wahnsinn. Das sind hier die 4000er, fast. Piz Palü 3,9. Hier Bella Vista 3,9. Piz Bernina 4049 Meter. Was ein Panorama hier oben. Eisiger Wind, kraftvolle Sonne.
1: Guten Morgen.
0: Bettina?
1: Ja, Tamina, hallo, freut
0: Mensch,
1: mich.
0: Ich bin total geflasht.
1: Traumwetter heute erwischt, ha?
0: Traumwetter?
1: Also besser geht's
0: ja,
1: nicht.
0: Ja, und man kommt hier raus und hier hoch und es macht so
1: wumm. Das ganze Panorama vor der Nase.
0: Echt?
1: Ja, nee, das ist, glaube ich, einmalig hier, was wir da haben.
2: Wir wollen auf den Persgletscher, der sich früher weiter unten mit dem großen Mortaratsch-Gletscher vereinte, jedoch im Sommer 2015 so weit zurückgeschmolzen war, dass es die Verbindung zwischen beiden Gletscherzungen nicht mehr gibt. Früher konnte man im Sommer hier Skifahren. Jetzt ist das ganze Eis weg.
0: Und unten hört man das Wasser so dröhnen, ne?
1: Der Bach drüben, den hört man immer noch. Oh, hier sind wir auch ganz schön die Flechte. Das ist die Landkartenflechte, die wächst eigentlich ja nicht auf jedem. Auf dem Kalkfels gibt es das nicht, nur auf dem Granit. Jetzt im trockenen Zustand wunderschön, im nassen Zustand ist die ganz rutschig.
0: Okay.
1: Sehr mühsam zum Drauflaufen, weil es sehr schliffrig dann.
0: Wow!
1: Ja, ja.
0: Richtig trittfest zum Glück. Wow!
1: Jetzt sind wir da.
0: Am Gletscher.
1: Ja, genau, siehst du schön, die Spalte.
0: Das ist eine richtige Gletscherspalte. Ne? Und da unten?
1: Das Wasser, das unten durchleuchtet, auf dem Grund vom Gletscher.
0: Wir können jetzt da drauf,
1: ja,
0: oder das für uns fest.
1: Das ist jetzt der Vorteil. Hier ist nur Eis. Der Schnee ist weg. Also ich sehe jede Spalte.
0: Okay.
1: Und
0: verstehe.
1: So kann ich mich gut bewegen auf dem Gletscher. Ich muss nur schauen, wo sind die Spalten, wo sind die Löcher. Sobald aber Schnee drauf ist, sieht man die Spalten nicht mehr. Und da wird halt angeseilt. Aber wir können jetzt da ganz beruhigt auf das Eis rauf.

0: krasses Ding. Kann das brechen hier?
1: Nein, hier nicht. Jetzt schauen wir mal, wie weit das runter geht.
2: Oh, ist das tief.
1: Ja, da hören wir immer, wie lange das es geht, bis man tönt, dass er unten ist. Und das ist tief.
0: Und im Winter schneit es wieder zu.
1: Ja, genau. Das ist nur eine Schneefläche.
0: Ja. Krass.
3: Der Name Diavoletza heißt übersetzt Teufelin, bezieht sich aber auf eine wunderschöne Bergfee, die, laut Sage, oft von jungen Jägern bestaunt wurde, wenn sie hier in der Gegend ein Bad nahm. Und wie so oft in solchen Geschichten, bezahlten die Männer das mit dem Leben. Einen namens Aratsch schien die Bergfee gemocht zu haben. Als er nicht wiederkam, hörte man eine klagende Stimme im Wind, die rief: Tod ist Aratsch, Mord bei Ratsch. Und so heißt der Berg bei unserem Campingplatz.
1: Das ist unser Picknickplatz. Da bleiben wir.
0: Das sieht gut aus.
1: Wunderbar. Ach. Beste Aussicht.
0: Das ist jetzt ein sehr guter Picknickplatz. Man freut sich auch über was Süßes manchmal, aber ich habe auch so ein herzhaftes so ein Brot.
1: Du bist ja gut ausgerüstet.
0: Ich hätte auch eins für dich. Möchtest du eins? Ja. Guck. Mit Käse und Schinken.
1: Oh, danke vielmals. Guck. Die Bergführer sind immer ein bisschen faul mit Essen machen. Ich
0: ja, aber sie nehmen es dann.
1: Ja, genau.
0: Das kenne ich von zu Hause. Okay. Ja, brauchen wir nicht. Und dann, wenn es rauskommt, guck, geht es doch schon. So richtig so eine Stulle. Mhm. Du bist ja eine der wenigen Bergführerinnen. Ne? Die gibt es gar nicht ja, so viele. In der Schweiz hat mich überrascht.
1: Ja, es gibt jetzt knapp 40. 38.
0: Von wie viel?
1: Ja, etwa 1.500 Männer.
0: Du bist ja aber auch ein Vorbild. Vielleicht trauen sich mit dir auch Frauen mehr, wenn die mit dir unterwegs sind, oder? Also ich habe es mit dir ein super Gefühl hier. Ich würde mit dir
1: kämpfst mit mir
0: über alle. Ja,
1: sehr
0: gut. Wirklich. Ist es vielleicht auch so, dass man da sich auch anders oder dass du da auch anders unterstützen kannst vielleicht oder Vorbild
1: bist? Ich denke, es ist ein anderes Verhältnis in der Gruppe. Die Hemmschwelle ist viel tiefer, zum sagen, hey, ich traue mich nicht.
0: Mhm.
1: Und vielleicht ist das ein Vorurteil, aber ich habe das Gefühl, beim Mann. Ja, hat man mehr das Gefühl, man muss ja, es muss ja gehen. Und bei mir sagt man es eigentlich viel früher. Mhm. So ist die Erfahrung ein bisschen.
0: Ja.
1: Und ich sage jetzt mal, unter Frauen ist vielleicht auch nicht so das Gefühl, dann die muss besser sein als die, sondern komm, wir probieren als Gruppe. Und das geht schon. Wenn ich Angst habe, sage ich es halt. Ja. Ich bin einfach so. Und die anderen richten sich dann schon, ja.
0: Aber dieses Selbstbestimmte und dieser Freiheitsdrang, das ist mir in der Schweiz oft begegnet jetzt. Das hast du auch, oder? Dass du sagst, ich mach das.
1: Ja, ich glaube, sonst machst du diesen Beruf nicht. Weil als Bergführerin bist du eher eine Einzelkämpferin. Oder ein Einzelkämpfer einfach. Weil du bestimmst, du entscheidest alles selber. Ja, du managst die Gefahr. Ja, du bist ein Einzelkämpfer. Du fragst nicht die Gäste, ob sie weiter möchten, sondern du bestimmst. Und ich glaube, das brauchst du ein bisschen für das.
0: Mhm. Du trägst Verantwortung auch.
1: Ne? Ja, das ist ein großer Teil. Ja, und das ist, denke ich, schon auch. Also ich in der Zwischensaison arbeite ich im Herbst meistens noch in der Zimmerei. Und da gehe ich am Morgen um 7 gehe ich hin, am Abend 5:30 gehe ich heim. Mir ist egal, was das Wetter macht, ob es schön oder schlecht ist. Ich habe keine Verantwortung, sondern ich mache nur meine Arbeit. Und das ist für mich so die Zeit, wo ich Luft hole. Auch wieder mal zum Durchatmen, weil während der Führerzeit bist du halt immer dran, hast immer die Verantwortung. Ja. Ich denke, das ist schon der strengste Teil.
3: Steckt nicht in allen Frauen auch ein Stückchen von der Bergfee Diavoletza? Vielleicht gibt es deswegen hier auf der Bergstation die Möglichkeit, ein heißes Bad zu nehmen. So ein Sprudelbad mit eiskalter Aussicht und 41 Grad Wassertemperatur fühlt sich toll an. Und jetzt geht's mit der Seilbahn wieder talabwärts.
4: Wir vielleicht auch den Gletscher noch wollen.
5: Schauen.
0: Ja, Also ein schöner Tag heute. Ja, gutes Wetter, ne? Tidi, ist der Steinbock da?
4: Schaut mal.
0: Ja, schön.
2: Vielen
0: Alles
2: Dank.
0: Gute.
2: Ja, gut.
0: Okay. Tschüss.
3: Campingwart Peter ist in Eile. Er ist auf dem Weg zu seiner anderen Beschäftigung. Er bietet Tandemflüge im Paragliding an. Heute hat er seiner Tochter versprochen, mit ihr von einem der ältesten Aussichtspunkte im Oberengadin zu fliegen. Vom Murtas Murai.

Unser nächstes Ziel ist Sils im Oberengadin. Neben dem das Fextal liegt, wo man prima wandern können soll. Auf dem Weg dorthin liegt einer der berühmtesten Wintersportorte der Welt.

0: St. Moritz hat auch Sommergäste, aber im Winter geht hier so richtig die Post ab. Mit allem, was heutzutage sportlich dazugehört. Und noch mehr. Schon mal beim Winterpolo oder Trabrennen zugeguckt? Da weiß man gar nicht, wo man zuerst hinschauen soll.
1: Einmal mit dem Wohnmobil aus St. Moritz. Hier ist Louis Vuitton, Dior. Das ist wirklich unglaublich. Palast hier links.

0: Gates from the Ruby till the Pink Sapphire.
1: St. Moritz hat aber auch noch etwas anderes zu bieten, das die Menschen hierher zog, bevor der Wintersportzirkus begann. Darauf weist dieses Museum hin.
2: Hier tropft es schon.
1: Eine alte Heilquelle.
2: Das sind so ausgenüllte Stämme. Hm?
1: Mitte des 19. Jahrhunderts wurde dieser archäologische Schatz entdeckt. Mit diesen Gefäßen hat man vor 3000 Jahren das Wasser der Quelle hier in St. Moritz aufgefangen.
2: Bronzezeitliche Funde.
1: Durch die Funde wurde klar, wie lange St. Moritz schon Kurort war. Die Heilwirkung wurde im 16. Jahrhundert durch Paracelsus nachgewiesen. Sprudelndes Kohlendioxid und einen hohen Eisengehalt hat das Quellwasser. Ende des 16. Jahrhunderts baute man dann das erste Heilquellenhaus. Später entstanden immer mehr Hotels. Viele Menschen kamen bis ins späte 19. Jahrhundert nur, um die Heilquelle zu nutzen und natürlich die Berge zu genießen. Die Heilquelle sprudelt heute noch.
2: Das probiere ich jetzt.

0: es bitzelt. Es schmeckt total krass nach Eisen. Und Rost. Aber soll gesund sein. Mehr schaffe ich nicht.
1: Neben der katholischen Kirche in St. Moritz-Bad zeigt die Stadt mal wieder ihre hippe und trendige Seite.

0: Jetzt kann jeder kommen, auch wenn er kein Board hat. Es gibt unter anderem auch ein Board, das liegt immer unter der Brücke und ist sozusagen für jeden frei zugänglich.
1: Und wir hoffen jetzt auch, dass es hier ein bisschen ausgebaut wird. Deswegen ist es umso besser, je mehr Leute das machen, desto öfter es geht, desto mehr Druck entsteht. Und dann kommt hier hoffentlich mal eine Welle hin, dass man ohne Seil und so weiter surfen kann. So in den nächsten 2 bis 4 Jahren hoffentlich.
2: Weiter geht's entlang der Oberengadiner Seenplatte. Das sind 4 Seen, die fast nebeneinander liegen, auf einer Höhe von 1800 Metern und von Bergen umgeben sind. Wind- und Kitesurfen vor der Alpenkulisse hat seinen besonderen Reiz. Das Wasser ist schön türkis, aber sonst alles andere als karibisch. Es wird auch im Sommer selten wärmer als 17 Grad. Hier fahren wir morgen früh noch mal hin, denn heute wollen wir erst mal wandern. Vom Örtchen Siels aus. In Siels haben viele namhafte Persönlichkeiten ihre Ferien verbracht. Albert Einstein, Theodor W. Adorno, Max Liebermann und Hermann Hesse, um nur einige zu nennen. Der wahrscheinlich treueste Besucher war ein deutscher Philosoph, der hier 7 Sommer verbrachte, und zwar in diesem Gebäude.
3: Ah, in diesem Hause wohnte Friedrich Nietzsche während schaffensreicher Sommermonate.
2: Nietzsche hinterließ dem Dörfchen Siels in den Jahren 1881 bis 1888 eine Menge Liebesbekundungen. Damals war seine Gesundheit bereits heftig angegriffen. Er pflegte sich in diesem Zimmer, arbeitete aber trotzdem weiter an einigen seiner bekanntesten Werke. Die Tischdecke ist noch original aus dieser Zeit. Und auch die Wandtapete, die damals kräftig grün war. Eine Farbe, die Nietzsche beruhigend fand.

0: Seit 1960 ist das Haus ein Museum und zugleich Forschungsstätte zu Nietzsche, in die man sich als Gast auch für maximal 3 Wochen einmieten kann, wenn man dem Philosophen besonders nahe sein möchte.
1: Also es ist Nietzsche, man spürt ihn, vielleicht vor allem, wenn man sich ohnehin verbunden fühlt mit ihm. Und in den Texten spielt es immer eine große Rolle, dass man nicht nur denkt, sondern dass man geht, dass man sich bewegt. Und das heißt, sich mit Nietzsche zu befassen oder sich hier aufzuhalten, heißt nicht nur, dass man mal wieder die Bücher rausnimmt, die Bibliothek ist ja voll davon, sondern dass man eigentlich mit seinen Augen die Landschaft sieht, in die Höhe geht, ins Vextal geht, da hinter mir geht's rauf, auf die Marmoree, dass man die Farben wahrnimmt vom See. Also es ist eine ganz besondere Landschaft eigentlich zu jeder Jahreszeit.

Morgen. Allegra, sagt man ja hier, ne? Wanderland Schweiz.

Fast alle Häuser hier sind für Feriengäste. Die dürfen natürlich mit ihrem Auto ihr Gepäck hierher bringen. Aber nur die. Natürlich gibt es im Vextal auch Menschen, die das ganze Jahr hier leben, weil sie für die Besucher arbeiten.

0: Alles hier aus der Region.
1: Das sind die Messer, die schon am Schild über dem Eingang angekündigt wurden. Sie sind aus Damaszenerstahl und werden vom Hausherrn selbst geschmiedet. Für die Engadiner Nusstorten ist seine Frau zuständig.
2: Ah, ist das nicht süß?
0: Kann man sich schon denken, was das hier gibt, ha? So, Martina, ich komme. So, jetzt.
2: Jetzt machen wir mal das Karamell. Ich habe gedacht, für die Engadiner Bündner Nusstorte. Eben. Ich sag zwar Fexo Nusstorte, weil es ist ein Rezept, das ich aus einem Kochbuch habe, aber von mir angepasst.
1: Her mit dem Rezept. Zucker zu Karamell erhitzen, mit Sahne ablöschen und für den Boden einen klassischen Mürbeteig ausrollen.
3: Was machen wir da? Mhm. So.

0: Auf den Teigboden kommt eine Schicht Walnusskerne.
1: Und jetzt richtig die Nüsse bedecken mit dem Karamell.
2: Ja, das ist eigentlich sehr wichtig, einfach, dass es genug Karamell drin hat. Aber es heißt nicht Karamelltorte, sondern Nusstorte. Einfach drauflegen,
1: Schwupps.
2: Genau. Und dann an der Seite so schön andrücken.
0: Im Ofen bei 180 Grad rund 40 Minuten backen. Zeit zum Mittagessen. Hausherr Roger ist aus der Werkstatt rübergekommen.
1: Oh, das kannst du mir noch mal zeigen. Ist das jetzt ein Messer vom Roger?
2: Ja, genau.
1: Also, oh.
2: Während dem Lockdown habe ich dann mal gesagt, er soll es mir bitte jetzt mal schmieden. Weil
1: extra für dich geschmiedet.
2: Ich warte jetzt schon seit über 12 Jahren ja auf so ein Messer.
1: Oh.
2: Und weil immer beim Kochen haben viele Leute gefragt, ja, du kochst ja sicher mit einem Damastmesser von Roger und das schneidet ja sicher super und so. Dann habe ich gesagt, ja, kann ich leider nichts dazu sagen, ich habe keins.
1: Ach, geht ja gar nicht.
2: Nee, geht nicht. Und dann haben wir einen Namen überlegt und die meisten Namen haben wir immer, also wir haben alle Namen für die Messer auf Romanisch.
1: Mhm.
2: Und hier siehst du so etwas wie Herzlinienformen. Mhm. Dann haben wir gesagt, Rhythm del Cor. Und das heißt Herzrhythmus auf Deutsch. Und Rhythm del Cor wegen der Musterung. Und gleichzeitig, weil natürlich das Messer von ihm für mich gemacht wurde, ich durfte auch ein paar Schläge machen. Mhm. Und ja, so ist denn das entstanden. Eine kleine Herzensangelegenheit.
1: Ja, wirklich. Das schön hier draußen. Jetzt war es noch mal im Ofen, gell?
2: Ja, geht's. So, aber den Grill habe ich nicht eingestellt. Darum ist es nicht so dunkel.
1: Sag mal, Roger, und wie war das bei dir mit, ich habe ja vorne schon, da prangt ja schon das Messer, wenn man hier zu euch kommt, gleich so oben drüber. Wie hat denn das mit dir, bei dir angefangen, mit dieser Leidenschaft?
3: Durch meine Liebe zur Natur, ich gehe ja viel so wandern und so mal zu den Schafen schauen und so. Und dann habe ich einen Stein gesehen, der schaut aus wie ein Damastmesser. Wirklich, das Muster, das passt alles. Und dann habe ich mir gesagt, okay, ich mache diese Damastmesser und will aber, dass das Fextal in diesen Messern wieder erkennbar sind, auf eine Art und Weise. Und da sehr viele Leute dieses Gebiet lieben, kann ich meine Messer so verkaufen. Du musst wissen, diese Messer sind auch nicht ganz günstig, oder? So ein Kochmesser ist schnell mal 2000 Franken und mehr. Und da braucht man schon einen gewissen Namen auch, dass dir die Leute sowas abkaufen.
0: Messer aus sogenanntem Damaszenerstahl wurden schon vor 1000 Jahren im Orient geschmiedet. Damals kombinierte man Stähle verschiedener Güte, weil nur wenig guter, härtbarer Stahl vorhanden war. Roger führt die Technik aus ästhetischen Gründen fort, um die Muster auf der Klinge zu erzeugen. Nach vielen Arbeitsgängen des Schleifens taucht er die Stahlklinge in Säure. Dadurch färben sich die Stahlpartikel mit Mangan dunkel, die mit Nickel bleiben hell.
1: Und jetzt hat endlich deine Frau auch ein Messer bekommen, habe ich gerade gehört, ne?
3: Ja, das ging
1: lang. Das hat ein bisschen gedauert.
3: Ja. Ja, wie soll ich sagen?
2: Mhm, sag mal.
3: Das hat so ja.
2: Nein, wieso muss ich so lange warten?
3: Inoffiziell. Ja, früher oder später hätte sie sowieso eins bekommen, aber ich will das Messer nicht machen müssen, ich will es machen dürfen. Und darum, ich kann auch nicht sagen, morgen gehe ich in die Schmiede und mache ein Messer. Da muss einfach bei mir auch alles stimmen. So, wenn ich vielleicht einen Abend vorher ein bisschen weg war oder so, dann geht das am nächsten Morgen nicht. Oder wenn mich irgendwas beschäftigt, dann geht es auch nicht. Ich muss da wirklich bei der Sache sein.
1: Mhm.
3: Weil wenn du einen kleinen Fehler machst irgendwo, dann kannst du es einfach wegschmeißen.
2: Dann hier.
1: Ach, guck, da gibt's. Gut.
2: Mhm. Schmeckt's?
1: Mhm. Oh, da kommen ja die Wolken jetzt schon über die Berge. Huh? Ich glaube, ich muss langsam los. Huh? Kommt der Regen?
2: Ja, sieht fast so aus. Huh?
1: Boah, da hinten, guck mal, da zieht's
2: richtig
1: rein.
2: Ganz dunkel überall.
1: Mhm.

Aber an solche abenteuerlichen Wettersituationen erinnert man sich natürlich besonders lang. Jetzt muss ich nur noch was sehen. Das ist wirklich mystisch geradezu.

0: So, jetzt lasse ich mich natürlich nicht lumpen. Hier gibt es Milchschaum jetzt, ist ja wohl klar.
1: Das riecht ja schon super nach Kaffee.
0: Ja, das ist immer die Vorfreude, die da gleich aufkommt. Ne? Wollen wir hier einfach sitzen so?
1: Ja, yep. Perfekt.
0: Da. Hier, guck mal. Ist noch schöner als auf Stühlen.
1: Ja, viel besser. Ja. Sie sehen, die sind einfach, das ist Wahnsinn. Also ich weiß nicht, ich könnte, glaube ich, nie mehr irgendwo wohnen, wo es keinen See hat. So, das merke ich wahnsinnig an mir, dass ich das so schätze und dass ich das irgendwie brauche, das Wasser.
0: Sag mal, wie kommt es denn, dass der See jetzt so wahnsinnig ruhig ist und dann irgendwann kommt doch hier richtig Schwung rein?
1: Ja, genau. Also das ist morgens, wenn sich die Berge erwärmen quasi. Also die Erde muss sich erwärmen und dann stößt kalte auf warme Luft und das erzieht dann einen Wind, also einen Sog. Und da bekommt so kommt der Wind dann. Das ist der thermische Wind, genau. Das heißt, es braucht morgens ein bisschen Zeit, bis sich das aufwärmt, das Ganze, und dann fängt er an zu blasen. Darum weiß man nie genau, kommt er um 10 oder kommt er um 12. Aber das ist Größenordnung immer zwischen 10 und 12.
0: Und dann zieht es alle Wassersportler.
1: Ja, genau. Zack, dann geht es ab auf dem Wasser. Ja.
2: Sogar im Winter ist das so, erzählt Sarah. Ihr Freund kitet mit großer Freude auf dem fast zugefrorenen See.

0: mich! Auf mich!
1: So, grüezi miteinander. Ich dachte, ich bin die flotte Stand-Up-Paddlerin, die normale Klamotten anziehen kann, wie die Profis. Auf dem Wasser, weil man da ja nicht reinfällt. Ich kann sagen, es kann doch passieren, dass man reinfällt. Es ist sehr erfrischend.

Wir fahren jetzt in die östlichste Ecke der Schweiz und des Kantons Graubünden. Dort liegt der bislang einzige Nationalpark des Landes. Danach geht's in den kleinen Ort Susch mit einem international bekannten Museum und zu Heidi in ihrem Dorf in Graubünden. Weil der Schweizerische Nationalpark der älteste in ganz Mitteleuropa ist und dort quasi seit Anbeginn sorgfältig geforscht wird, sind hier über Jahrzehnte wertvolle Daten entstanden, wie Pflanzen und Tiere leben, wenn der Mensch überhaupt nicht eingreift. Besuchen dürfen die Menschen diese Wildnis. Es gibt hier sogar ein Hotel. Doch man muss sich an die klaren Regeln halten und zum Beispiel vor allem nicht von den Wegen abweichen. Das Motto: Natur gucken, aber nicht stören.

Stürzen Bäume, bleiben sie einfach liegen. Ein Viertel des Baumbestandes ist Totholz. Denn es ist ein wichtiger Bestandteil im Ökosystem Wald.

0: sieht man diese Becherflechten, die da wachsen auf diesem Totholz. Und das Totholz ist natürlich die ideale Lebensgrundlage für viele Organismen, die da drin sind, seien das Insekten. Und die Insekten ihrerseits, die werden dann wieder gefressen von vielen Vögeln. Wir haben beispielsweise vier Spechtarten hier im Gebiet. Da kommt der Schwarzspecht vor, der Grünspecht, der Buntspecht und der Dreizehenspecht, eine sehr seltene Spechtart. Und die finden natürlich ideale Lebensbedingungen, weil so viel Totholz hier dann einfach auch liegen bleibt.
1: Hier wachsen junge Bäume nur da, wo sie von allein gekeimt haben. Auch in Gewässern bietet Totholz Lebensraum für Fische und Kleintiere. Vor kurzem hat man sogar herausgefunden, dass die abgestorbenen Bäume im alpinen Raum sogar die Gefährlichkeit von Lawinen senken.

0: Ja, ich meine, wir werden immer beobachtet, die ganze Zeit. Gerade die Hirsche, die verstecken sich natürlich am Tag irgendwo in diesen Bergführen und schauen da schon mal ein bisschen raus. Und ich denke, das ist mystisch, wenn man da in einem Wald unterwegs ist und man weiß, da hat es auch Wölfe beispielsweise. Man sieht die zwar nie, aber die sehen einem dann häufig dann halt schon. Und die Augen sind überall auf uns gerichtet.
1: Und der Mensch richtet elektronische Augen auf die Tiere. Wildkameras und Fotofallen, die sich automatisch selbst auslösen, wenn ein Tier in Reichweite ist, gehören zur Nationalparkforschung dazu.
0: Mit den Fotofallen können wir dokumentieren, was da so kreucht und fleucht. Wir haben die so aufgestellt, dass man sie auch für statistische Verfahren brauchen kann. Man weiß dann wirklich, wo gibt es welche Arten, mehr oder weniger. Und man sieht dann auch die Veränderungen über die Zeit. Und wir entdecken natürlich häufig auch Arten, die wir sonst gar nicht sehen. Vor 3 Jahren war ein Braunbär in diesem Wald hier. Wir haben ihn nie gesehen, haben keine Spuren entdeckt, aber auf der Kamera war er drauf. Das sind dann so Überraschungen, die dann da passieren können.
1: In Susch fallen einem sofort die Häuserfassaden auf. Es sind ganz typische Häuser für das Engadin. Dicke Wände, kleine Fenster. Der Fassadenschmuck ist keine Malerei, sondern wird mit einer besonderen Technik hergestellt. Susch macht übrigens im Moment ziemlich viel Furore.

Fangen wir bei der Fassadenkunst an. Sie nennt sich Sgraffito und wurde schon im 16. Jahrhundert aus Italien importiert. Der Fassadenputz wird mit einer Kratztechnik bearbeitet. Verschiedenfarbige Schichten aus Putz werden zunächst übereinander aufgetragen, meist in natürlichen Mörtelfarbtönen. Diese Kacheln aus Putz, die Josin Neuhäusler hier anfertigt, sind Übungsobjekte für die Teilnehmer des Workshops, der hier heute stattfindet. An der Hausfassade des Kursleiters kann man sich Ideen holen. Und so entstehen die Motive. Sie werden aus der oberen Putzschicht herausgekratzt, sodass die darunterliegende Farbe sichtbar wird. Nur wenige Schritte entfernt hat 2019 ein Museum eröffnet, das es in sich hat. Geschaffen wurde es von der polnischen Unternehmerin und Kunstmäzenin Grażyna Kulczyk. Ausgestellt werden hier Installationen vor allem von Künstlerinnen aus Osteuropa.

0: Das Gebäude war mal eine Brauerei, die heute unter Denkmalschutz steht. Um mehr Ausstellungsfläche zu schaffen, ließ die reiche Museumsgründerin 9000 Tonnen Gestein unter dem Haus wegsprengen. An einigen Stellen im Museum ist das rohe Gestein noch sichtbar.
1: Es ist ja auch immer wieder die Frage, wie man das so handhabt, mit dem irgendwo hinstellen oder einfach mal eine Nacht bleiben. Hier in der Schweiz hat mir eine Freundin erzählt, hat sie ganz gute Erfahrungen gemacht. Man kann einfach über Nacht mal stehen bleiben. Man muss im Zweifel aber einfach freundlich fragen. Und dann funktioniert das auch. Von Kanton zu Kanton ist es unterschiedlich, aber das ist durchaus eine Variante.

0: Heute fahren wir zu einem echten Besucher-Hotspot in Maienfeld. Danach geht's auf einer Straße mit tollen Ausblicken am Vorderrhein entlang, bis zu einem Campingplatz bei Disentis.
1: Die Profis parken rückwärts ein, sehe ich gerade, aber ich lerne noch.

0: Im Heidi-Dorf trifft sich die Welt.
1: Hier geht's jetzt los.
0: Ist das alles herzig hier? Passt zum berühmten Heidi-Zeichentrickfilm von 1974. Wo kommen Sie her?
2: Ich komme aus Dubai.
0: Aus Dubai, zu Besuch in der Schweiz?
2: Genau, ich bin schon zum zweiten Mal hier.
0: Was gefällt Ihnen hier so?
2: Ich will das hier meiner Familie zeigen. Das letzte Mal waren Sie nicht mit. Ich war mit ein paar Freunden hier.
0: Kennen Sie die Heidi-Geschichte?
2: Ja, das tue ich.
0: Haben Sie das Buch gelesen?
2: Ich habe die Zeichentrickserie im Fernsehen gesehen. Wir haben sie alle gesehen.
3: Heidi Haus. Da gehen wir jetzt mal als erstes hin. Das ist ganz interessant. Die Johanna Spüri ist wohl auch diesen Weg immer wieder gegangen. Und hier lebte angeblich wirklich das Meierli, ein Mädchen, das auch keine Eltern mehr hatte. Und das muss wohl die Inspiration gewesen sein zur Heidi.
0: Im Jahre 1880 veröffentlichte die Zürcher Schriftstellerin Johanna Spüri ihren berühmten Roman Heidis Lehr- und Wanderjahre und war sofort erfolgreich damit. Dort wird im allerersten Satz die Gegend um Maienfeld in Graubünden erwähnt. Das Buch wurde in über 50 Sprachen übersetzt.
3: Da sitzt. So hat man hier früher gewohnt.
0: Und so hat die kleine Heidi wohl mit dem Geisenpeter am Tisch gesessen, als sie ihn überzeugte, doch endlich lesen zu lernen. Die Großen und Kleinen, die hierher kommen, wissen alle sofort, worum es geht. Da braucht's keine langen Erläuterungen. Man bekommt sie aber trotzdem per Lautsprecher in verschiedenen Sprachen. Den Erlebnispark Heidi-Dorf gibt es seit 1998. Doch auch schon 20 Jahre vorher führten Heidi-Wege in das alte Walserdorf zu dem Haus, wo laut Johanna Spüri der Almöhi mit Heidi im Winter gewohnt hat. Der Kanton Graubünden hat die Erlaubnis zum Weiterbau dieser wichtigen Touristenattraktion gegeben.
3: Heidis Alphütte.
4: Grüezi. Grüezi. Grüezi.

0: nachgebaut, aber doch recht authentisch. Riecht schon nach Heu. Ach, und da hat das Heidi natürlich geschlafen im Heu. Also nett gemacht. Dann morgens aufgewacht und den Tag begrüßt. Hallo, habt ihr schon das Heidi-Bett oben gesehen?
1: Ja.
0: Wo die Heidi geschlafen hat im Heu?
2: I think so.
3: Ich glaube ja. Na, wo kommen Sie her? Wir leben in der Schweiz.
0: Ah, really?
3: Ich habe meinen Sohn hierher gebracht, damit er das hier einmal sieht.
0: Ah, kennst du Heidi?
4: Ja.
0: Die Geschichte?
4: Ja.
0: Echt?
4: Ja.
3: Wir kommen eigentlich aus Indien. Als ich ein Kind war,

0: Das, womit Sie sich identifizieren können, wo Sie sagen, das ist unsere Schweiz und das gehört so dazu.
1: Es ist eher kitschig, aber es gefällt.
0: Ja?
1: Ja. Das ist wie die Legende vom Wilhelm Tell.
0: Mhm.
1: Ob es wirklich passiert ist, aber es ist schön, die Geschichte.
0: Ja.
1: Und es gehört doch zu der Schweiz.
0: Schon, gell?
1: Ja.
0: Danke, tschüss.

0: Es ist schön zu wissen, dass mich jetzt der junge Vorderrhein hier die ganze Zeit begleitet. Er fließt da unten entlang. Respekt, wenn man hier mit dem Fahrrad durch die Alpen fährt. Mit dem Womo ist das bequemer. Das ist echt. Die beißen echt. Respekt! Alles Gute weiterhin! Sehr gut! Tschüss!
1: Diese Schlucht, durch die der noch ganz schmale Rhein fließt, wird der Schweizer Grand Canyon genannt.

0: faszinierend, was für Kräfte hier in den Bergen wirken. Das Wasser sich hier seinen Weg bahnt, bis es irgendwann in die Nordsee fließt. Mensch. Hat da auch einen guten Blick. Grüezi. Ah, sprechen Sie Deutsch? Mit dem Fahrrad und Gepäck?
1: Ja.
0: Respekt.
1: Ja.
0: Guten Morgen.
1: Guten Morgen.
0: Woher, wohin geht die Tour?
1: Wir sind in Andermatt gestartet und fahren jetzt bis Basel.
0: Wow.
1: Den Rhein lang.
2: Den Rhein, genau.
1: Ja.
0: Und das ist ein erstes Highlight hier,
1: ja,
0: oder?
1: Ja, Abstecher.
2: Absolut. Absolut.
0: Also unglaublich, oder?
2: Phänomenale Landschaft.
1: Enorm.
0: Aber ihr kommt aus dem Norden, oder?
1: Wir sind aus dem Münsterland.
0: Aus dem Münsterland. Ja, siehst du, da klang doch sowas. Ach, das ist ja, ja nett. Gut, Münsterland hat jetzt nicht so viel Berge. Das ist hier schon ein Kontrast, ne?
1: Ja, genau.
2: Aber da kommt
1: ja
2: das Fahrradfahren halt her, ja? Also von daher.
0: Genau, die Petkes und die.
1: Ja, genau.
0: Ah. Ist es das erste Mal so ambitioniert mit?
1: Nee. Ja, wir haben schon einige Flüsse in Bergen. Alpin erste Mal, aber Flüsse haben wir schon mehrere hinter uns.
0: Aber das Alpine, da braucht man schon eine gewisse Kondition,
1: ja. Ja. Und absteigen hin und wieder. Ganz ohne absteigen geht es dann manchmal los.
2: Manchmal muss man auch schieben, wenn es dann zu steil bergauf geht.
0: Ja Mensch, dann wünsche ich euch jetzt ganz viel Kraft für die
1: ja
0: nächste Etappe.
1: Ja,
0: und gutes
1: Dankeschön.
0: Wetter, aber das sieht ja gut aus
1: ja,
0: im Moment.
1: Perfekt.
0: Ne?
1: Haben wir Glück.
0: Klopf auf Holz.
1: Ja, genau. Ganz
0: alles Gute weiterhin.
1: Dankeschön.
0: Ja?
1: Und ebenfalls.
0: Ebenso, ja.
1: Ja?
0: Danke,
1: tschüss.
0: Tschüss. Und grüßt mir das Münsterland.
1: Ja,
0: wow, jetzt geht's über den Rhein. Wow! Ist das eine tolle Brücke? Wow, krasses Ding.
3: Der Campingplatz hat aber noch eine Besonderheit zu bieten. Hier kann man an einem Kurs teilnehmen, um das Goldsuchen zu erlernen.
4: Jetzt genau da wird die europäische Kontinentalplatte unter die afrikanisch-adriatische abgeschoben.
3: Goldguschti erklärt gerade dem staunenden Publikum, warum man hier eigentlich Gold findet. So sah er als junger Mann aus. Und er hat mehr als einmal Gold gefunden.
4: Okay, dann seid ihr ready. Sind ihr parat? Dann gehen wir jetzt. He? Okay.
3: Die anrückenden Goldsucher wissen jetzt, dass Forscher in den Alpen noch einige hundert Tonnen Gold vermuten.

0: Was man heute im Fluss findet, wurde in den vergangenen Jahrmillionen aus dem Gebirge gewaschen.
1: Ich zeige euch jetzt noch mal, wie wir mit der Rinne waschen. Das geht so. Ich nehme den Eimer, stelle den da drauf, Wasser nur langsam abkippen da oben und jetzt spüle ich von da oben mit Wasser.
0: Das Prinzip funktioniert so. Sand und Kies müssen so vorsichtig mittels Wasser aus dem Gefäß gespült werden, dass am Ende nur das vom Gewicht her etwas schwerere Gold liegen bleibt.
1: Mobil runter, hochschieben und weiter so. Und jetzt alles, was da oben liegen geblieben ist, ist Gold. Nochmal füllen mit Wasser, Deckel drauf. So, und jetzt haben wir es.

Heute geht's Richtung Luzern an den Vierwaldstätter See. Aber jetzt sind wir erstmal im gefühlten Mittelpunkt der Schweiz, am St. Gotthard-Massiv, an der gefährlichen Schöllenenschlucht. Das hier ist nicht der Rhein, sondern der Fluss Reuss. Oben führt der Gotthardpass entlang. Das tapfere Völkchen der Walser hat hier im Mittelalter die erste hölzerne Brücke über die Schlucht gebaut. 1707 wurde dann ein Tunnel in den Felsen gesprengt. Das Urner Loch gilt als erster Straßentunnel der Alpen. Hier fährt auch die Schöllenenbahn vorbei, Richtung Andermatt. Da wollen wir jetzt auch hin.

0: So, jetzt Andermatt.
1: Der schöne Ort hatte Anfang des 19. Jahrhunderts eine Blütephase, als der Gotthardpass befahrbar gemacht wurde. Mit dem Bau des großen Tunnels hat der Ort als Handelszentrum zunächst gelitten. Heute lebt man vor allem vom Wintersportgeschäft. Ein weiterer Ausbau ist geplant. Im Sommer gehen hier aber auch viele wandern. Lama- und Alpaka-Wanderungen werden angeboten. Und seit einigen Jahren noch ein anderes, interessantes Tier als Wanderbegleiter. Das ist ein Yak, auch tibetischer Grunzochse genannt. Er kann Temperaturen bis minus 40 Grad aushalten und auch dünne Bergluft macht ihm nichts aus. Zu Hause sind die Yaks zum Beispiel im Himalaya und in der Mongolei, als Nutztiere. Aber man reitet sie dort auch.
0: Wir haben so schönes Fell, gell? Das glänzt auch richtig.
2: Ja, ja. Aus dem Unterfell, das gibt ganz feine Wolle, ähnlich wie Kaschmir. Also.
0: Die wärmt dann auch wahrscheinlich besonders.
2: Die wärmt sie, ja. Mhm. Sieht man.
0: Tolle Tiere. Und wie sitzt sich's gut drauf?
3: Ja.
0: Ja? Warm und weich?
3: Ja.
0: Und hier in den Bergen, da stürzen die nicht ab oder sind die richtig gut im Klettern?
4: Sie sind eigentlich, sie haben einen goldenen Trittsicher im steilen Gelände. Das ist der Vorteil, die Stärke vom Yaks. Darum ist er ja auch in Tibet auf Höhe von bis 5000
2: zum Transport.
4: Als Klassentier eingesetzt. Mhm. Wo der Esel nicht mehr weiterkommt und die Maultiere, da geht es noch mit den Yaks.
0: Tatsächlich.
4: Bis auf 5000 zu den Basislagern.
1: Adrian hat 150 Yaks zur Fleischproduktion angeschafft. Im Sommer steht die Herde auf der Gurschenalb. Vor 5 Jahren wurde ein Kalb von seiner Mutter verstoßen. Es bekam den Namen Rosalie und wurde so zahm, dass Adrian und seine Freundin Anke auf die Idee kamen, mit ihr Yak-Wanderungen für Familien anzubieten.
0: Und das ist jetzt die Rosalie.
2: Genau, das ist die Rosalie.
0: Und die habt ihr richtig großgezogen.
2: Genau, die hat der Adi gefunden.
0: Adi, wo hast du die gefunden?
2: Schau mal da drüben ist der
4: El Berges.
2: Wenn du hier rüber schaust, da drüben hat er die gefunden.
4: Verlassen.
2: In der Nähe von dem
0: Klettern. Da drüben.
2: Ja, genau. Und da hat sie gelegen.
4: Nach Hause genommen.
0: Von klein auf großgezogen. Ja. So, jetzt. Alle wollen zu dir, Adi.
2: Ja, Adi hat auch das Fressen dabei, gell?
0: Oh. Das ist aber jetzt auch was für die Menschen.
5: Das
0: wollte ich eigentlich
5: für mich.
0: So, jetzt.
4: Jagdsockenfleisch.
2: Genau.
0: Guck mal, das ist wirklich Liebe hier.
2: Eben.
0: Guck das an, wirklich. Mit welcher Inbrunst. Wie alt können die denn werden? Wenn die jetzt 5 ist, kann die noch? Habt ihr noch lange Freude miteinander?
4: Also, ja, ich denke
2: bis zu 25 Jahren können die schon alt werden.
0: Na dann.
2: Wenn wir sie gut pflegen, aber ja, mal schauen. Darfst du nicht so viel Gummibärchen.
4: Das hoffen wir.

einmal durch den Tunnel und schon sind wir in der Zentralschweiz am Vierwaldstätter See auf nur noch gut 400 Höhenmetern. Hier ist das Klima fast mediterran. Sogar Palmen wachsen hier gelegentlich.

0: Luzern ist eine lebendige Universitätsstadt mit vielen Sehenswürdigkeiten. Hier sind wir jetzt wirklich im Herzen der Schweiz. Und Luzern ist ihr gesellschaftliches und kulturelles Zentrum. Ganz in der Nähe im Örtchen Fitznau ist unser heutiger Stellplatz. Mit Seeblick. Heute geht's auf den Ausflugsberg der Schweiz, die Rigi. Auf dem Programm steht unter anderem eine Almkäserei in Staffel und ein Thermalbad hoch oben auf dem Berg. Am Vierwaldstätter See kann man nahezu jeden Ort am Seeufer mit Ausflugsbooten erreichen. Sehr praktisch. Das machen wir jetzt aber nicht, sondern wir nehmen die Zahnradbahn. Denn wir wollen ja auf den Berg Rigi hochfahren. Heute wirkt die Bahn wie ein moderner Zug. Und als die Strecke 1871 eröffnet wurde, war sie die erste Zahnradbahn der Welt. Ein paar der alten Dampfloks und historischen Wagen gibt es noch. An manchen Tagen werden sie sogar wieder auf die Schiene gesetzt.
1: Es kommt auch die gute Bergluft hier rein. Es ruckelt und zuckelt und knirscht in der Zahnradbahn. Das ist herrlich.

0: Die Rigi ist ein autofreier Berg und ein tolles Wandergebiet. Wir sind unterwegs zur Käserei Albtrieb, um ein bisschen einzukaufen.
1: Hier geht's lang.

0: Erfrischend. Das ist immer so ein verheißungsvoller Blick, wenn dann das Hüttli in Sicht kommt. Jetzt muss man noch hoffen, dass jemand zu Hause ist. Triebhütte. Oh. Oh. Das war laut. Hallo.
1: Hallo.

0: du die Vreni?
1: Ich bin die Vreni, ja.
0: Hallo, ja Mensch, jetzt habe ich sie gewiss hier hochgeschafft.
1: Ja, schön.
0: Ah, oh, schön ist es. Und das Wetter spielt mit. Ich wollte fragen, gibt's noch Käse?
1: Ja, jede Menge.
0: Ja?
1: Ja.
0: Den guten Alpkäse?
1: Genau.
0: Da würde ich gern ein bisschen was mitnehmen.
1: Das dürfen Sie gerne, ja. Ja.
0: Kann man
1: das gleiche Runden.
0: Ja? Wollen wir gerade gucken gehen?
1: Ja.
0: Na, das ist ja schön. Ist ja wahrscheinlich schon das Tagwerk fast geschafft heute, ha? Huh?
1: Ja.
0: Wenn es früh losgeht. Oh, hier rein. Hier entsteht der Käse direkt.
1: Genau, da wird der Käse gemacht, jeden Morgen.
0: Ach, und da ist er drin.
1: Groß. Da ist das Lager, ja. Also, was möchtest du dann gerne kaufen?
0: Ja, also ich habe gehört, so kleine Stückchen, das habt ihr nicht so gern, gell?
1: Ja, wegen 200 Gramm vom Essen weg.
0: Nee.
1: Das mag ich nicht.
0: Nee, dann muss
1: aber wenn ihr einen ganzen nehmt.
0: Gut, zeig mal. Also einen ganzen, zeig mal.
1: Ja, das Ganze.
0: Schaffe ich das? Gut, ich habe einen Kühlschrank in meinem Wohnmobil, da kann ich ihn ja reintun. Da hält
1: ja, das hebt er schon.
0: Hebt er schon.
1: Da kannst du noch lange heben.
0: Darf ich mal anfassen? Oh, das ist sowas Tolles. Ne? Mmh. So schön cremig. Und man hört, wenn man das schmeckt, ja dann gleich die Glocken und dann riecht man so die Bergkräuter und dann weiß man, das ist wirklich was ganz Köstliches. Was ist jetzt noch der Unterschied zwischen Bergkäse und Alpkäse? Das ist Alpkäse.
1: Das ist Alpkäse.
0: Ja.
1: Alpkäse wird in den Sämmerungsbetrieben auf der Alp hergestellt. Bergkäse, der wird eigentlich das ganze Jahr produziert. Aber Alpkäse wird nur im Sommer auf der Alp hergestellt.
0: Das heißt, du bist hier oben und stehst ganz früh auf?
1: Ja, früh.
0: Wann denn?
1: So um 5:30 stehe ich auf.
2: Denn dann muss gemolken werden.

0: Vreni macht aus der Milch jeden Tag frischen Käse. Die Milch wird erhitzt und danach beginnt die Prozedur des Käsemachens. Das ist die Milch fürs eigene Baby. Um 8 Uhr gibt's Frühstück mit der ganzen Familie. Vrenis Mutter hilft immer mit. Vreni, kennst du denn das Buch Heidi? Hast du das auch mal gelesen?
1: Natürlich.
0: Ja?
1: Ich schaue das jetzt noch mit Armin.
0: Und kannst du dich damit so ein bisschen identifizieren? Und sagst du,
1: nein, Heidi ist mehr so eine Alpidille, oder wie man.
0: Idylle.
1: Das ist wirklich Idylle.
0: Mm.
1: Da wird eigentlich nur das Schöne gezeigt.
0: Mm.
1: Ja.
0: Und dass es anstrengend ist und dass Arbeit ist.
1: Das sieht man im Heidi-Film nicht.
0: Nee.
1: Aber diese lange Zeit, die sie hat nach der Alp und so, das geht uns im Frühjahr ja auch so. Dann freut man sich wieder hochzukommen.
0: Ja. Ja. Die Sehnsucht
1: nach den Bergen. Genau. Das haben wir auch.
0: Ja?
1: Ja.
0: Ja, kann ich verstehen. Echt. Gibt es so was wie so ein Wort, das heißt Meerweh, so wie Fernweh, Meerweh, wenn man so Sehnsucht nach dem Meer hat und so kann man ja auch so einen Berg und Bergweh haben.
1: Ja,
0: so
1: das
0: Sehnsucht nach den Bergen.
1: Meerweh hatte ich glaube ich noch nie.
0: Nein?
1: Habe ich auch noch nie gesehen, aber brauche ich auch im Monument. Bin ich zufrieden, was ich jetzt habe.
0: Ja. Eine halbe Stunde Fußweg entfernt liegt eine Thermalanlage, die ein namhafter Architekt 2012 um eine uralte Heilquelle gebaut hat.

Mensch, ist das warm. Oh, Thermalbadewannen warm.

Kaltbad ist echt missverständlich. Das ist mega warm. Es bitzelt so ein bisschen auf der Haut. Ich habe ein ganz leichtes Salzgefühl.

0: So, und hier drinnen kochen jetzt gemütlich die Nudeln. Das ist ja schon schick, was man hier so alles machen kann. Und dann kann es gemütlich Abend werden.
1: Und ich bin komplett platt, aber es ist nett hier.

0: ist ja hier so ganz schön separat. Jeder hat so seinen Stellplatz. Aber wenn man ankommt, wird gleich gesagt, kann ich helfen und so weiter. Hier habe ich eine Familie aus der Schweiz, gestern schon ein bisschen kennengelernt. Guck mal, ob die schon Sachen sind. Guten Morgen. Evelyn und Eve mit zwei Mädels. Hallo. Guten Morgen. Sag mal, es war heute gewitterig heute Nacht, gell?
1: Sehr, ja.
0: Wie habt ihr denn geschlafen?
1: Anfangs gut, aber als es dann so losging, ja, dann ist man schon wach, ja.
0: Guten Morgen.
2: Guten Morgen.
0: Der Eve und da sind die beiden Mädels auch schon wach. Was habt ihr denn hier in der Gegend schon gemacht?
1: Und gestern gingen wir nach Gersau und da ist so eine ganz, ganz kleine Bahn.
2: Rüdiburggeist
1: heißt die. Und da kann man hoch und dann gibt das so einen Seepanoramaweg bis Rigi-Kaltbach und von da dann wieder runter.
0: Schön.
1: Ja, das war sehr schön.
0: So eine Rundtour.
1: Genau.
0: Und die haben die Mädels auch gut mitgeschafft. Ja? Seid ihr alles mitgewandert?
2: Ja. Ich wandere gerne, oder?
3: Ja, nein.
0: Dann noch ganz viel Spaß euch. Danke. Ich mache auch noch meine Tour weiter mit dem Fahrenden zu Hause.
1: Schön.
0: Und wünsche euch alles Gute.
1: Danke.
4: Los geht's. Wir haben ein volles Programm rund um den Vierwaldstätter See. Ein Besuch in der Hohlen Gasse bei Küsnacht steht an, wo einst Wilhelm Tell den Apfel vom Kopf seines Sohnes schoss. Im Ort Schwyz steht ein Museum zum Gründungsmythos des Alpenlandes. Und danach geht's auf den Hausberg von Luzern. Baden und Faulenzen kann man gut am Vierwaldstätter See. Das ist schon seit über 100 Jahren üblich. Das Lido in Weggis wurde 1919 eröffnet und zieht bis heute die Badelustigen durch seinen nostalgischen Charme an. Dabei war das Freibad Weggis bei seiner Gründung hochmodern und deshalb sogar verrufen. Es war nämlich das erste Freibad in der Schweiz, in dem Männer und Frauen gemeinsam baden durften. Das sorgte damals für einen Eklat und machte zugleich seinen Riesenerfolg aus. Zu Tausenden kamen die Besucher, viele davon gar nicht zum Baden, sondern nur, um zuzusehen.
0: Sehr erfrischend.

0: An dieser Stelle ist Wilhelm Tell vom Boot des unbarmherzigen Landvogt Gessler geflohen, mit dem er in der Hohlen Gasse jene berühmte, dramatische Begegnung hatte. Jetzt geht's um den Schweizer Nationalhelden. Also auf nach Küsnacht.
1: Durch diese hohle Gasse muss er kommen. Es führt kein anderer Weg nach Küsnacht. Hier vollend ich's.
2: Es ist schon ein besonderes Gefühl, hier durch so eine sagenumwobene Gasse zu laufen. Und ich habe gehört, jedes Schweizer Schulkind muss hier mal durch.
0: Wir erinnern uns, Wilhelm Tell will den habsburgerischen Landvogt nicht grüßen und muss zur Strafe seinem eigenen Sohn einen Apfel vom Kopf schießen. Trotzdem soll er eingekerkert werden. Tell flieht vom Schiff des Landvogts und tötet ihn später mit der Armbrust. Das ist der Auslöser für die Gründung der Eidgenossenschaft.
2: Okay, dann guckt man.
3: Und dann auflegen.
2: Auflegen.
3: Durchschauen.
2: So, jetzt.
3: Dann können
2: also,
3: Sie einmal.
2: Jetzt komme ich mal. Also den Arm.
3: Den Finger noch weg.
2: Noch bis, weg?
3: Ja. Mhm. Der geht schnell fort.
2: Geht schnell fort, okay.
3: Und mit der rechten Hand, linken Hand.
2: Ja.
3: Rechts da.
2: So.
3: Aufstellen, ja.
2: Aufstellen.
3: Und hinten und die Achsel.
2: Ah, hier, ah.
3: Mhm. Ja. Und jetzt mache ich den Pfeil drauf, aber den Finger noch wegnehmen.
2: Weg. So, und jetzt gucke ich durch das Loch und sehe den Apfel.
3: Ja, genau.
2: Und jetzt ziehe ich einfach ab. Oh Gott, wenn man sich jetzt vorstellt, das wäre das eigene Kind und obendrauf der Apfel. Das ist ja unglaublich.
3: Eine 10.
2: Ich bin mittendrin. Ach, das ist ja mal große Freude.
0: Wir bleiben weiter auf den Spuren Wilhelm Tells. Wer war er eigentlich? Im Bundesbriefmuseum in Schwyz wissen Sie es. Hier erforscht man die Geschichte der Schweiz und die Grundlagen ihrer nationalen Identität. Die Wissenschaftler hier kennen alle schriftlichen Überlieferungen, die es im Lauf der Geschichte zu Wilhelm Tell gegeben hat.
4: Die Geschichte des Wilhelm Tell ist eine Wandersage, die eben aus dem skandinavischen Raum bis in die Schweiz gelangt ist und dann 1470 erstmal schriftlich festgehalten worden ist. Gelebt hat er als reale Person nicht, aber er ist eine wichtige Figur geworden für die Ausbildung dann einer kollektiven Identität.
0: Also keine reale Person. Was man aber historisch nachweisen kann, erfährt man im ersten Stock.
2: Das ist ja majestätisch.
0: Historische Zeugnisse der Schweizer Nation sind hier ausgestellt.
2: Das Bündnis mit Zürich, ungleiches Bündnis mit Glarus. Man wird hier so richtig hingeführt, ein bisschen wie zum Altar. Ne? Wo geht's jetzt hier rum?
0: Das Wandgemälde von 1936 zeigt die Gründung der Schweizer Eidgenossenschaft. Im Mittelpunkt der Bundesbrief, der als Gründungsdokument gilt. Hier das Original aus dem Jahr 1291. Er stammt aus der Zeit, als sich die sogenannte Alte Eidgenossenschaft gründete. Auf einer Wiese namens Rütli, oberhalb des Vierwaldstätter Sees.
4: Das ist ein wichtiges Symbol für den inneren Zusammenhalt der Schweiz. Es ist ein Symbol für Freiheit, für Unabhängigkeit. All das wird mit diesem Dokument heute verbunden und macht es für uns Schweizer eben auch so wichtig und bedeutsam. Mhm.

0: Unser letzter Ausflug dieser Reise geht auf den Hausberg von Luzern.
1: So, jetzt geht's los. Rauf auf den berühmten Pilatus. Das ist ganz spannend. Es gab wohl mal eine Zeit, wo selbst die Menschen, die hier gelebt haben, nicht da hoch durften, weil es hieß, das sei sagenumwoben und da seien böse Kräfte im Gange. Aber irgendwann hat sich das dann entspannt. Guck mal, jetzt kann man es richtig schön sehen.

Kletterpark. Was für Mutige. Aber ich hoffe, man kann sich so nach und nach rantasten. Ja, ist schon eine gewisse Mutprobe. Hopp. Weil man einfach nicht runterfallen will. Aber man kann ja gar nicht runterfallen. Oh. Yes! Und? Juhu! Oh. Oh, ich hab was vergessen. Ich hab das Ding vergessen, das. Da muss mich jetzt jemand shit. No, it's too far away, huh? Yeah. Sorry.

0: sanfte Landung. Das war jetzt krass. Ich habe einfach den Mittelteil vergessen. Und der Retter hat gerade gesagt, sowas haben sie noch nie gehabt. Und ein bisschen peinlich ist es ja auch. Ne? Nee, alle so. Oh. Nee.
1: Ich denke, ich bin ja nicht so lang dabei. Ich weiß jetzt nicht, wie oft das schon passiert.
0: Ja.
1: Ich denke, das ist schon vorgekommen. Musst du keine Sorgen machen.
0: Sehr alles höflich, gut. Die Schweizer. Sehr höflich.
1: Wünsche ich schönen Tag noch.
0: Ja, ebenso. Ich mache jetzt gerade gut weiter.
2: Puh, wir nehmen noch mal eine Seilbahn. Und in gut 3 Minuten sind wir dem Gipfel dann sehr nah.
0: So, jetzt geht's richtig ganz hoch. In einem Affenzahn. Oh. Von hier oben sieht man erst richtig, wie riesengroß und verwinkelt und verzweigt der See ist. Hier schmiegt sich Luzern rein und dann geht es wirklich in ganz viele verschiedene Richtungen. Toll. Das ist ja auch unglaublich, oder? Wie man das wohl da hingekriegt hat, dieses Kirchlein auf dem Grat, kurz unterm Gipfelkreuz.

0: beachten Sie die Anweisungen unseres Personals.
1: Schwupps sind die Ohren zu. Über 2000 Meter sind wir jetzt. Wow. Deutlich kühler hier oben. Und jetzt dieser Wahnsinnsblick darunter. Es wirkt fast surreal, oder? Wie ein Bild, in dem man plötzlich drinsteht. Krass hier runter. Dann der See so tief. Ist das beeindruckend. Und hier kann man auch die goldene Rundfahrt machen. Mit mehreren Verkehrsmitteln. Erst mit der steilsten Zahnradbahn hoch, dann hier mit der Panoramagondel wieder runter und mit dem Ausflugsschiff über den Vierwaldstätter See wieder zurück zum Ausgangspunkt.

Und mit diesem Blick auf den Vierwaldstätter See verabschieden wir uns heute von Ihnen. Wir hoffen, unsere Reise im Herzen der Schweiz hat Ihnen gefallen. Ein herzliches Auf Wiederlurge und bis zum nächsten Mal.

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0: Sabrina und Robin sind ganz schön verliebt.
1: Also eine Frau wie Sabrina findet man auf jeden Fall nicht nochmal, ne? Das ist einzigartig.
0: Und jetzt soll ein Traum in Erfüllung gehen. Eine Reise mit dem selbst umgebauten Van.
1: Die größte Frage ist natürlich erstmal, wie funktionieren wir auf so engem Raum?
0: Es geht in den Nordosten Italiens. Von Verona nach Rimini.
1: Unfassbar, ehrlich. Also das war nochmal so ein...
2: Das Meer, die Pferde, das Reiten, das ist halt für mich so richtig, richtig Urlaub.
0: Unterwegs gibt's Camper-Romantik.
3: Welches Licht wollen wir heute anmachen? Rot?
1: Gemütlich ist alles, ne?
0: Ihr Ziel ist die Partystadt Rimini.
1: Hier ist alles so richtig künstlerisch, schön. So eine Brücke, 2000 Jahre, also das ist ja Wahnsinn.
0: Seit einem Jahr arbeiten Sabrina und Robin an ihrem Van. Das Paar ist in Schwalmtal im Kreis Viersen zu Hause. Von hier aus wollen sie ins Abenteuer starten.
1: Ja, das ist Venny. Das ist Venny, unser Camper, mit dem wir die Welt entdecken wollen.
0: Venny ist ein 24 Jahre alter Transporter, der schon 87.000 Kilometer gelaufen ist. Gebraucht haben sie den Wagen für 3.500 Euro gekauft. Ein Schnäppchen.
1: Haben wir dann auch nicht lange gefackelt. Ist vom Deutschen Roten Kreuz gewesen, daher auch Katastrophenschutz Nordrhein-Westfalen. Das wird auch draufbleiben. Ich finde, das gehört ein bisschen zum Auto.
0: Robin ist gelernter Kfz-Mechatroniker und arbeitet als Lagerist. In seiner Hobbywerkstatt kann er sein Fachwissen gut nutzen. Der selbstgebaute Tisch braucht noch einen Feinschliff.
3: Oh. Yay.
1: Oder? Ist noch ein bisschen wackelig. Vielleicht sollten wir noch mal irgendwie ein
3: Brett dahin machen,
1: genau,
3: zur Stabilisierung.
0: Die beiden sind noch frisch verliebt, aber beim Bauen fast schon ein alteingespieltes Team.
3: Soll ich schrauben?
1: Ja, mach du.
0: Sabrina war mal Erzieherin, aber vor 2 Jahren wechselte sie ins Handwerk und arbeitet jetzt in einem Malerbetrieb.
1: Man sagt ja immer, Gegensätze ziehen sich an, aber
3: das
1: stimmt nicht.
3: So. Ja, das ergänzt sich halt gut. Ne? Robin hat von Sachen Ahnung, von denen ich jetzt nicht den Plan so habe.
1: Ah, auch wieder wahr. Also anders handwerklich.
3: Genau, anders handwerklich einfach. Und ich habe dann Ahnung von Sachen, wo Robin jetzt nicht so den Plan von hat. Als wenn es um Trockenbau oder um Inneneinrichtung ist dann eher so meins.
1: Ich bin der Mann fürs Grobe.
3: Genau.
1: Also eine Frau wie Sabrina findet man auf jeden Fall nicht nochmal. Ne? Das ist einzigartig. Ne? Deswegen muss ich auch gut festhalten.
3: Danke.
0: Beste Voraussetzung, um jetzt ein Abenteuer zu starten.

0: Aha.
1: Es klemmt nicht.
0: Na gut.
2: Die Liegefläche ist mit 1,15 Meter schon sehr schmal. Für ein frisch verliebtes Paar eigentlich kein Problem. Aber eine Sache gibt den beiden zu denken.
1: Das geht eigentlich. Ich glaube, meine Füße hängen gar nicht runter.
0: Yeah, guck mal.
1: Das ist super.
0: Gute Nacht. Ja, hier müssen wir kuscheln. Robin ist eigentlich nicht so der Kuschler. Aber hier geht's nicht anders.
1: Ja, die größte Frage ist natürlich erstmal, wie funktionieren wir auf so engem Raum? Ne? Also ja. Wie man sich als Team auch an der Stelle ergänzt, wenn es mal darum geht, hier jetzt müssen wir da was kochen oder so. Und dann sitzen wir ja beide da drin, fahren wir dann sofort ins Restaurant oder
0: genau.
1: Halten wir es aus hier.
2: Ja. Seit 2 Jahren sind Sabrina und Robin ein Paar. Kennengelernt haben sie sich in einer Kneipe und es hat auf Anhieb gefunkt.
0: Ja, und an dem Abend selber hat er mich dann den kompletten Abend einmal voll gequatscht. Das kann Robin nämlich ganz gut. Robin ist sehr kommunikativ. Und das hat mich dann irgendwie an dem Abend sehr imponiert. Und ja, dann...
1: Ja, alles richtig gemacht.
0: Ja.
2: Jetzt steht ihre erste gemeinsame Campingtour an. Und die birgt gleich mehrere Herausforderungen. Für beide ist es die erste große Reise zu zweit. Der erste Trip mit dem noch nicht getesteten Van. Und das erste Mal Italien.
1: Entspannte 1200 Kilometer. Knapp.
0: Ja, als wir uns kennengelernt haben, hatte Robin mich dann so ganz aus dem Spaß eben einfach gefragt, möchtest du mal zusammen mit mir in Urlaub fahren? Wir kannten uns ja noch gar nicht richtig. Und dann hatte ich das halt damals so aufgeschnappt. Italien, Stadt der Liebe, Verona. Und dann habe ich halt gesagt, ja, dann lass uns doch nach Italien fahren. Und
1: beide noch nie da gewesen?
0: Noch nie da gewesen, also keine Ahnung von Italien.
1: Volltreffer quasi.
2: Es soll ein Roadtrip in 4 Etappen werden. Von Schwalmtal nach Verona führt die erste Strecke. Und da soll es für Sabrina richtig romantisch werden. Weiter geht es nach Modena, in die Welt der Luxusautos. Einmal Lamborghini fahren. Vielleicht wird ein Traum für Robin wahr. Dann Venedig mal anders. Die beiden haben die Lagunenstadt Comacchio auf ihrer Tour eingeplant und wollen das Po-Delta erkunden. Ihr Ziel? Der Küstenort Rimini an der Adria. Ein Ort, der viel mehr bieten soll als lange Strände und Partynächte.
0: Ja, warum Rimini? Da trifft sich, glaube ich, auch viel. Ne? Also Strandurlaub. Man kann sich die Stadt gut angucken. Man kann da vielleicht abends auch noch mal ein bisschen auf Juck gehen.
2: Und Sabrina hat seit vielen Jahren noch einen Wunsch.
0: Ja, mein größter Kindheitstraum war schon immer mal am Strand zu reiten. Und das wollen wir uns in Italien eben auch erfüllen.
2: Pferde sind Sabrinas große Leidenschaft. Mit ihrer Schwester hält sie 5 Tiere. Auch Robin will sich aufs Pferd trauen. Für Sabrina.
1: Jetzt nur noch hoffen, dass wir ein paar nette Pferde kriegen.
0: Ja.
1: Vor allem ich.
2: 1200 Kilometer liegen vor dem Paar von Schwalmtal bei Viersen bis nach Verona. Mit ihrem Van fahren sie einmal quer durch die Schweiz. Vorbei am Vierwaldstätter See und dem Gardasee mit Kurs auf die Stadt der Liebe. Eine Woche auf engstem Raum. Da wird sich zeigen, was das mit der jungen Liebe macht.
3: Ich bin froh, dass wir Italien ausgewählt haben, so als
4: in einem Kreativitätskreisverkehr an der zweiten Ausfahrt.
3: Ziel, ne?
4: Das ist in Richtung San Marzio.
3: Ja, weil nicht so weit,
0: genau,
3: nicht so
0: nah.
3: Und es ist super schön.
2: Der erste Halt ist Verona in der Region Venetien. Die Stadt an der Edge war Schauplatz von Shakespeares Romeo und Julia und sieht deshalb vor allem Verliebte an, wie Robin und Sabrina. Wahrzeichen ist das römische Amphitheater, die berühmte Arena von Verona im Zentrum der Stadt. Aber das Paar muss erstmal einchecken. Der Campingplatz ist nur 1,5 Kilometer vom Stadtzentrum entfernt und besonders gelegen.
1: Dann schauen wir mal. Mein Gott. Richtig schön über der Stadt hier einfach, ne?
0: Mega, ne?
2: Die beiden sprechen kein Italienisch, nur so ein bisschen von allem.
1: Bonjour.
0: Bonjour.
1: Bonjour.
0: Buongiorno.
1: Buongiorno. Hallo.
5: Hallo. So, first of all, welcome in our camping.
1: Yeah.
2: Auf international.

0: internationale Gäste ist die Rezeption vorbereitet. Sie haben vorab gebucht und das war schlau. Es gibt nämlich nur 25 Stellplätze und die sind heute alle reserviert. Nächster Pluspunkt.
1: 15 Minuten, Romeo und Julia, Balkon.
2: Ach echt?
1: Das ist hier. Und da ist die Arena.
2: Wow.
0: Auch Robin und Sabrina wollen gleich den berühmten Balkon sehen. Wie 3 Millionen Touristen jedes Jahr. Eine kleine Überraschung hat Sabrina dafür im Gepäck. Aber Robin möchte erstmal Campingluft schnuppern und den Platz erkunden.
1: Wie ein Labyrinth. Ich könnte mich hier verlaufen. Sag ich dir so, wie das ist.
3: Ja, du auf jeden Fall mit deinem Orientierungssinn.
1: Meine Güte.
3: Ach, wie schön.
1: Guck mal, hier auch noch so richtig schön kleine Zeltplätze.
2: Ach, Wahnsinn.
1: Ah, das ist ja Wahnsinn.
2: Wow.
3: Anders als bei anderen Campingplätzen ist es natürlich, dass das hier so bergab geht und alles so verwinkelt und ja, so.
1: Verwunschen.
3: Verwunschen, genau, verwunschen ist, ja.
1: Ja.
3: Alles total niedlich und so ein bisschen märchenhaft. Ja, 10 von 10.
0: Jetzt wollen die beiden nach Verona. Verliebte aus der ganzen Welt pflegen hier eine besondere Tradition. Sie glauben, wenn sie sich hier die Liebe schwören, dann hält sie für immer. Auch Sabrina möchte das glauben.
3: Ja, ich habe für Robin eine kleine Überraschung geplant. Und zwar habe ich ein Liebesschloss besorgt. Und das würde ich gerne als Zeichen unserer ersten Fahrt und unserer Liebe hier in Verona, in der Stadt der Liebe, mit ihm anbringen.
0: Ihr Van bleibt auf dem Stellplatz. Alle Sehenswürdigkeiten sind fußläufig erreichbar. Bis zur Ponte Pietra sind es nur 12 Minuten. Gleich am anderen Ufer der Etsch beginnt die Altstadt. Sie gehört zum UNESCO-Welterbe.
2: Wow. Oh.
1: Wahnsinn.
3: Schön.
1: Richtig schön alt, ne?
3: Guck mal, ne? So wie man sich Italien vorstellt, oder?
1: Ja, wirklich, ne?
3: Mit dem kleinen Balkon, bunte Häuser und dann überall auf den Terrassen oder auf dem Balkon stehen die Pflanzen. Also
1: so kleine Lädchen hier.
3: Ja, genau. So kleine Boutiquen.
1: Ja.
3: Sehr schön.
1: Wunderschön, wirklich.
3: Ja.
0: Ihr Ziel ist ein echter Touristenmagnet. Die Casa di Giulietta. Das Haus von Julia. Der Eintritt ist kostenlos.
1: Ja. Einfach nur ein Balkon, ne?
3: Ja, aber guck mal, das ist schon irgendwie krass.
1: Es ist ein Balkon.
3: Es ist jetzt schon auch krass, für dich hier zu sein. Also ja, wirklich.
1: Ach, guck mal, was für ein Andrang hier auch.
3: Ja, ja.
1: Ach so, ja,
3: ja, stimmt.
1: Das bringt Glück.
3: Wenn man den Busen
1: der Julia,
3: anfasst,
1: dann bringt das,
3: genau.
1: Bringt das ja auch Glück.
3: Ja, das wollen wir jetzt natürlich schon auch machen.
1: Ja,
3: also Robin
1: ja, Glück.
3: Sehr gut. Noch eins.
0: In der Casa di Giulietta stehen alle Zeichen auf Liebe. Die bekannten Liebesschlösser dürfen hier sogar ganz offiziell angebracht werden. Und vielleicht kommt jetzt noch eines dazu.
1: Aber man kann hier ja auch. Also sieht auf jeden Fall so aus, ob man hier Schlösser aufhängen könnte.
3: Würdest du es gerne machen, so ein Schloss aufhängen?
1: Oder ein Edding kaufen, dann können wir das da vorne auch.
3: Können wir das Schloss einfach nehmen?
1: Was denn das? Hä, wo hast du das denn jetzt?
3: Ja, soll ich vorher noch anfertigen lassen. Und dann haben wir gedacht, dass wir das hier ja dann aufhängen können.
1: Ach, witzig. Ja, safe, da, guck mal.
3: Ja. Sollen wir das dann machen?
1: Ja, mega, klar.
3: Ja.
1: Du bist ja geil.
3: Findest du es gut?
1: Ja, mega.
3: Okay, das bleibt nicht.
1: Ja, das war jetzt überraschend.
3: Wir haben ja anfangs nicht so ganz sicher, ob Robin das vielleicht ein bisschen zu kitschig findet mit so einem Schloss. Da er das gerade selber vorgeschlagen hat, war ich mir natürlich sehr sicher, dass ihm das gefallen würde. Und deswegen, ja, ich mich selber die Reaktion gefreut.
1: Ja, nee, boah, toll.
0: Es ist spät geworden. Sie haben Hunger. Eine Veroneser Spezialität möchte Sabrina sich nicht entgehen lassen. Risotto alla Marone.
3: Das Besondere hier ist nämlich, dass es das Risotto hier mit Rotwein gibt.
1: Okay, und normalerweise?
3: Es ist mit Weißwein.
0: Gekocht wird das Risotto mit Amarone, einem kräftigen Rotwein aus der angrenzenden Weinanbauregion Valpolicella. Chefkoch Angelo Bonora verrät stolz, wie er es perfekt zubereitet. Das Geheimnis ist ein guter Amarone und ein guter Koch. Und hochwertige Zutaten. Man nimmt Monte Veronese, sehr alt, 16 Monate gereift, gemischt mit Parmesankäse. Den besten Parmesan erkennt man an den kleinen weißen Punkten. Mein Restaurant ist mein Leben. Ich bin sehr glücklich, in meinem Restaurant und in meiner Stadt zu arbeiten. So viel Begeisterung hat ihren Preis. 18 Euro kostet die Portion. Ist sie ihr Geld wert?
3: Es gibt, glaube ich, nichts, was ich nicht mag. Robin ist da so ein bisschen schwieriger, würde ich sagen. Deswegen, ich bin super gespannt, ob Robin das jetzt schmeckt oder nicht. Wir werden sehen.
1: Oh.
3: Ja, thank you very much.
1: Thank you.
3: Und? Wie sieht das für dich aus?
1: Ein bisschen wie Kellogg's. Guten Appetit.
3: Guten Appetit.
1: Und?
3: Ja. Ich find's lecker.
1: Irgendwie Reis. Mit Geschmack. So. Also ich finde, es schmeckt jetzt nicht schlecht.
3: Ich finde diesen Käse, also zumindest habe ich jetzt gerade die Vorstellung, dass dieser Käse da extrem rausschmeckt.
1: Ich bin auf jeden Fall echt froh, dass das schmeckt.
0: Am Ende des Tages fehlt nur noch eines. Der Liebesschlüssel landet in den Fluten der Edge. Wahrscheinlich für immer.
1: Und die Leute, fertig.
3: Und.
1: Gutes Essen, schöne Stadt.
3: Ja.
1: Das auf jeden Fall. Mit dem Schloss, Überraschung. Also,
3: ja, definitiv. Macht auf jeden Fall Lust auf mehr Italien. Ja.
0: Der nächste Morgen über den Dächern von Verona. Wie war die erste Nacht im Camper?
3: Auf jeden Fall war es super gemütlich, es war genug Platz. Und Highlight ist natürlich mit unserem Sternhimmel. Da konnte man richtig gut drunter einschlafen. Sollen wir uns noch einen Tee versuchen zu kochen?
0: Premiere für den Wasserkocher. Der ist faltbar und platzsparend. Insgesamt haben Sabrina und Robin 15.000 Euro in den Camper und die Erstausstattung investiert. Für den kleinen Raum haben die beiden viele clevere Lösungen gefunden.
3: Also, dass unser Camper so klein ist, ist auf jeden Fall gewollt von uns beiden, weil uns eher wichtig war, dass wir damit überall hinkommen und auch überall in Parkhäuser und sowas reinfahren können.
0: Mit ihrem selbst umgebauten fallen die beiden auf. Marlies und Dieter aus Jesteburg sind neugierig und wollen einen Blick reinwerfen.
4: Dann habt ihr schön Gläser da.
1: Genau, Gläser.
4: Herrlich.
1: Und Wein vielleicht.
4: Ah. Und kleine Staufächer da.
1: Ja. Die sind magnetisch, genau.
3: Und das hält?
1: Das hält. Ja, wir haben das tatsächlich gesehen für teuer Geld.
3: Ja.
1: Und dann hat Sabrina gesagt so, hey, das können wir auch.
4: Ja.
1: Und dann haben wir uns das eben schnell quasi selber gebaut.
5: Ja, toll. Und jetzt müsste man das zurückklappen können, ne? Da oben.
3: Genau, das ist ein Sternhimmel. Und da haben wir immer.
5: Ja. Ach, ich sehe das da.
1: Genau.
3: Da noch natürlich farblich ändern.
1: Ja, da geht natürlich alles. Blau, grün, gelb.
5: Da habt ihr doch eure Nutzen.
6: Ich finde das für junge Leute total klasse, wenn die selbst irgendwie eine Idee haben oder eine Initiative haben. Finde ich toll. Und für den Anfang finde ich das super. Für zwei Personen ist es ausreichend. Bin ich begeistert.
0: Ein schönes Lob für die beiden. Auch Robin begeistert sich für kreative Do-it-yourself-Ideen von anderen Campern. Ihm ist der große Van gleich nebenan aufgefallen. Der sieht ebenfalls nach Marke Eigenbau aus.
1: Hallo.
7: Hallo.
1: Na?
7: Hallo.
1: Hi. Wir haben gesehen, habt ihr es auch selbst ausgebaut hier?
7: Ja, alles selber gemacht.
1: Das ist natürlich interessant, mal zu sehen, was andere so.
3: Vor allem, weil er auf jeden Fall
1: eine Nummer
7: groß ist. Ja, der ist schön groß, ja.
0: Flavio und Valerie kommen aus der Schweiz. Zwei Jahre lang haben sie am Ausbau ihres Campers gearbeitet und sind jetzt auch zum ersten Mal auf Reisen.
1: Aber sogar mit Stehhöhe?
7: Ja, genau. Ja, das war uns sehr wichtig, dass wir einfach stehen können. Ja, du kannst auch stehen.
1: Ja, ich auch. Bei uns stehen wir so.
7: Ah, ja, das war uns sehr wichtig, dass wir einfach stehen können. Mhm. Genau, dann ist da unsere Küche mit Herdplatte. Genau, die geht schon an. Dann haben wir hier noch Lavabo.
1: Oh, mega.
7: Genau, und dann haben wir hier einfach das Wassersystem. Das heißt Boiler, Abwasser, Frischwasser.
1: Sogar mit Warmwasser?
7: Ja, ja, genau. Dann kann man das auch ausziehen und dort eigentlich duschen draußen.
1: Ach, perfekt. So genau. Weit geht das?
7: Ja, das geht so weit. Dann haben wir hier noch ausziehbaren Tisch.
0: Valerie arbeitet in der Tourismusbranche, Flavio in einem Malerbetrieb. Viele Anregungen haben sie in den sozialen Medien gefunden und manches einfach nachgebaut.
8: Man hat das alles selbst aufgebaut und deshalb haben wir uns sofort zu Hause gefühlt. Ja, wir konnten extrem viel lernen halt auch durch den Wärmeausbau, wie ein Wassersystem funktioniert, die Elektrizität, allgemein Möbel selber bauen. Das ist mega cool, also ich würde es jedem empfehlen.
1: Viel Erfolg, dass alles so klappt und so.
8: Danke.
1: Ne?
7: Danke.
1: Dann
7: ciao.
8: Okay,
1: bis dann.
0: Die Tour im Camper geht weiter. Knapp 120 Kilometer wollen sie heute fahren. Bis nach Modena, ins Landesinnere.
3: Ja, da fahren wir hauptsächlich hin für Robin. Weil da gibt es ein Lamborghini-Museum, also das Lamborghini-Museum. Weil er ist ja Autofan und ja, ich bin, also Autos interessieren mich halt nicht so wirklich. So eigentlich kaum und ja gut. Aber wir wollen ja auch mal ein bisschen das machen, was Robin möchte.
1: Ich freue mich sehr drauf, muss ich sagen.
0: Auf geht's. Die Strecke nach Modena führt durch die italienische Po-Ebene, die sich hier über 400 Kilometer lang erstreckt. Eine fruchtbare Region, in der viel Gemüse, Getreide und bekannte Weine produziert werden.
9: Aber die Gegend sieht auf jeden Fall schon mal ganz schön.
0: Modena ist vor allem berühmt für den traditionellen Balsamico-Essig. Und gleich mehrere teure Rennsportmarken haben hier ihren Hauptsitz. Robin will unbedingt zu Lamborghini und Sabrina muss mit. In Santa Gata Bolognese liegt das einzige Werk der Marke mit eigenem Museum.
1: Jetzt bin ich sehr gespannt, was wir heute hier erfahren. Wir machen jetzt eine Führung, auf der wir wahrscheinlich sehr viele Informationen zu diesem wirklich schönen Automobilen bekommen. Ne?
0: Einmal ein solches Auto fahren, das wäre Robins Traum. Mal sehen, ob ihr Tourguide Julia diesen Traum wahrmachen kann. Sie führt die beiden heute durch die Sternstunden der 60-jährigen Firmengeschichte.
10: Ich zeige Ihnen das erste Auto, das hier hergestellt wurde. 350 GT. Nur 120 wurden hergestellt und das ist die Nummer 18.
0: Gebaut wurde der Wagen 1964, ein Jahr nach Firmengründung durch Ferruccio Lamborghini. Robins Herz schlägt vor allem für die neueren Modelle. Und von diesen ist plötzlich selbst Sabrina angetan.
10: So öffnen sich die V12 Lamborghini.
1: Boah. Also wenn man was mit Lamborghini verbindet, dann sind es natürlich eher die neueren Fahrzeuge.
11: Also auch mich beeindruckt, wer ist die neueren Autos werden.
1: Ja.
11: Das ist
1: schon Wahnsinn, ne? Das jetzt hier mal alles so hautnah zu sehen, ist schon genial.
0: Und es geht noch exklusiver. Dieser Coupé wurde nur viermal gebaut und zählt zu den teuersten Sportwagen der Welt.
10: Hier haben wir Veneno. Das könnte bis 355 Kilometer pro Stunde fahren.
1: Wo liegt dieses Fahrzeug preislich ungefähr?
10: Also als es neu war, mehr als 2 Millionen Euro. Und jetzt mehr als 10 Millionen.
0: Eine Stunde Führung, dann kommt der Höhepunkt. Eine Fahrt im Rennsimulator für 20 Euro.
1: Okay. Wahnsinn.
3: Ja, dann tob dich mal aus hier.
1: Ich hoffe, ich fahre halbwegs anständig jetzt.
12: 3, 2, 1, los!
0: Es wird sportlich. Robin muss die Nordschleife lenken. 21 Kilometer in 7 Minuten. Selbst für geübte Autofahrer eine Schikane.
3: Ja, schon cool, dazu zu gucken, tatsächlich.
1: Ja, da fahr hier mal.
3: Ja, glaub ich. Das ist super. Ich würde wahrscheinlich nur auf dem Gras stehen.
1: Ah, siehst du?
3: Das ist vorbei? Also du hast es nicht geschafft?
1: Nee. Oh. Nicht bis ins Ziel. Unfassbar, ehrlich. Also das war nochmal so ein Topic.
3: Ja. Erster Besuch.
1: Ja.
3: Perfekt.
1: Ja, perfekt, wirklich. Ja. Also das war für mich so ein Highlight hier. Ehrlich.
3: Super. Ich bin immer noch kein Autofan, das nicht. Aber ich kann vielleicht Robin so ein bisschen mehr verstehen, was seine Begeisterung an so schnellen Autos anhat.
1: Hellauf begeistert. Wahnsinn. Oh, nee, schön. Da geht mir das Herz auf.
0: Weiter geht's. Einen Campingplatz haben Sabrina und Robin nahe Modena nicht gefunden. Nur einen kleinen, funktionalen Wohnmobilstellplatz.
9: Ein kleines bisschen, dann kommt der nächste Stellplatz, Schatz.
11: Spannend.
9: Ja? Meine Kappe, bitte.
11: Ich denke, es wird kein Vergleich sein zum letzten.
9: Aber das jetzt für eine Nacht.
0: Hohe Erwartungen haben die beiden nicht. Auf den Bildern im Internet sah der Platz aus wie ein großer Parkplatz. Aber sie werden überrascht.
11: Wow! Guck mal, mit der Sonne jetzt.
9: Ja, Wahnsinn.
11: Schon schön.
1: Oh.
3: Gut.
1: Na schau. Sogar im Grün. Ich muss sagen, erster Eindruck, besser als erwartet.
3: Auf jeden Fall.
0: 20 Euro kostet hier eine Nacht, Duschen inklusive. Ein Restaurant gibt es nicht. Mal schauen, was die kleine Vorratskammer im Camper hergibt.
1: Ja, wir haben jetzt 6:45. Der Mann hat Hunger.
3: Wir haben ja noch Dosenravioli da.
1: Ich gebe dir mal eben schnell einen Topf.
3: So, jetzt aber bitte nicht einfach da alles rauskramen.
1: Ja doch, ich muss ja hier unten dran.
3: Wir haben hier echt noch kein einziges Mal gekocht. Das ist jetzt wirklich die Premiere. Und wir wissen halt selber noch nicht so genau, wie der Hase läuft.
1: Ich habe echt keine Ahnung, wie das geht. Das hätte man vielleicht auch noch mal ausprobieren sollen. Ich glaube aber, ich hab's. Ich hab's. Ich habe Feuer gemacht.
3: Sehr gut.
0: Beim Zelten auf Festivals hat Robin seine Ravioli bisher immer kalt gegessen. Heute kann er sie warm und aus den neuen Campingschüsseln genießen.
1: So, lach mal kurz. Erstes Essen im Camper. Oh, das sieht aber wirklich, wirklich gut aus.
3: Guten Appetit.
1: So viel anders als im Zelt, mit einer schönen Aussicht. Und wenn wir wollen, können wir das gleiche morgen Abend an einem ganz anderen Ort genießen. Mehr geht nicht.
3: Vor allen Dingen halt mit Robin, ne? Also wir waren ja einfach noch nie unterwegs, zusammen campen und so. Und deswegen, klar, absolut schön.
1: Wir ergänzen uns, glaube ich, sehr, sehr gut bis jetzt. Wir haben auch schon so gesagt, wir verstehen uns eigentlich immer besser, obwohl man hier ja viel mehr aufeinander hängt.
0: Am nächsten Morgen. Aufbruch. 1,5 Stunden Fahrt liegen vor ihnen. Von Modena bis an die Adriaküste. Es geht in eine Lagunenstadt. Ein Wunsch steht außerdem schon lange auf Sabrinas Bucketlist.
3: Ja, jetzt geht's Richtung Meer nach Comacchio.
1: Ist das kleine Venedig?
3: Genau.
1: Auch, ne?
3: Und ja, morgen findet dann ja auch das Reiten am Strand da statt in der Nähe. Und ich freue mich natürlich super, super sehr da drauf. War schon immer mein Traum, dann mal auf dem Pferd so in der Nähe vom Strand zu reiten. Und ja, deswegen ist die Vorfreude auf jeden Fall sehr, sehr groß.
0: 130 Kilometer sind es bis ans Meer. Vor der Küste erstreckt sich das Po-Delta. Ein Naturparadies mit vielen Wasserwegen. Hier liegt auch die Lagunenstadt Comacchio. Sabrina und Robin waren noch nie in Venedig und wollen sich das kleine Pendant der Emilia-Romagna gerne anschauen.
3: Ja, viel los ist ja noch nicht, aber bin mal gespannt, wenn wir im Zentrum sind.
0: Es gibt viele Brücken und Kanäle. Für beide kommt schon ein Hauch von Venedig auf. Aber was hier fehlt, sind die bekannten Gondeln und die Touristenmassen.
1: Bisschen verschlafen, aber toll, hier mit den Terrassen von diesen Lokalen, ja, so als absolut. Bötchen, das ist ja mega, ne?
3: Was ist das denn hier für eine Brücke?
1: Ich weiß nicht, können wir mal, vielleicht mal fragen? Sorry?
13: Ja.
1: Englisch? German?
13: Deutsch.
3: Deutsch, perfekt.
1: Perfekt. Ja. Wissen Sie zufällig, was es für eine Brücke hier ist?
13: Und das ist eine ziemlich einzigartige Konstruktion. Comacchio hat im Mittelalter sehr viele Kanäle gehabt, ähnlich wie Venedig.
1: Ja.
13: War an der Schnittstelle zwischen dem Handel auf See. Und von hier aus gab es über eine Verbindung zum Po die Möglichkeit, den Handel auf dem Po zu kontrollieren.
1: Also Sie wissen ja richtig viel über die Stadt hier, ne?
13: Das ja, ist ja, ich war seit vielen Jahren hier die Emilia Romana.
1: Ja.
13: Ich finde es hier sehr schön, nicht so aufregend oder spektakulär wie in der Toskana, aber es hat für mich seine eigene und unspektakuläre Schönheit.
0: Michael Geiger aus Nürnberg verbringt seinen Urlaub schon seit 55 Jahren in der Region und hat für die beiden noch einen Tipp.
13: Dann schauen Sie sich auch mal die Strände an, weil schöne weiße Sandstrände und auch im Sommer nicht fürchterlich überlaufen.
0: Eine gute Idee. Ihr Campingplatz liegt nur 6 Kilometer entfernt in einer pinienbedeckten Anlage direkt am Sandstrand. 41 Euro kostet der Stellplatz. Eine Nacht will das Paar hier bleiben.
3: Ja, also super schön. Hier ist man halt direkt unter den Bäumen, ne? Das ist total gemütlich irgendwie.
0: In der Nähe gibt es einen Reitstall. Und wenn alles gut läuft, geht morgen endlich Sabrinas Traum in Erfüllung.
3: Welches Licht wollen wir heute anmachen? Rot?
1: Okay. Such dir was aus.
7: Schön.
1: Gemütlich ist alles, ne? So.
3: Ja, unser Wohlfühlspace. Also
1: ja, absolut.
3: Nur eine kleine Kuschelhöhle einfach.
0: Das Meer, die Sonne, die Wärme. Aber die Stimmung ist getrübt am nächsten Morgen. Sabrina hat schlechte Nachrichten von zu Hause erhalten.
3: Ja, gestern ist meine Schwester vom Pferd gefallen und hat auf jeden Fall das Handgelenk ordentlich gebrochen. Und mit der Schulter sieht es wohl auch nicht so gut aus. Und mein großer Wunsch war es ja, hier auf jeden Fall zu reiten. Und naja, auf jeden Fall fühlt sich das für mich jetzt nicht mehr ganz so gut an gerade.
1: Also wir können uns das angucken, ganz in Ruhe. Dann entscheiden wir das spontan. Also
3: ich hatte es mir jetzt schon sehr gewünscht.
1: Ja, ich weiß. Du redest da schon.
3: Ja,
1: seit
3: länger.
1: Länger Zeit von, ne?
0: Ob Sabrina wirklich aufs Pferd steigt, will sie vor Ort entscheiden. 10 Kilometer nördlich liegt ein Feriendorf, das Ausritte auf besonderen Camargue-Pferden anbietet.
3: Ihr seid ja hübsch. Gerade total schön hier zu stehen. Also man hat direkt so ein Heimatsgefühl. Ich hatte schon gesagt, der Geruch, der ändert halt. Das ist halt dieser Pferdemief. Wie ist für dich jetzt gerade so? Hast du, meinst du?
1: Ja, die strahlen ja schon eine gewisse Ruhe aus. Das überträgt sich irgendwie ein bisschen. Ist ja erstmal gut.
3: Können wir mal gucken.
0: Stefano leitet den Reitstall und vertraut seinen Tieren. Camargue-Pferde sind sehr umgänglich.
3: Ja, also irgendwie läuft es gerade schon darauf hinaus, dass wir es machen, ja. Und ich denke, dass wir hier in ganz guten Händen sind.
0: Robin ist noch vorsichtig. Aus gutem Grund.
1: Drauf gesessen habe ich noch nicht. Da habe ich noch ein bisschen Respekt vor.
3: Da sind sie.
1: Okay.
3: Also Robin auf dem Pferd.
1: Okay.
14: Sabrina hier.
3: Und ich da. Okay. Thank you. Ein- und ausatmen. Einmal tief ein- und ausatmen.
1: Das ist so ein gewisser Kontrollverlust irgendwie gerade, ne? Also, hält es keiner?
3: Hä?
1: Das hält keiner?
3: Du wirst alleine reiten.
1: Oh.
3: Ach, du hast gedacht, dich hält jemand?
1: Ich habe gehofft, mich hält jemand.
3: Ja. Alles gut, Schatz.
1: Okay, aber langsam, ja?
0: Sabrina ist ausgebildete Reittherapeutin und kann Robin gut helfen.
3: Du kannst es mal mit den Hacken noch mal antippen, dass er einen Schritt kurz aufholt.
1: Macht er?
3: Weil die hängen sich ja gerade ziemlich aufeinander.
1: Macht er?
3: Ja. Ja. Ne? Noch mal.
1: Das ist wie hoch- und runterschalten.
14: Wow, super. Super, so wie für euch.
0: Ein Ausritt durch ein Naturparadies. Der Po-Delta-Naturpark ist Italiens größtes Feuchtgebiet und gehört zum UNESCO-Weltnaturerbe, wie Robin und Sabrina erfahren.
3: Ah! Oh, wie schön!
2: Wow, Wahnsinn!
3: Es ist einfach noch mal schöner, auf dem Pferderücken zu sitzen und dann auf die Weite des Meeres zu blicken. Also, der Freiheitsgefühl pur. Ich bin super, super froh, dass wir es doch gemacht haben und es einfach jetzt ein entspannter Schrittausritt war. Und einfach wahnsinnig stolz auf Robin, dass er es zum ersten Mal da so gut hinbekommen hat. War einfach für mich ein absolutes Highlight, so als Pferdemädchen.
0: Und wie war es für Robin?
1: Po tut weh. Tatsächlich, ich glaube, morgen habe ich überall Muskelkater. Aber wirklich, es hat wahnsinnig viel Spaß gemacht.
14: Super. Und da.
1: Oh.
3: Ich denke, das war jetzt nur der Anfang von vielen Ausritten. Ich stolz auf dich.
1: Ja, danke. Ja.
0: Eine Stunde Ausreiten war ein Highlight für beide. Ein großes Ziel steht noch aus. Rimini. Ein letztes Mal geht es weiter gen Süden. Entlang der Adriaküste auf der einen und der Apenninen auf der anderen Seite. Rimini lockt vor allem Strandurlauber an. Auch Sabrina und Robin lieben das Meer. Aber sie sind auch neugierig auf die unbekannte kulturelle Seite, die es in Rimini geben soll.
1: Alles Hotelanlagen hier. Hotel, Hotel, Hotel.
2: Ich glaube, die ganze Straße ist voll mit Hotels.
0: Campingplätze findet man vor allem am Stadtrand und in den Nachbarorten. Sabrina und Robin checken auf einem großen Platz in Riccione ein. 13 Kilometer von Riminis Zentrum entfernt und direkt am Meer. 500 Stellplätze gibt es auf dem Campingplatz, der auch bei Dauercampern beliebt ist.
1: Oh, schön. Perfekt. Schön im Grün.
3: Der Platz ist riesig hier, ne?
1: Sieht auf jeden
3: also
1: Fall
3: sieht sehr, sehr groß
1: sehr weitläufig noch aus, ne?
0: Von hier aus wollen die beiden Rimini erkunden.
3: Rimini ist ja bekannt fürs Nachtleben eigentlich.
1: Ja, das wofür wir ja auch ein bisschen bekannt sind. Und weil wir ein bisschen noch von der Stadt auch sehen wollten, haben wir ja noch so eine Führung. Deswegen haben wir uns jetzt auch nicht allzu viel über die Stadt angelesen. Das kriegen wir alles noch so mit, ne?
0: Sabrina und Robin wollen Rimini auch fernab der Touristenhochburgen kennenlernen und haben dafür einen Tourguide gebucht. Mit ihrem kleinen Camper können sie problemlos in der Altstadt parken. Für solche Städtetrips hat Robin extra vorgesorgt.
1: Ja, wir wurden auf jeden Fall schon zwei, dreimal gewarnt, was Italien angeht. Ist halt einfach mehr Sicherheit, ne? Wenn der Wagen weg ist, dann kommen wir nicht mehr nach Hause.
3: Buongiorno!
15: Rimini, Rimini!
3: Ja, vielen Dank! Ich
15: habe
3: einen Schirm
15: dabei.
3: Ah, hallo Sabrina!
0: Raffaella Cenni stammt aus Rimini und startet ihre Tour am Augustusbogen.
16: Wir befinden uns jetzt vor einem wichtigen Monument. Das ist ein Stadttor aus der römischen Zeit, auch im Jahr 27 vor Christus.
0: Rimini ist eine sehr alte Stadt. Es gibt viele archäologische Überbleibsel aus der Römerzeit, aber auch aus der Renaissance, wie den Malatesta-Tempel.
3: Wahnsinn, ne? Also ja, man denkt, dass jetzt da früher alles so reingearbeitet ist. Ja. Das ist schon echt, das ist Kunst. Also wenn ich schon weiß, wie viel Arbeit das ist, eine Wand einfach gerade zu verputzen, ist sowas natürlich, also meine Güte, ist ja so viel Arbeit, die dahinter steckt.
0: Erst seit gut 10 Jahren erstrahlt die Stadt wieder in neuem Glanz. Viele historische Gebäude wurden renoviert, auch um neue Touristen anzulocken.
16: Die Touristen wollen immer mehr kennen, immer mehr wissen und immer mehr entdecken. Mhm. Und Gott sei Dank, die Stadt hat viel für die Kultur gemacht. Und wir sind auch stolz auf unsere Ursprünge, auf unsere Traditionen. Mhm.
0: Raffaela führt die beiden über die 2000 Jahre alte Tiberiusbrücke und in einen besonderen Stadtteil.
3: Das ist so toll.
16: Wir sind jetzt in Borgo San Giuliano, das Bezirk des heiligen Julian. Und was gibt es hier besonders? Das sind diese farbigen Häuser.
0: Die Einwohner haben die Fassaden hier kunstvoll mit Motiven aus Fellini-Filmen bemalen lassen. Federico Fellini war wohl der berühmteste Regisseur Italiens und wurde in Rimini geboren.
16: Diese Szene ist weltberühmt geworden. In der Trevi-Brüne von Rom war hier gemalt vom Maler Paulizzi. Aber das ist auch eine andere berühmte Szene vom Film La Strada.
0: Auch wenn Sabrina und Robin Fellinis Filme nicht gesehen haben, die Gassen des ehemaligen Fischerdorfes faszinieren sie trotzdem.
3: Ich male halt selber auch total gerne und dann hier die ganzen kleinen Kunstwerke zu sehen und sowas ist total schön, also genau meins.
1: Hier ist alles so richtig künstlerisch, schön, geschichtlich noch irgendwie ein bisschen mit drin. So eine Brücke, 2000 Jahre, also das ist ja Wahnsinn. Yes. Ich bin sehr positiv überrascht von Rimini.
3: Absolut lohnenswert.
1: Ja, 10 von 10. Ja. Bis zum nächsten Mal.
16: Ja, danke, danke.
3: Danke auch.
16: Grazie, grazie.
3: Tschüss.
0: Eine Woche lang sind Sabrina und Robin von Verona nach Rimini in ihrem selbst ausgebauten Van getourt. Wie war's?
1: Für jeden was dabei hier. Man kann von Strandurlaub über Städtetrip, es gibt viel Geschichte, es gibt Aktivitäten.
3: Das Meer, die Pferde, das Reiten, das ist halt für mich so richtig, richtig Urlaub.
1: Also Italien ist wirklich für uns als erstes Reiseziel mit dem Bus, war es glaube ich perfekt. Ne? Das ist doch perfekt. Perfetto.
0: Perfetto. Gilt das auch für Ihren selbst umgebauten Van? Gut 15.000 Euro und viele Arbeitsstunden haben sie investiert.
1: 2, 3, 4 Kleinigkeiten, wo wir sagen, das würden wir vielleicht noch verbessern. Noch ein bisschen mehr Stauraum für weniger Umräumen. Aber sonst für uns einfach perfektes Auto.
0: Die Tour war auch ein Test für ihre junge Liebe.
3: Was eine Kitschig, ey. Ja, Robin und ich als Reisepaar passt ganz gut.
1: Wird sie nicht hergeben, sie muss nicht alleine zurückfahren. Ich muss auch nicht alleine zurückfahren.
3: Na, Gott sei Dank.
1: Na, Gott sei Dank.

0: Familie Rubi auf Entdeckungstour durch NRW. 3 Wochenenden, 3 Regionen, 3 unterschiedliche Campingplätze.
1: Hier hast du Abwechslung, du hast hier Berge, du hast schöne Seen.
2: Es gibt genug Natur, die man einfach entdecken kann.
0: Nicht immer läuft alles glatt.
3: Sei mal leise.
1: Irgendwo geht da Luft raus.
0: Während sich Jasmin und Tochter Alina für Tiere und die Natur begeistern, freut sich Sven auf regionale Spezialitäten.
1: Ja, mein Magen, der ist schon am Schmatzen.
0: Im Alltag bleibt dem Paar kaum Zeit zu zweit. Umso mehr genießen sie die Auszeiten beim Campen.
1: Du bist die Beste.
2: Wenn du mich nicht hättest.
1: Genau, wenn ich dich nicht hätte, würde ich nach dem Äußeren gehen, hätte ich meine Frau nicht. Dann hätten wir uns, glaube ich, beide nicht.
0: Die Familie zeigt uns, warum Camping-Kurztrips für sie der Schlüssel zum Glück sind. Seit 4 Jahren sind Jasmin und Sven Rubi aus Hamm begeisterte Camper. Am liebsten fahren sie übers Wochenende weg. Um bei der Anreise nicht zu viel Zeit zu verlieren, bucht die Familie Campingplätze im Umkreis von 200 Kilometern.
1: So, jetzt kommt mein Heiligtum.
2: Leg einfach an die Seite, bitte.
1: Ja, okay.
2: Ja, warte, ich pack's anders.
1: Ja, dann pack du.
2: Ich pack's sofort nach hinten, weil sonst komme ich nachher nicht an die Fahrräder. Die wir rausräumen müssen.
1: Das ist Frauensache. Da halte ich mich raus.
2: Ich weiß, meine Ordnung.
0: Dieses Wochenende wartet etwas Besonderes auf die Familie. Ein Treffen mit 42 anderen Campern auf einem Campingplatz in der Eifel.
1: Aha. Wunderbar. Meine Frau und ich, wir sind in einer Facebook-Gruppe, die nennt sich NRW Camping. NRW Camping ist ein Teil von uns geworden. Und es macht einfach nur Spaß, da mitzumachen. Ne? So, und deswegen, weil wir heute ja zum Treffen fahren, finde ich das richtig geil, die einzupacken.
0: Die 12-jährige Alina begleitet ihre Eltern. Den Wohnwagen, Baujahr 1996, haben die Rubis damals für 4.500 Euro gebraucht gekauft. Dann haben sie noch mal 1.000 Euro investiert. Ein professioneller Graffiti-Künstler hat das Gefährt in einen echten Hingucker verwandelt.
2: Unser Wohnwagen sieht so aus, wie er aussieht, weil auf dem Campingplatz alles schwarz, weiß, grau, keine Ahnung ist. Wir das eigentlich leid waren und wir was Besonderes haben wollten für uns. Das heißt, wir haben unsere Lieblingstiere dann drauf gemacht. Mein Faultier ist halt mein Lieblingstier. Es ist ruhig, gelassen. Das passt zum Campingplatz. Geschillt, Entspannung, Natur.
4: Ich habe mir den Fuchs ausgesucht, weil sie süß und klein sind und weil sie sehr schlau und intelligent sind.
1: Den Panda, das sind ruhige Tiere, sind zwar groß und robust, aber sind trotzdem tollpatschig. Fettfaul und gefräßig, passt zu mir.
0: Camping in Nordrhein-Westfalen boomt. 2024 gab es rund 2,4 Millionen Übernachtungen auf den 250 Campingplätzen dieses Bundeslandes. 3 davon werden die Rubis besuchen. Zuerst geht es zum NRW-Camping-Gruppentreffen in Nideggen in der Eifel. Danach erlebt die Familie eine Premiere und übernachtet auf einem Bauernhofstellplatz in Hasewinkel im Münsterland. Zuletzt erkunden sie das Sauerland und einen Campingplatz am Ufer des Sorpesees. Jetzt erstmal los in die Eifel.
1: Hast du auch ordentlich angekoppelt?
2: Kannst ja kontrollieren, wenn du mir nicht vertraust.
1: Dann guck ich mal lieber nach. Ah, sieht perfekt aus. Sieht perfekt aus. Navi eingestellt?
2: Ja, Navi steht.
1: Ja, dann wollen wir mal los. Du hast dich eingekoppelt.
2: Ich hab den angekoppelt.
1: Nein, hast du nicht.
2: Doch. Das Stützrad ist runter, ne? 21, 22, 23. Scheiße.
1: Ja, nein. Der war nicht richtig, die hat nicht, der Kugelkopf war nicht richtig drin. Stopp!
2: Hoffentlich ist nichts passiert. Können wir fahren?
1: Nee, wahrscheinlich nicht. Weil
2: nein.
1: Ich kann den nämlich nicht anmachen.
2: Nein!
1: Ja. Jetzt ist er drin. Ah, ist nichts passiert. Ist Gott sei Dank hier nur raus. Funktioniert alles.
5: Ich hab dir das von vornherein gesagt. Dass
1: alles gut, Maus, alles gut.
5: Nein, alles scheiße.
1: Das hätte, dir auch so, hätte uns auch so passieren können.
5: Ja, ist aber mir wieder passiert.
0: Jasmin und Sven sind mit dem Schrecken davongekommen und starten Richtung Eifel. Von Hamburg um Höfel aus geht es 133 Kilometer über die A1 bis Erftstadt. Dann weiter über Land bis nach Niedecken. Hier unterhalb der Burg liegt der Campingplatz Hetzingen, Treffpunkt der NRW-Camper an diesem Wochenende.
2: Möchtest du auch ein Bonbon?
1: Ach ja, gib mal eins.
2: Mund auf.
1: Bist die Beste.
2: Wenn du mich nicht hättest.
1: Genau, wenn ich dich nicht hätte.
0: 3,5 Stunden brauchen die Rubis für die 168 Kilometer lange Strecke von Hamm nach Niedecken. Jetzt trennen sie nur noch 100 Höhenmeter vom Campingplatz.
2: Jetzt wird's tricky.
1: Ach Gott, ey, ich hasse das. Ey, ich fahre hier mit 30 runter, ja? Oh mein Gott. Ich kotze gleich.
0: Seit über 100 Jahren gibt es den Campingplatz Hetzingen an der Ruhr. Mit Platz für 250 Dauercamper und 80 Touristen. Der Stellplatz von Jasmin und Sven liegt direkt am Fluss. Pro Übernachtung zahlt die Familie hier 48 Euro.
2: Da sitzt das Begrüßungskomitee.
0: Jasmin und Sven werden schon von ihren Campingfreunden erwartet. Die packen tagkräftig mit an, damit auch für die Rubis der Kurzurlaub endlich starten kann.
2: Reicht.
1: Gut. Ich bin froh, wenn wir gleich aufgebaut haben.
2: Du wolltest die Stützen
1: nach der Fahrt.
2: Ach nee, du wolltest einen Keil haben.
0: Erstmal das Wichtigste. Die NRW-Campingflagge hissen.
1: Tada!
0: Für das Campertreffen haben die Rubis ihr größtes Vorzelt eingepackt.
2: Stopp, zurück.
0: Mit 4,50 Meter ist das Luftzelt fast so lang wie der Wohnwagen.
1: Meistens planen wir so Stunde, zwei ein. Aber hier bei NRW-Camping ist das halt so, ne? Man hat gute Freunde dabei.
6: Stimmt.
1: Die helfen einem halt. Boah, ich schwitze wie ein Schwein.
0: Ihren Camper nutzt die Familie nur zum Schlafen. Alles andere spielt sich draußen im Vorzelt ab.
5: Erst ist Bett bezugsfähig.
1: Jetzt kommt unser Highlight.
5: Die Schränke kann.
1: Das sind wirklich Schränke für Faule. Aber deswegen lieben wir die ja. So. Zack. Zack. Zack. Und zack. Steht. Ich sag mal so, die Sachen haben jetzt Geld gekostet, ja, aber dafür hat man ja auch gespart. Das Vorzelt ist auf Abzahlung, macht man halt so, weil ne, das kostet ja auch fast 3.000 Euro. So ein Vorzelt, wenn ich überlege, 4,5 haben wir von unserem Wohnwagen bezahlt. Also habe ich fast über meinen halben Wohnwagen schon wieder raus.
0: Es wird Abend. Jasmin und Sven sind erschöpft von einer langen Arbeitswoche. Für ihre Tochter raffen sie sich aber noch mal auf. Alina ist Astronomie-Fan. Und im Nationalpark Eifel gibt es eine private Sternwarte unter freiem Himmel. Im Stockdunkeln müssen die Rubis den Weg dorthin allerdings erst mal finden.
2: Ich find's gruselig. Also auf dem Campingplatz sitzen, ja, und Sterne begucken und dunkel, ja, aber so hier langlaufen, nein.
1: In der Wildnis ist so eine Sache. Also alleine würde ich mich jetzt hier nicht hintrauen.
7: Ja, Sie sind genau auf dem richtigen Weg.
1: Oh, da hört Sie, da ist eine Stimme.
7: Okay. Ja, genau. Folgen Sie meiner Stimme, dann kommen Sie hier sicher an. Herzlich willkommen hier auf der Sternwarte.
8: Hallo.
7: Hallo, Harald Wadenhahn ist mein Name. Und der Sternenhimmel ist auch da.
0: Der Sternenhimmel ist in der Eifel besonders gut zu sehen. Hier gibt es wenig Lichtverschmutzung. So kann man auch schwach leuchtende Sterne beobachten.
4: Also ich finde einfach faszinierend, wie die Sterne aufgebaut sind und wie das überhaupt entstanden ist, die Sterne. Weil für uns hier auf der Erde sind das ja eigentlich nur Punkte, die leuchten.
5: Boah!
0: Noch nie war Alina den Sternen so nah.
4: Man hat die Krater gesehen, so Einkerbungen. Und man hat es viel näher gesehen und viel mehr Strukturen und anderen Farben, als wenn man es hier sehen würde.
0: Die Mondkrater faszinieren Harald Badenhagen seit seiner Kindheit. Mit seiner privaten Sternwarte verwirklicht er sich einen Lebenstraum. Jährlich empfängt er hier 6000 Besucher.
7: Wenn wir in den Himmel schauen, dann schauen wir eigentlich in unsere Herkunft herein. Und zwar rein physikalisch. Denn jedes einzelne Atom unseres Körpers war einmal Bestandteil eines Sterns.
0: Mittlerweile ist es nach Mitternacht. Das Bett ruft. Der nächste Tag wird aufregend, denn dann findet das große Campertreffen statt. Erstmal steht am nächsten Morgen aber Sightseeing auf dem Programm. Wenn die Rubis schon mal in der Eifel sind, wollen sie auch die Sehenswürdigkeiten in der Umgebung entdecken. Zum Glück ist Sven ausgeschlafen.
1: Ich habe das erste Mal wirklich auf einem Campingplatz durchgeschlafen. Sonst werde ich immer, wenn wir irgendwo auf dem Campingplatz sind, 2-3 Mal nachts wach, weil ich ja auch Bäcker bin. Das stimmt wirklich. In der Eifel ist die Luft klarer.
0: Nach einem schnellen Frühstück macht sich die Familie zusammen mit ihren Camperfreunden Simone und Markus auf den Weg ins 25 Kilometer entfernte Monschau.
6: Das ist schön, schief. Ne?
8: Der schiefe Turm von Pisa.
6: Nee, das schiefe Haus von Monschau.
1: Oh, guck mal, die Tür. Süß. Das ist genau die richtige Höhe für dich.
0: Die Kleinstadt hat knapp 12.000 Einwohner und ist ein echter Touristenmagnet. Jährlich lockt sie 1 Million Besucher an.
8: Guck mal, cool.
0: Eine Sache interessiert Sven als Bäcker ganz besonders. Eine Fachzeitschrift schreibt, in Monschau sei eines der besten Cafés Deutschlands.
1: Da, Café Kaulat. Richtige Erwartungen habe ich jetzt nicht. Also dafür ist halt zu viel Tourismus hier. Aber ich als Bäcker sage, ich probiere auf jeden Fall alles.
0: Das Café Kaulat gibt es seit 66 Jahren. Jochen Kaulat hat es vor 30 Jahren von seinem Vater übernommen.
9: Hallo.
10: Hallo.
9: Guten Tag.
10: Guten Tag.
9: Guten Tag.
10: Guten Tag.
9: Wie geht's denn?
10: Gut?
8: Gut.
10: Ja,
8: und Ihnen?
10: Gut.
8: Ja.
9: Im schönen Monschau muss es einem gut gehen.
8: Ja.
9: Gerade wieder zur schönsten Altstadt Deutschlands gewählt worden. Schönste ja. Kleinstadt. Ja, da wollen wir ja. Gucken, ob wir hier mal was Leckeres bringen. Also irgendwo hatte ich immer einen Drang nach Süße. Und als es dann soweit war, welchen Beruf ich erlerne, kam für mich eigentlich nur Konditor in Frage. Man muss das gerne machen und mit Leidenschaft machen. Weil wir machen ja eigentlich etwas, was der Verbraucher, wo er sich was gönnt. Ja, uns braucht eigentlich keiner. Uns braucht man nur für die Seele. So, liebe Camper. Ich habe mal 2 Teller gemacht, so ein bisschen zum Schnuppern für alle. Das ist hier ein Monschauer Dütschen. Eine Biskuit-Tüte, ist ein Klassiker. Dütschen schon über 100 Jahre hier erfunden worden. Dann backen wir jede Woche Printen, auch bei dem Wetter.
1: Ehrlich?
9: Dritte Spezialität, Monschauer Fennbrocken. Die haben wir erfunden, auch schon fast 50 Jahre her. In Anlehnung daran, dass wir früher eine Tuchmacherstadt waren. Und da hat man gestochenen Torf aus dem hohen Fenn verwendet. Daraus ist dann die Idee entstanden, eine Praline zu kreieren, die aussehen soll wie gestochener Torf, aber natürlich nicht so schmeckt. Ja?
0: Jetzt endlich probieren. Sven testet eine ofenfrische Printe. Jasmin und Alina probieren die sogenannten Fennbrocken.
11: Das Marzipan.
12: Ist das Marzipan?
11: Ich bin ja eher so der Marzipan-Fan halt. Und das ist wirklich die Kombi, dass du diese schwarze Schokolade, also die Zartbitter halt mehr schmeckst. Du kannst es richtig schön auf der Zunge zergehen lassen.
9: Habt ihr genug probiert oder wollt ihr noch einen Fennbrocken oder einen Prinzchen?
11: Vielleicht mit Marzipan den noch.
9: Ja, hol ich noch einen.
0: Den Camperfreunden sticht ein prunkvoller Baum mitten in der Altstadt besonders ins Auge. Sie entscheiden sich für eine Besichtigung.
1: Und da ist das Rote Haus.
8: Aber das ist ja eher so hautfarben.
0: Früher war das Rote Haus das repräsentative Wohnhaus der reichen Tuchmacherfamilie Scheibler. Heute ist es ein Museum. Der so offen zur Schau gestellte Reichtum der Tuchmacherfamilie beeindruckt die Camper. Luxus, wohin das Auge blickt.
11: Aber den Kronleuchter möchte ich nicht putzen.
8: Nö.
1: Darf ich mal eine Frage stellen?
13: Ja, aber klar.
1: Ist das jetzt wirklich alles so aus dem 18. Jahrhundert übernommen worden?
13: Ein Teil.
1: Okay.
13: Also die Familie hat ab 1909 noch was dazu gesammelt. Ungefähr ein Viertel der Möbel ist wirklich original von der Familie. Und auch die Treppe ist original von 1765.
1: Boah, 1765.
0: In der Küche erwartet sie noch eine kleine Sprichwortkunde.
13: Das war ja die Hauptkochstelle, ne? Mhm. Da hing der Hauptkochtopf dran mit Suppe oder Brei. Und Wenn das schneller gehen sollte, legte man den Zahn zu, dann kam der Topf näher ans Feuer und die Suppe war schneller gar.
1: Ja, man lernt sogar noch was. Oh, das war jetzt ich.
13: Früher sagte man auch ins Fettnäpfchen treten. Die standen nämlich normalerweise da, weil die...
1: Toll. Wenn man sowas hier sieht, dann da kriegt man richtig Respekt vor. Also ich traue mich schon gar nicht irgendwie, noch nicht mal hier zu stehen, weil das ist halt sehr historisch, ne? Aber ich finde das richtig toll.
0: Wie vieles in Monschau.
1: Ja, die ganzen Fachwerkhäuser, die faszinieren mich. Aber auch die ganzen kleinen Geschäfte, die dabei sind.
10: Sehenswert.
1: Sehenswert,
12: genau. Auf jeden Fall. Eine Reise wert, sag ich jetzt
1: genau.
12: Mal.
0: Am frühen Abend fällt auf dem Campingplatz in Hetzingen der Startschuss für das große Gruppentreffen der NRW-Camper. Seit 2021 gibt es die Facebook-Gruppe. Jasmin und Sven sind seit 2 Jahren dabei. Marcel Merker ist der Gründer.
14: Ich habe nicht gedacht, dass so viele Leute wirklich bei diesem Treffen mit dabei sind. Wir sind 42 Gespanne. Und ich hoffe, dass wir das hier noch ganz, ganz viele Jahre mit euch weitermachen können. Das Buffet ist hiermit eröffnet, damit es nicht schlecht wird.
0: Die Gruppe ist zu einem festen Bestandteil im Leben der Rubis geworden.
1: Weil man da so sein kann, wie man ist.
12: Man muss sich nicht verstellen.
1: Man muss sich nicht verstellen.
14: Ich sage immer, der Campingplatz ist das größte Wohnzimmer, was es gibt. Weil da kann ich vorne sitzen in Jogginghose und keiner guckt blöd, im Gegensatz zu vielen Hotels.
0: Mit einem solchen Zulauf hätte Marcel nie gerechnet. Deshalb hat er sich in der Gründungszeit auf eine leichtsinnige Wette eingelassen.
14: Ich habe mal gesagt, wenn wir so und so viele sind, lass ich mir ein Tattoo stechen. Ja, dann habe ich hier auf diesen Haufen hier kennengelernt. Und dann sind wir, wir machen das. Und da sind wir dabei, da machen wir das, ja.
12: Außer ich bin der Nacktzügler gewesen. Ich habe nur gesagt, ich mache mir nur nicht das Zeichen, weil schlicht und einfach kann jeder.
0: Mittlerweile hat die Gruppe über 12.000 Mitglieder. Zusammenhalt wird hier groß geschrieben.
15: Du kannst dich auch dahinter stellen. Wenn du
12: ganz
15: möchtest.
12: Ehrlich, ich muss ja sonst auch immer grillen. Aber lass bitte Sven nicht dran, weil sonst haben wir schwarze Würstchen.
15: Okay.
12: Der darf nicht grillen.
15: Das
12: weißt ja. Der darf den anmachen, ja, aber mehr darf der auch nicht machen.
1: So ist Familie Nummer. Die meinen das ja alle nur aus Herz. Und das weiß ich ja auch.
12: Also was wir hier wirklich gefunden haben, ist Freunde, egal wo sie wohnen. Wir sind alle Camper und da wird nicht irgendeiner ausgeschlossen oder so. Ist egal, ob mit Zelt, ob mit Wohnwagen, mit Klappi, mit einfach, wir sind einfach gleich, egal wie.
0: Die Camper genießen den letzten Abend in der Eifel. Danach steht Sven als Bäcker erstmal wieder nachts in der Backstube und auch Jasmin muss arbeiten. 3 Wochen später geht es wieder los. Die Rubi starten ihren 2. Wochenendtrip. Es geht auf einen Bauernhof in Hasewinkel.
12: Das sieht mir sehr suspekt aus, wie du gepackt hast, aber
1: das
12: egal.
1: Hält. Das ist geordnetes Chaos, ja? Bauernhofcamping stelle ich mir jetzt ganz anders vor, weil ich kenne normalerweise nur, man fährt auf dem Campingplatz drauf, man trifft andere Camper.
12: Es ist auf jeden Fall ein ruhiger Campingwochenende dann, ohne viele Leute einfach mal.
16: Ich bin auf jeden Fall gespannt, ob es da Pferde gibt.
0: Ihr Ziel im Münsterland ist nur einen Katzensprung entfernt. Fahrzeit knapp 1 Stunde mit besonderer Musik. Dieses und andere Lieder haben Jasmin und Sven mit künstlicher Intelligenz komponiert. Camping ist für sie eben ein echtes Lebensgefühl.
1: Ah, da, das müsste der Hof sein.
0: Der Bauernhof von Familie Roman liegt inmitten von Feldern. Die Landwirte züchten Schweine. Und sie haben einen Pferdestall für ihre eigenen Pferde und für Einstellpferde. Seit 4 Jahren bieten sie außerdem Stellplätze für Campingurlauber an.
1: Einen wunderschönen guten Tag.
17: Guten Tag, hallo, Julia Roman hier. Ihr könnt euch da hinstellen. Ihr könnt euch das aussuchen, wie ihr wollt, ob ihr längs wollt oder ob ihr quer wollt mit dem Blick sonst zum Hof. Das ist,
1: ja, das sowieso.
17: Ja. Wie ihr Lust habt. Soll ich euch mal eben helfen?
0: Zu den Bauernhofstellplätzen gehört ein eigener kleiner Sanitärbereich. Pro Nacht zahlen die Rubis hier 25 Euro, inklusive Strom und Wasser.
17: Passt?
0: Jasmin und Sven haben ein kleines Vorzelt dabei. Das soll leicht aufzubauen sein. Eigentlich.
3: Sei mal leise.
1: Irgendwo geht da Luft raus.
12: Pump mal, dass ich hören kann.
11: Das hört sich zumindest an, als wenn irgendwo Luft rausgeht. Aber

0: Und das möchte ich gerne mal probieren.
1: Was du jetzt da hast, das ist eine normale.
0: Okay.
2: Als Landwirte können die Romans nur selten verreisen. Umso mehr genießen sie die Zeit mit ihren Gästen. Julia war früher selbst leidenschaftliche Camperin. Ihren Mann Bernd musste sie erst davon überzeugen.
1: Ich kannte das überhaupt nicht. Und dann haben wir uns dann halt mal einen ausgeliehen und dann sind wir mal losgefahren. Sie mir gesagt, von wegen, ist alles wunderbar, brauchst dir keine Sorgen machen. Ja gut, sie wollte sich schon scheiden lassen, wo wir das Zelt aufgebaut haben, weil ich es nicht kannte. Wir waren keine 2 Stunden da, die Kinder waren weg. Ich hatte Panik, sie blieb ruhig. Und irgendwann abends um 9:30 kamen die Kinder dann mal wieder. Und dann habe ich gemerkt, von wegen, okay, ist ja gar nicht so schlimm, das ganze Campen.
3: Eigentlich sind die Camper, sag ich mal, ein ganz fröhliches Völkchen. Und wir wollen ja eigentlich alle das Gleiche. Die wollen Spaß haben, die wollen Urlaub machen und wir versuchen das so gut wie es geht, denen das dann angenehm zu machen. Wir verbringen immer eine ganz tolle Zeit mit denen und dadurch, dass man mittlerweile auch schon Stammgäste hat, ist es immer wieder schön. Ist eine Familie.
2: In der Nacht fängt es an zu regnen. Die Fahrradtour muss also warten. Dafür frühstücken die Rubis erstmal ausführlich und in aller Ruhe. Dafür bleibt ihnen im normalen Arbeitsalltag keine Zeit.
0: Ich kannte das früher gar nicht. Wir haben immer mit diesem Messer die Brötchen aufgeschnitten. Egal wie. Und seitdem wir zusammen sind, benutze ich normalerweise auch immer so ein Brotmesser.
4: Weißt du, woher ich das Messer habe?
0: Nein.
4: Das habe ich noch aus der Lehre.
2: Jasmin und Sven kennen sich seit der Grundschule. Dann verlieren sie sich aus den Augen. Als sich die beiden Jahre später wieder treffen, verlieben sie sich ineinander. Das ist jetzt 20 Jahre her.
0: Ich liebe meine Frau so, wie sie ist. Ich habe immer zu Freunden gesagt, das sage ich aber auch zu meiner Frau. Würde ich nach dem Äußeren gehen, hätte ich meine Frau nicht. Dann hätten wir uns, glaube ich, beide nicht. Auch wenn sie manchmal zickig ist oder so. Aber das ergänzt sich bei uns. Ich habe auch meine zickigen Phasen.
4: Bei uns war der Charakter.
0: Der Charakter, die inneren Werte, die zählen bei mir auf jeden Fall.
2: Das Paar hat 2 Kinder. Pascal ist 18 und fährt nicht mehr mit zum Campen. Aber die 12-jährige Alina begleitet ihre Eltern.
0: Oh, ey, leg mal den Finger.
4: Du musst doch die Hand so gerade und nach unten halten.
0: Die Zweisamkeit, die man miteinander hat, die ist halt nicht mehr so gegeben, schon alleine durch die Kinder.
5: Arbeit,
0: der Stress, der Alltagsstress. Und deswegen gehen wir aber auch campen, um diesen Alltagsstress einfach mal zu entfliehen.
4: Du genießt die Ruhe einfach zu zweit, ne? Dann setzt du dich einfach dahin und beobachtest einfach mal den anderen. Und daran siehst du einfach, was liebst du an dem Menschen, ne? Der seit 20 Jahren dann an deiner Seite einfach sind.
2: Mittlerweile ist die Sonne rausgekommen und Sven macht die E-Bikes startklar. Ihr Ziel? Das Landgestüt Nordrhein-Westfalen in Warendorf. Von Hasewinkelgräfen aus nur 14 Kilometer.
0: Oh, läuft.
4: 44 Minuten. Sollen wir starten?
0: Ja, dann lass uns los.
4: Okay.
2: Jasmin und Alina lieben Pferde. Alina nimmt 2-mal in der Woche Reitunterricht. Ein Besuch im Landgestüt ist für sie ein Muss, wenn sie schon in der Nähe sind.
0: Moin.
2: Die Familie fährt einen Teil des Ems-Radwegs. Der führt über 385 Kilometer von der Quelle der Ems bis zur Nordsee.
0: Ich fahre solche Strecken gerne, weil da fahren wenig Autos. Und man kann auch die Natur dabei genießen, aber der Fahrtwind, das ist immer das Schönste. Dann kommt man nicht so schnell ins Schwitzen.
2: 45 Minuten brauchen die Rubis für die Strecke bis nach Warendorf. Eine Kleinstadt mit knapp 39.000 Einwohnern. Am Rande der Innenstadt liegt das berühmte Landgestüt.
6: Ja, begrüße Sie hier ganz herzlich. Ich bin hier der erste Hauptsattelmeister.
0: Sattelmeister? Das heißt?
6: Das bedeutet nicht, dass ich der bin, der am besten Pferde satteln kann, sondern das ist eine Amtsbezeichnung für einen Beamten in einem Landgestüt.
0: Ach so.
6: Ich bin damit der Leiter des Gestütdienstes.
2: Ab 1826 wurden hier Kavallerie und Arbeitspferde für die Landwirtschaft gezüchtet. Heute können Pferdezüchter aus aller Welt hier den Samen von hochwertigen Hengsten kaufen. Zum Beispiel den von Humphrey.
6: Nimmst du einmal den Humphrey raus?
7: Sehr gerne.
0: Humphrey. Wow,
6: ja, Humphrey ist ein stolzer, sehr schöner Vertreter der Rasse rheinisch-deutsches Kaltblut.
0: Boah, das ist aber riesig.
4: Da könntest du sogar drauf reiten, weil er groß ist und stark.
0: Ja,
8: stark ist er auf jeden Fall.
0: Der mit mir durchgeht.

0: Jasmin ist früher selbst geritten. Sie hat keine Angst vor dem 800-Kilo-Koloss.
1: Ich bin jetzt ziemlich klein und ne, dann so einen großen Riesen so neben sich zu haben, das ist schon schön.
2: Muss jeden Tag einen Riesen neben dir.
1: Der ist aber nicht stark.
3: Nee, nicht so stark wie der. Der wiegt das Fünffache von mir. Schon faszinierend.
4: Bedanke ich mich hier für Ihren Besuch.
1: Vielen lieben Dank für den Rundgang,
4: ganz
1: für die Erklärungen.
4: Und eine schöne Weiterfahrt.
0: Seit 2 Tagen sind die Rubis unterwegs. Der letzte Tag bricht an. Mit Dauerregen. Schnell das Vorzelt abbauen.
5: Der Wettergott hat nicht so in eure Karten gespielt, leider Gottes. Ich wünsche euch eine gute Heimfahrt.
3: Danke.
5: Dann bis zum nächsten Mal und ihr
3: auf
5: meldet
3: jeden Fall.
5: Euch. Super. Alles klar, tschüss.
3: Ciao.
1: Der Bauernhof ist sehr schön, also ich fand auch die Familie sehr nett. Wenn du mal wirklich einen Kurztrip hast, jetzt auch bei dem Regen, du hast halt eine Möglichkeit, einfach dich mal irgendwo reinzusetzen.
3: Und all das Ganze drumherum, man kann dann einfach mit der Fahrräder losfahren. Weil es ist ja doch wirklich wie ein Campingplatz.
0: Jasmin und Sven wollen auf jeden Fall wiederkommen. Und dann spielt hoffentlich auch das Wetter mit. Einen Monat später startet der letzte Wochenendtrip der Familie. Es geht ins Sauerland auf einen Campingplatz am Ufer des Sorpesees. Das ideale Ziel für Wasserratte Sven.
3: Egal wo ich bin, am besten immer ein See oder ein Fluss, ist eigentlich egal. Hauptsache ich kann irgendwo reinspringen.
0: 76 Kilometer sind es von Hamm-Bockum-Höfel bis zum Campingplatz bei Sundern.
3: Oh, jetzt habe ich gerade so einen Schauer kam über mir. Ich war am Überlegen, hast du das Zelt eingepackt? Weil ich nur im Auto jetzt hier hinten war.
1: Du meinst das Vorzelt? Ja. Nein, das ist im Wohnwagen.
0: Nach einer guten Stunde sind die Camper am Ziel. Der tiefste Stausee des Sauerlands. Der 8,5 Kilometer lange Sorpesee ist bei Touristen aus dem Ruhrgebiet sehr beliebt. Auf dem Platz Campen am See hat die Familie für 2 Nächte reserviert.
3: Eine Reise nach Hirn ist eigentlich noch human gewesen.
0: Dieses Wochenende sind die Rubis nicht alleine unterwegs. Ihre Camperfreunde Simone und Markus haben auch einen Stellplatz gebucht.
3: Einen wunderschönen guten Tag, Familie Rubi.
0: 34,50 zahlt die Familie hier pro Nacht. Strom kostet extra, 80 Cent pro Kilowattstunde. Die Camper können selbst entscheiden, wo sie mit ihrem Wohnwagen stehen möchten.
6: Besser ist, wenn die Frau den Platz aussucht. Weil wenn der Mann den Platz aussucht, kann er garantiert noch mal wieder umparken, weil die Frau einen anderen Platz haben möchte.
3: Dann werden wir
1: obwohl
3: dann
1: eigentlich sind wir immer einig. Ja. Vielen lieben Dank.
6: Ja, viel Vergnügen. Schön auf
1: danke. Dir.
3: Danke.
0: Mittlerweile sind auch die Freunde am Sorpesee eingetroffen.
3: Wir sind die siamesische Zwillinge, weil Simone ist wie meine Frau, die sind vom Wesen gleich und Markus ist wie ich. Und bei denen kann man auch wirklich sagen, das sind Freunde. Dann braucht ihr euch nicht mehr anmelden, haben wir schon gemacht, dann können wir direkt durch.
0: Jetzt geht's ans Aufbauen. Der Wohnwagen der Rubis ist 29 Jahre alt. Simone und Markus haben sich vor knapp 2 Jahren einen ganz neuen geleistet. Der hat auch einen Mover, eine ferngesteuerte Rangierhilfe.
3: Angeber.
7: Neidisch.
3: Aber eins muss man ihn ja lassen, den Mover hat er wenigstens selber drunter gebaut.
7: Ja. Ich habe doch heute schon gearbeitet.
3: Das Lustige ist ja, ihr habt einen Wohnwagen, der ist leichtbauweise, der ist viel leichter als unserer.
7: Ich weiß nicht, was du meinst.
3: Und du hast einen Mover und ne, den würdest du mit einem Finger rumziehen.
1: Auf die Plätze fertig los!
0: Beim Campingzubehör ticken die Freunde gleich. Sie haben sogar das gleiche Sonnensegel gekauft. Die Frage ist nur, wer baut es schneller auf?
3: Mach's aber nicht kaputt.
1: Warte, Stück zurück. Jetzt. Wenn ich schieben soll, musst du sagen.
3: Ja.
1: Ist nicht mehr viel. Zieh.
3: Ja,
1: warte.
3: Kann ich nicht.
7: Der Verlierer muss den Grill sponsern für nachher, ne?
1: Start.
3: Ja.
1: Kein halt Strom. Mal. Na toll. Nee, geht nicht. Nee.
3: Irgendwas stimmt da nicht. Wenn ich auf den Anknopf drücke, dann.
8: dir kann man keinen Wettbewerb gewinnen. Die leuchtet auch nicht, weil da noch ein Stecker fehlt.
0: Die Freunde liefern sich ein Kopf-an-Kopf-Rennen.
9: Und wer hat jetzt gewonnen?
7: Da also haben wir ich würde sagen, genau wir einigen uns auf unentschieden. Stehen beide doof.
8: Komm, ab zum Waschhaus. Mal gucken, wie das aussieht.
0: Das Waschhaus für alle Camper ist frisch renoviert und liegt zentral zwischen den Dauercampern und den Tagestouristen.
3: Jetzt müssten wir duschen rein. Duschen? Boah, da kannst du zu zweit gehen. Boah, die sind mal riesig.
7: Dann ist das die richtige für uns, Sven.
3: Jo, extra für dicke Leute.
7: Extra für uns Dicken.
0: Auch ein kleiner Spielplatz gehört zur Campinganlage.
3: Das ist, als wenn du vom Hochhaus springen würdest.
0: Und dann geht es endlich bis ganz runter zum See. Mit seinem flach abfallenden Ufer lädt der Sorpesee zum Baden ein.
3: Mir reicht der See. Der Platz selber interessiert mich jetzt gerade gar nicht. Nein, also ich muss echt sagen, doch, der Weg auch hier runter hin zum See hin ist schön.
7: Ja, was willst du mehr, ne? Wenn du hier so sitzt,
8: da steht so ein dicker Felsbrocken wie davor. Ey, du machst den ganzen Aussicht kaputt.
7: Weggerutscht.

0: Mit einem gemeinsamen Grillen läuten die Freunde das Wochenende ein.
1: Piep, piep, piep, wir haben uns alle lieb.
2: Guten Appetit.
0: Simone und Markus sind seit knapp 2 Jahren Camper. Während die 50-Jährige schon lange von einem Wohnwagen träumt, kann ihr Mann dem Campen erst seit einem Schicksalsschlag etwas abgewinnen.
3: Also ich habe 22 durch einen Zufallsbefund wurde mir ein Gehirntumor, in Anführungsstrichen, wurde mir diagnostiziert.
4: Ja, und das war für mich dann erstmal, da ist erstmal die ganze Welt zusammengebrochen, sag ich jetzt mal. Das war schon dann irgendwo, weil man dann halt wirklich denkt, es ist, was passiert jetzt? Ne? Man weiß ja nicht, was kommt und wie geht man damit um?
3: Nach 8,5 Stunden OP, 18 Tage Krankenaufenthalt, war er dann halt raus. War für uns natürlich ein Lebenseinschnitt, wo ich gesagt habe, wir brauchen einfach mehr Quality Time. Die Zweisamkeit genießen oder mit Freunden, die wir natürlich dadurch dann jetzt kennengelernt haben.
5: Es ist einfach das Schöne, wenn du so Gleichgesinnte einfach hast, die verstehen, was einfach so Campen bedeutet. Weil viele sagen ja für dich, ja, Campen ist für dich wichtig geworden. Ja, ist es, weil es meine persönliche Auszeit von zu Hause einfach ist.
0: Und diese Auszeiten verbringen die Camperfreunde auch gerne mal gemeinsam. Beim Camping irgendwo in der näheren Umgebung.
4: Viel Spaß, ihr zwei Wasserratten.
6: Also es gibt nichts Herrliches, als morgens aus dem Wohnwagen raus und direkt irgendwo ins Wasser zu gehen. Also das ist für mich das Highlight pur.
7: Für mich ist das wie für Sven genauso, wie so ein Lebenselixier ist das einfach. Sobald ich hier drin bin oder so, ist das halt, das ist Freiheit.
0: Diese Freiheit genießen die Dauercamper am Sorpesee das ganze Jahr über. 285 Plätze gibt es hier. Für Sven die Gelegenheit, sich mal schlau zu machen.
6: So ein schönes Wetter und keiner von den Dauercampern da.
0: Die Jahrespacht kostet hier rund 1.500 Euro. Dazu kommen Betriebs-, Wasser- und Stromkosten um die 220 Euro jährlich.
4: So, das ist für mich so Dauercamper-Stellplatz. Ja. So, das ist schön angelegt, bisschen idyllisch. Das aber, wäre so das, aber das habe ich halt zu Hause im Garten, also wenn ich das nicht hätte.
0: Viele Dauercamper kommen schon jahrzehntelang jedes Wochenende an den Sorpesee. So wie die 81-jährige Renate Naumann. Seit 30 Jahren kennt sie den Platz. Vor 20 Jahren übernahm sie diese Parzelle samt Wohnwagen, Vorzelt und Anbau von einem Bekannten.
6: Schön hast es hier, muss man echt sagen.
8: Ja, also wie gesagt, es ist ja auch viel Arbeit. Man muss ja auch alles in Schuss halten. Ne?
5: Hält aber auch noch ein bisschen jung wahrscheinlich dann immer, oder?
8: Ja.
5: Man rostet einfach nicht ein, oder?
8: Wenn
5: man
8: was und bleibt in Bewegung, ne? Und das ist das Schöne dabei, ne? Ja, als Camper hat man schon immer hier was zu tun. Ich bin froh, dass ich den Campingplatz habe. Dass man da rausfahren kann, wenn man mal Lust hat, mal was anderes sieht. Weil die Leute dann morgen so sieht. Wenn dann jeder anspricht, immer ein bisschen Pläuschchen halten. Ne?
6: Ja, ja.
8: Das ist schon schön. Also kann ich schon empfehlen, wer ein Camper ist. Und wenn man nicht mehr fahren kann, ist natürlich ein fester Platz ideal. Ja, dann wünsche ich euch noch einen schönen Tag.
6: Ja, dir auch.
8: Seht euch noch um, ne? Tschüss.
6: Ciao. Festcamper ist nichts für mich, weil irgendwann hat man sich auch satt gesessen. Meine Frau ist Tagesmutter, die sieht unseren Garten zum Beispiel auch 365 Tage im Jahr.
5: Dann will ich nicht den nächsten Dauerstellplatz sehen, 365 Tage. Also dann fahre ich doch lieber einfach rum und genieße dann einfach die Wochenende woanders.
0: Was Neues erleben. Gesagt, getan. Zusammen mit Simone und Markus machen sich die Rubis auf den Weg ins 30 Kilometer entfernte Lennestadt Grevenbrück. Hier soll es noch original Sauerländer Hausmannskost geben. Potthucke.
3: Ich lasse es auf mich zukommen. Wenn ich weiß, was drin ist, vielleicht esse ich es ja dann doch.
6: Ich probiere es auf jeden Fall.
0: Was genau in einer Potthucke steckt, das wissen die Camper also noch nicht.
4: Guten Tag.
9: Hallo.
0: Der Koch Michael Knoche klärt auf.
9: Das ist eine Sauerländer-Spezialität, eigentlich früher mal so ein Arme-Leute-Essen gewesen. Das kommt aus der Landwirtschaft, da hat man kräftiges Essen gebraucht. Und was man immer hatte, waren Eier, Kartoffeln und Speck und Wurst, diese Dinge. Jetzt können schon mal zwei Leute anfangen und können die Kartoffeln schälen.
0: Normalerweise stehen die Camperfreunde gemeinsam am Grill. In einer Restaurantküche haben sie noch nie zusammengearbeitet. Premiere.
6: Und dann muss das ausgepresst werden, ne?
9: Richtig, genau.
5: Das ist so Handarbeit für dich, als wenn es Teig wäre wie in der Backstube, ne?
6: Nee, Teig fühlt sich anders an. Ich sag, meinen Beruf kann ich, da weiß ich, was ich machen muss.
9: Das ist ja alles kein Hexenwerk.
6: Nein, wenn man es einmal gemacht hat, dann...
9: Genau, dann ist es also, geht es wunderbar von der Hand und ist dann auch schnell von der Hand.
0: Die Potthucke ist ein preiswertes Essen. Für 5 bis 6 Euro bekommt man 4 Personen satt. Auf Speisekarten findet man sie nur noch selten, weil es immer weniger traditionelle Gastronomie gibt.
6: Ja, mein Magen, der ist schon am Schmatzen.
9: So, dann muss es abgebacken werden.
0: Mindestens 40 Minuten kommt die Potthucke jetzt noch bei 180 Grad in den Backofen. Anschließend wird sie in Scheiben geschnitten und kurz gebraten.
6: Prost.
5: Prost.
6: Also ich habe es jetzt erst einmal ohne probiert.
3: Genau.
6: Schmeckt super. Und jetzt will ich es auch mit einem Dip mal probieren. Ich persönlich finde beides gut.
4: Sehr lecker.
3: Und die Portion, die esse ich auch auf. Also die lasse ich mir jetzt nicht mehr wegnehmen. Ja.
4: Werde ich auf jeden Fall zu Hause dann nochmal nachkochen können.
10: Mhm. Hallo.
11: Krass.
4: Ja. Danke.
0: Ein Campingplatz direkt am See. Da darf Wassersport natürlich nicht fehlen. Die Camperfreunde testen ihre Stand-Up-Paddleboards.
6: Ich habe schon mal versucht. Ist jämmerlich in die Hose gegangen. Aber ich versuche es trotzdem.
3: Ja, also ich bin auch blutiger Anfänger, ich werde es auch probieren, weil ich habe da wirklich Spaß dran am Wasser.
6: Wie war das? Ich muss mal ganz langsam hoch. Ich stehe! Hör auf zu lachen da hinten. Mach's doch besser. Wenn ich mir ein Ziel gesetzt habe, dann versuche ich auch zu erreichen. Aber manchmal ist das wirklich schier unmöglich.
3: Ein Fliegen ist auch toll.
0: Alina macht vor, wie es richtig geht.
6: Ja, ist gut. Hör auf anzugeben.
0: Auch wenn Sven und Markus heute kein Erfolgserlebnis beim Stand-Up-Paddeln hatten, bei 25 Grad und Sonnenschein tat die Abkühlung trotzdem gut.
6: Ich persönlich finde den Sobbesee eigentlich ganz schön.
3: Nass ist er. Nass, aber angenehme Temperatur.
0: Camping in NRW. Das heißt für Jasmin, Alina und Sven vor allem raus aus dem Alltag und rein ins Wochenendvergnügen. 3 unterschiedliche Regionen hat die Familie in den letzten Wochen kennengelernt. Und ihre Reise soll weitergehen.
6: In meinen Augen ist NRW deswegen so toll, weil egal wo man hinfährt, hier hast du Abwechslung. Du hast hier Berge, du hast schöne Seen. Also das ist mir ja persönlich wichtig.
5: Es gibt genug Natur, die man einfach entdecken kann. Wälder, Wiesen, das reicht mir ja schon einfach aus, wo ich entspannen kann.
0: Kurze Trips, dafür öfter mal raus. Das ist das Glücksrezept der Rubis.
6: Auf dem Campingplatz, da kommst du auch schneller runter, gerade so wie dir. Das ist ja so ein richtiger Ausgleich für die Seele. Und deswegen, ich würde NRW persönlich immer wieder weiter nur empfehlen.

0: Wir haben den 1. Mai und da schauen wir auf besondere Bäume hier im Westen. Jung, saftig grün und mit Liebe geschmückt. So wie diese Birke, die wird aufgestellt vor der Haustür der Liebsten. Ein altes Brauchtum mit langer Tradition und immer noch beliebt. Deshalb steigt auch die Nachfrage auf den Maibaumhöfen. Wir feiern aber auch andere Bäume, zum Beispiel diese mächtige Buche bei Lünen. Einzigartig in ganz NRW, ein Naturdenkmal umrankt von vielen Geschichten.
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0: Guten Abend und herzlich willkommen zu unseren Geschichten am 1. Mai. Ja, vielleicht hatten Sie ja auch so ein schönes geschmücktes Birkenbäumchen vor der Haustür. Eine schöne Tradition, finde ich. Wir feiern heute den Frühling, die Natur und besondere Bäume. So wie die Bäume, die Christoph Michels aus Xanten fotografiert. Der Forstingenieur ist leidenschaftlicher Baumsammler. Unzählige, alte, außergewöhnliche Bäume hat er schon in ganz NRW besucht und festgehalten in einem Bildband. Ein Baum hat es ihm besonders angetan, ein sanfter, alter Riese mit viel Geschichte. Die Napoleonsbuche bei Lünen. Die muss er aber erst mal finden. Und die Suche führt nicht nur durchs Grüne, sondern auch durch ganz viel Gelb.
2: Das ist manchmal gar nicht so einfach. Also an einigen Bäumen bin ich verzweifelt. Die habe ich mehrere Tage gesucht. Ich vermute, er wird sich da hinten in der Richtung befinden. So richtig glaube ich, dass wir hier gerade in die falsche Richtung gehen.
3: Christoph Michels ist nicht nur Baumsammler, sondern auch Buchautor. Für seine Geschichten sucht er nach starken Riesen und das im ganzen Land.
2: Ich habe mal zum Beispiel eine Eiche in einem Bielefelder Wald gesucht. Die war dermaßen verzwickt und die Angaben, die ich dazu hatte, die waren so marginal. Und die Anwohner, selbst die Anwohner, wussten nicht, wo der stehen sollte. Und ich habe also drei Anläufe gebraucht, um den zu finden. Ja, ich würde sagen, wir drehen um und versuchen es von der anderen Seite her.
3: Doch neben Hinweisen braucht es natürlich auch ein gutes Näschen für alte Bäume. Und da steht sie. Auf dem Nachbarsfeld wächst die Napoleonsbuche von Lünen-Garm. Über 200 Jahre alt. Ein Naturdenkmal. Und der Legende nach soll sogar Napoleon hier gerastet haben.
2: Toll. Bin begeistert. Ja, das ist wirklich ein toller Baum. Sieht man ziemlich selten. Das ist eine zweistämmige Buche, die sich aus zwei Einzelbäumen zusammengesetzt hat. Das ist schon was ziemlich Besonderes, weil das normalerweise in der Natur eigentlich so gut wie nie vorkommt.
3: Christoph hat schon über 1000 Bäume in seinem Leben besucht und ihre Geschichte festgehalten. Jedes Exemplar wird von ihm fotografiert, beschrieben und sorgfältig vermessen.
2: Er hat einen Stammumfang von 4 Meter und 9 Zentimeter. Der ist etwas dünner, der hat 3 Meter und 47. Jetzt kommen wir auf 23 Meter. Alte Bäume faszinieren mich, weil sie einen Charakter haben, weil sie viele hundert Jahre alt sind, schon Zeiten erlebt haben, die wir selbst nie erleben werden, selbst unsere Vorfahren nicht erleben konnten. Also so einen Baum, den sieht man nicht alle Tage. Kenne ich in Nordrhein-Westfalen nicht.
3: Auch diese Buche mit ihren zwei Stämmen wird wohl im nächsten Bildband zu sehen sein. Doch unsere Reise ist noch nicht zu Ende. Christoph zeigt uns noch einen weiteren uralten Riesen in Lüdenscheid.
2: Er ist eine ganze Ecke älter, der ist dreimal so alt. Und von der Dimension auch ganz anders. Es ist eine uralte Linde, die mal als Gerichtslinde genutzt wurde.
3: Und diese Sommerlinde ist mindestens 550 Jahre alt, vielleicht sogar noch ein bisschen älter. Damals wurde hier unter der mächtigen Baumkrone Gericht gehalten. Heute wird nicht mehr geurteilt, sondern nur noch gestaunt über einen Baumumfang von 9 Metern.
2: Was natürlich mich persönlich beeindruckt, ist die Dimension. 5 oder 6 Leute werden da benötigt, um ihn zu umfassen.
3: Für Christoph ist klar, in solchen Bäumen lebt Geschichte weiter, fest verwurzelt in der Erde.
0: Tja, Bäume und Wälder sind nicht nur voller Geschichten, es sind auch prima Lernorte. Vor kurzem konnten in Essen rund 200 Schülerinnen und Schüler den Wald spielerisch kennenlernen. Und zwar bei den Waldjugendspielen im Schlosspark Borbeck. Da konnten die Kids Aufgaben lösen in einem Parcours mit verschiedenen Stationen. Ganz viel Spaß, Abenteuer und Entdeckungen mitten in der Natur.
4: In welche Richtung müssen wir gehen?
5: Nach da hinten. Da müssen wir hier um den Teich rumlaufen und dann einfach nur dem Weg folgen.
6: Einen ganzen Tag im Wald. Auf jeden Fall besser als Matheunterricht.
7: Es ist einfach cool.
8: Es gibt Entdeckungen und Natur.
6: Zum zweiten Mal gibt's die Bundeswaldspiele hier im Essener Norden am Schloss Borbeck.
9: Das Schöne am Wald, dass hier die sehr viele Natur ist.
10: Und im Sommer und im Frühling zu sehen, wie die Pflanzen wachsen, ist das Schöne daran.
6: Jetzt im Frühling blüht's im Wald überall.
11: Ich fühle mich einfach wohl.
6: Warum?
11: Weil bei diesem Wald ist ruhig. Hier sind liebe Tiere.
9: So Füchse vielleicht. Aber sieht man selten. Aber trotzdem kann man sie sehen.
6: Der Spur der Füchse folgen ist nicht ganz leicht. Was zählt, ist nicht aufgeben. Dann wird's auch für den Kopf anstrengend. Sachunterricht unter freiem Himmel.
12: Wie heißt das im Glas?
9: Tannenzapfen.
6: Hinter jedem Baum wartet eine Challenge. Hier gehört ein kahler Baum zu einem Waldwurfspiel.
13: Die ersten Punkte sind relativ sicher. Ihr könnt hier mit dem Stock das hier drüber legen.
9: Easy.
6: Andere ahnen schon, so easy ist das nicht.
9: Stell mal vor, das fällt dann runter und dann haben wir keinen Punkt gewonnen.
13: Ja.
6: 30 Jahre hat es gedauert, bis die Bundeswaldspiele vom Süden auch in den Essener Norden gekommen sind. Dass Kinder hier kaum Grün erleben, sei aber ein Vorurteil.
14: Bei uns ist es natürlich so, dass durch die Digitalisierung viel auch mit Smartphones und iPads geschieht. Aber unsere Kinder sind auch immer im Wald unterwegs.
6: Mathe, Deutsch sind nächste Woche dran. Heute hatten alle im Schlosspark Borbeck einen tollen Tag.
0: Ja, das glaube ich. Ein Tag im Grünen inmitten von so vielen Bäumen, klar, das macht einfach Spaß. Und es ist super erholsam. Was die Kleinen einfach leben, müssen Große oft wieder lernen. Stichwort Waldbaden. Das ist für alle Sinne ein Genuss und heilsam. Denn die Bäume haben offensichtlich Einfluss auf unseren Körper und unsere Seele. Auch in Köln-Dünnwald treffen sich regelmäßig Menschen, um die Kraft des Waldes zu erleben.
15: Menschen im Wald. Eva aus Köln und Chris aus Waldbröl bewegen sich vorsichtig durch den Dünnwald. Waldbaden weckt archaische Erinnerungen. Benoit Marschall leitet Eva und Chris an. Er ist Waldgesundheitstrainer.
16: Die Tatsache ist, dass unser Urahnen aus dem Wald kommt, das weiß man ja. Und man weiß eben, dass das irgendwie in unserem Gen noch drin ist. Das heißt, es passiert irgendetwas in unserem Nervensystem, das uns sagt, wenn wir in den Wald gehen, aha, da gehörst du hin.
15: Der Wald hat aber nicht nur eine mythisch-genetische Kraft. Forscher haben herausgefunden, dass er auf unser Immunsystem wirkt, Blutdruck und Hormone stabilisiert. Chris knistert an einem Blatt, Graben im Waldboden. Was wie rituelle Handlungen aussieht, verwirbelt in Wirklichkeit Mikroorganismen, die unserer Gesundheit gut tun. Wir entspannen. Gleichzeitig werden die Sinne geschärft.
17: Man merkt, es ist ein Innehalten, es ist ein ruhiger werden, tief durchatmen, langsamer werden, müde werden. Und ich wollte das einfach mal die Erfahrung machen, wie das ist, in einer kleinen Meditation, mit sich einfach auf seine Sinne zu konzentrieren und das kann man nicht lesen, sondern man muss die Erfahrung machen.
18: Der Anreiz ist sehr, sehr groß an Farben, an Gerüchen, an Geräuschen. Und man merkt nicht, wie die Zeit vergeht. Und das ist auch Antistress pur.
15: Horchen. Manchmal kann man im Frühling die Pflanzensäfte in den Buchen hören. Schmecken kann man den Wald auch.
17: Diese verschiedenen Blätter auszuprobieren, das war für mich eine völlig neue Erfahrung, also, und was ganz Schönes.
18: Wissensgierig bin ich ja von Natur aus und da komme ich auf meine Kosten. Diesbezüglich und hat mich das sehr erfüllt.
15: Akustiktest mit Holz. Waldbaden ist nicht gerade Powerwandern, eher das Gegenteil.
16: Ein Grund, auch weshalb ich persönlich sehr gerne in den Wald gehe, ist, dass der Aufenthalt im Wald dafür sorgt, dass man besser schläft. Also es fördert tatsächlich einen tieferen und längeren Schlaf.
15: Mit Träumen, die nach Tanne und Buche duften.
0: Und mit ganz vielen schönen Geräuschen. Vogelgezwitscher zum Beispiel. Das können Sie natürlich auch zu Hause im Garten genießen. Und wenn Sie Glück haben und so ein Naturschauspiel beobachten dürfen wie Familie Zitzen aus Würselen, dann ist das eine ganz besondere Freude. Da wohnt nämlich seit Wochen diese ganze Meisengroßfamilie.
19: Es ist richtig was los am und vor allem im Meisenkasten von Familie Zitzen. 7 kleine Kohlmeisen werden hier praktisch im Akkord von ihren Eltern gefüttert. Alles live zu sehen auf der kleinen Kamera im Meisenkasten.
20: Wir waren immer im Nistkasten aufgehängt und waren jedes Jahr neugierig. Man sieht die Vögel ja noch rausfliegen. Was passiert denn da drin? Und dann haben wir uns irgendwann entschieden, ja, wir wollen mal mehr wissen. Wir wollen sehen, was da drin passiert. Und das funktioniert wirklich einwandfrei. Und ja, wir gucken also jeden Tag rein. Und jetzt im Moment ist natürlich richtig was los.
19: Seit Anfang März sind die Meisen in ihr neues Häuschen eingezogen. Das Platzangebot ist äußerst komfortabel. Hier lässt sich problemlos eine Großfamilie aufziehen. Also ran an den Nestbau.
21: Sobald der Papa das aufgehangen hat, sind die hier am Rumfliegen gewesen, haben Sachen gesucht für den Nestbau. Und dann, als sie rausgeflogen ist, hat man gesehen, die Eier waren da. Und dann ging es auch eigentlich schon los mit den Babys, alles Mögliche.
19: Dass sie beobachtet werden, stört die Meisen gar nicht. Sie zeigen keine Auffälligkeiten im Verhalten. Aber wenn wir mal ehrlich sind, haben sie auch keine Zeit, auf solche Nebensächlichkeiten zu achten. Schließlich wollen 7 hungrige Schnäbelchen ständig gefüttert werden.
21: Und ich fliege jetzt rein. Und da sind die Hälse oben.
20: Da sind die Orgelpfeifen hoch.
0: Süß. Immer am 1. Mai heißt es auf jeden Fall ab nach draußen, ob mit dem Bollerwagen, dem Fahrrad oder bei einem entspannten Spaziergang. Es ist einfach schön, in der Natur zu sein, gerade jetzt im Frühling. Es wird wärmer, alles ist grün und bunt. Aber mal ehrlich, wie viel davon nehmen wir eigentlich wirklich wahr? Am Wegesrand gibt es so viel zu entdecken. Naturführer Martin Maschka aus Hattingen nimmt uns jetzt mal mit. Er zeigt uns Besonderheiten wie diesen Salamander und die kleinen und großen Schönheiten im Grünen. Also stehen bleiben, hinschauen und staunen.
22: Die Natur entdecken mit allen Sinnen. Riechen, berühren, spüren. Leute, das ist der Hammer. Und ich nehme euch jetzt mit auf einen Spaziergang der ganz besonderen Art. Die Natur ist voller Wunder. Vor allem jetzt im Frühling müssen wir nur die Augen aufhalten, die Ohren wach machen und schauen, was wir finden. Da ist schon was. Ich habe Frühling gefunden. Leute, wie er duftet, der Bärlauch. Und diesen tollen Bärlauch lassen wir uns jetzt auf dem Brot schmecken. Jetzt waschen wir den Bärlauch. Damit will den Fuchsbandwurm vermeiden.

0: der Feuersalamander. Er braucht kühle Bäche und in den Bächen legt er lebendgebärend seine Kaulquappen ab. Und die brauchen dann 2-3 Monate, bis die sich wieder zum kleinfertigen Salamander entwickeln. Heutzutage kann man sich auch richtig glücklich schätzen, wenn man einem Feuersalamander begegnet, denn sie sind aufgrund eines Amphibienhautpilzes aus Asien sehr stark bedroht. Anfassen sollte man sie nicht, damit man eben keine Pilze überträgt, aber sie beobachten, toll. Wir sind zwar nicht in Afrika, aber Giraffen gibt es auch hier im Wald. Schaut mal hier, das sogenannte Giraffenholz entsteht im Auenwald, wenn zwei Pilze umeinander ringen. Das ist nämlich die langstielige Ahornholzkeule. Und wenn die anfängt, das Pilz zu zersetzen und ein anderer Pilz dabei ist, dann versuchen die sich ein bisschen zu verdrängen und dann entstehen diese wunderbaren Maserungen. Übrigens gut zum Schnitzen und zum Wandern. Wisst ihr, was wirklich wichtig ist? Dass wir Menschen anfangen, uns zu entspannen. Das Rauschen des Baches genießen. Das Zwitschern der Vögel genießen und einfach mal zur Ruhe kommen. Handy weg, raus und die Sonne genießen. Tschüss.
1: Tja, und was man alles im Wald so finden kann, gerade Bärlauch, echt lecker. Aber passen Sie auf, dass Sie Bärlauch nicht mit Maiglöckchen verwechseln. Bärlauch ist mattgrün und riecht nach Knoblauch, wenn man die Blätter reibt. Maiglöckchen glänzen, also die Blätter, und ja, sie sind geruchslos. Und sollte es jetzt im Mai mal einen trüben Tag geben, dann würde ich sagen, ab ins Museum. Unser Tipp, der Gasometer in Oberhausen. Jetzt läuft gerade Mythos Wald. Es geht um den Wald als Lebensraum und seine Bedeutung für den Menschen. Das Herzstück ist wieder atemberaubend. Ein 35 Meter hoher Baum aus Licht und da funkelt es ordentlich.
2: Eine faszinierende Lichtkunstinstallation, der Baum in der Mitte des Gasometers. Entworfen hat ihn Ars Electronica, eine Firma aus Österreich.
3: Wir wollten einen großen Baum und auch ein bisschen zeigen, was ist das Innenleben eines Baums, was fühlt ein Baum. Und Physik eher auch das Licht, wie können wir das in Licht darstellen.
2: 2,8 Kilometer LED-Stringe haben sie hier verbaut. Höhenkletterer haben die angebracht. 6 Wochen hat der Aufbau gedauert, denn es gab einige Herausforderungen.
3: Also das ganze Konstrukt hat 11 Tonnen. Das heißt, man hatte mal sich überlegen müssen, okay, trägt das der Gasometer? Ist das mit der Statik auch in Ordnung? Und auch, was nehmen wir als Unterkonstruktion?
2: Für dieses Ergebnis hat es sich gelohnt. In 15 Minuten erlebt man hier jetzt mit dem Baum gemeinsam die Jahreszeiten.
4: Zurzeit regnet es gerade. Man sieht, dass das blaue Licht eben Wasser darstellt und nach unten läuft. Die Wurzeln fangen dieses Wasser auf, speichern es dann und der Baum ist so richtig einmal durchnässt, durchfeuchtet. Und es gibt hier verschiedene Szenen. Also wir beginnen wirklich damit, dass es Frühling wird, dass der Baum zum Leben anfängt. Dann kommt die Sommerzeit, es wird schon ein bisschen beschwerlicher, es wird ein bisschen trockener. Dann gibt es zwischendurch Regen, es gibt den Herbst, die Blätter fliegen, dann gibt es ein Gewitter zwischendurch, es gibt Wintersituationen.
2: Der Baum ist aber nur ein Teil der Ausstellung Mythos Wald. Kuratorin Janette Schmitz hat 2 Jahre daran gearbeitet. Auf den unteren beiden Etagen geht es um den Lebensraum Wald, am Eingang sogar um den deutschen Wald und seine Bewohner. Mit großformatigen Fotografien und Exponaten aus Naturkundemuseen. Und dabei kann jeder etwas lernen und überrascht werden, was so alles bei uns in der Erde lebt.
4: In einer Handvoll Erde gibt es 10 Milliarden Lebewesen. Unter anderem tatsächlich das Bärtierchen, was man hinter mir jetzt sieht. Und das ist ein ganz besonderes Tierchen. Es hat super Kräfte, es überlebt atomare Strahlung. Es ist schon mitgeflogen in den Weltraum ohne Schutzanzug. Es hat ihm nichts ausgemacht.
2: Die Schönheit der Wälder dieser Erde wird hier eindrucksvoll dargestellt. Trotzdem geht es wie auch in den vorherigen Ausstellungen um die Zerstörung durch den Menschen.
4: Wir möchten mit unseren Ausstellungen einerseits darauf aufmerksam machen, wie schön die Natur ist, was verloren geht, wenn wir tatsächlich nicht etwas ändern und dass die menschliche Existenz aber auch wirklich gefährdet ist. Und ich bin der festen Überzeugung, dass wir das am besten vermitteln können, wenn wir wirklich Schönheit zeigen, wenn wir berühren mit unseren Ausstellungen. Eigentlich wäre es schön, wenn die Besucher anschließend hier rausgehen würden und würden den Wald vielleicht bei ihrem nächsten Waldspaziergang etwas genauer betrachten.
1: Dafür müssen manche Kinder gar nicht erst im Wald spazieren gehen. Sie haben das Erlebnis fast jeden Tag. Matsch an den Schuhen, frische Luft in der Nase und mit Stöcken spielen. Egal zu welcher Jahreszeit. Was in Skandinavien schon lange ganz normal ist, begeistert auch bei uns immer mehr Familien. Der Waldkindergarten. In NRW gibt es inzwischen über 100 davon. Und einer der ersten feiert jetzt Jubiläum. Die Waldgeister in Wegberg-Rickelrath gibt es jetzt seit 25 Jahren.
5: Ich auch nicht.
6: Die Waldgeister aus Wegberg-Rickelrath haben einen Kindergarten ohne Wände und Türen. Gut fürs Immunsystem, was gegen das Frieren hilft.
5: Eine dünne Jacke und nur eine Unterhose.
7: Wir sind bei jedem Wetter draußen. Und wenn es dann wirklich knackig kalt ist, Schneefall ist, Minusgrade sind, dann ist es auch so, dass wir reingehen, also dass wir den Bauwagen nutzen, der hat eine Heizung.
6: Und am Bauwagen wird viel improvisiert, denn fließendes Wasser gibt es keins und Handtuchhalter auch nicht. Sauber bleiben die Hände allerdings nicht lange. Hier wird gekocht.
5: Eine Suppe mit Kartoffeln drin, oder?
8: Das riecht ja auch schon richtig lecker, ne?
5: Der Schokopudding mache ich.
8: Ihr habt eigentlich gar keine Spielsachen hier, ne?
5: Doch, da. Guck, komm mal. Schau, hier.
8: Und was ist da drin? Zeig mal.
5: Bälle und Schaufeln.
6: Die meisten Spielsachen finden die Kinder aber in der Natur. Dieser Baumstumpf ist ein Motorrad, ist doch klar.
5: Mama und Papa.
6: Der Bauwagen ist immer noch derselbe wie vor 25 Jahren. Damals wurden die Waldgeister von einer Elterninitiative gegründet. Jetzt sind hier 5 Erzieherinnen für 21 Mädchen und Jungen zuständig. Die Kindergartenkinder von damals sind längst erwachsen. Ihr Bruder war einer von ihnen.
8: Und deswegen haben Sie jetzt Ihre Kinder auch hier angemeldet, oder wie?
9: Genau, richtig. Also dieses wirklich draußen sein und ich glaube gerade in so einer Zeit, wo wir mit so vielen unnatürlichen Sachen umgeben sind, so viel Input immer bekommen, ist, glaube ich, gerade so ein Staat, der so naturverbunden ist, was ganz Schönes.
6: Das sahen nicht alle im Ort so. Anfangs stieß dieser neuartige Kindergarten auf Kritik. Die Kinder könnten die Natur stören und die Tiere im Wald vertreiben.
7: Also Tiere vertreiben wir jetzt nicht. Und wir beobachten auch Rehe. Wir haben auch schon einen Fuchs im Frühstückskreis beobachtet, der dann den Weg gekreuzt hat. Also das würde ich jetzt so nicht unterschreiben, dass wir dafür sorgen, dass keine Tiere mehr im Wald sind.
6: Leben mit der Natur, nicht gegen sie. Das ist das Prinzip des Waldkindergartens. Längst ist er ein gern gesehener Teil des Dorflebens und die Plätze sind gefragt.
7: Dafür, dass es so schwierig war am Anfang, 25 Jahre, ist natürlich schon eine lange Zeit. Also haben wir uns gut gehalten.

0: Ach herrlich, ein Kindergarten ohne Türen, immer Open Air bei Wind und Wetter. Und für die Erwachsenen, ja, für die gibt es gerade die Bergischen Wanderwochen. Die sind schon jetzt rekordverdächtig. Mehr als 160 Touren in 16 Tagen. So viele gab es bisher noch nie. Wir haben uns eine davon im Oberbergischen angeguckt.
1: Das Wülfing-Museum in Rade vorm Wald. Hier startet bei schönstem Wetter eine vielfältige Rundtour über 10 Kilometer. Ausgedacht hat sich die kleine Expedition Wanderführer Michael Göbel.
2: Das Besondere ist die abwechslungsreiche Industriekultur, Natur pur, Wildnis, Wupper und dann wieder beschauliche Ortschaften wie Beinburg, ständiger Wechsel. Das ist das, was eigentlich die Strecke ausmacht. Und es geht rauf und runter.
1: Die Bergischen Wanderwochen bieten Gelegenheit, die schönsten Seiten des Bergischen besser kennenzulernen und die Natur in Ruhe auf sich wirken zu lassen.
2: Alle, die einigermaßen körperlich fit sind, die Lust am Wandern haben und die Natur genießen. Also hier gibt es Strecken für jedermann. Kurze Strecken, lange Strecken. Hauptsache man hat Lust am Laufen.
1: Dabei sein kann also fast jeder. Auf der sogenannten Straße der Arbeit geht es durch die blühende Natur in Richtung Beyenburger Dom, einem der ältesten Gebäude Wuppertals. Bruder Dirks freut sich über jeden, der auf seiner Wanderung vorbeikommt und steht gern für ein Gespräch bereit.
3: Erstmal können Sie hier Ruhe finden. Vor allen Dingen, man kann wieder etwas herunterkommen. Es läuft immer Musik in der Kirche. Das hilft zur Besinnung. Dann natürlich all die Kunstwerke, die sich hier befinden, die Schnitzereien, die Gemälde. Darum ist die Kirche auch kunsthistorisch so wertvoll.
1: Die Wanderer sind begeistert. Gipfelschnaps.
4: Ich finde es gut hier an der Tour. Hier hat man nämlich Natur und Kultur. Wir haben ja hier die kleine Kirche gucken können und wir haben eben schon Industriemuseum, sind wir dran vorbeigekommen. Und das ist eine gute Kombi.
5: Man braucht keine Vorbereitung, ist spontan und man muss sich nicht wirklich anstrengen, sondern kann wirklich genießen.
6: Ich bin gerne in der Natur und mit dem Hund muss ich sowieso immer raus. Und die Ecke kannte ich noch nicht. Und heute an der Wupper lang zu marschieren im Rahmen der Bergischen Wanderwochen, die anstehen, war ein ganz tolles Erlebnis mit unserem Wanderführer. Und ich habe den Tag bisher genossen und ein paar Kilometer haben wir ja noch zu gehen.
1: Die Hälfte der Strecke hat die Gruppe aber schon geschafft. Jetzt geht's noch mal steil nach oben.
7: Jetzt haben wir fast den höchsten Punkt erreicht.
8: Fast. Ja, guck mal.
2: Ja, wir sind auf meinem sogenannten Gradweg, eine der schönsten fast alpinen Strecke dieser kleinen Rundtour. Es nennt sich Waldbär Trail, weil hier auch die Crossfahrer, die Mountain Crossfahrer, das gerne als Abfahrt benutzen. Und da haben wir einen wunderbaren Blick Wupper runter Beyenburg und Richtung Herkingrade.
1: Nach gut 3 Stunden geht es für die Wanderer zurück zum Wülfing-Museum mit neuen, schönen Eindrücken im Gepäck.
0: Und hatten Sie heute so einen Maibaum vor der Tür? Es ist ja ein Liebesbeweis mit Tradition. In der Nacht auf den 1. Mai werden junge Birken bunt geschmückt und dann an Häusern aufgestellt, um der Bewohnerin oder dem Bewohner zu zeigen, ich mag dich. Und im besten Fall wurde der Baum nicht wild geschlagen, sondern gekauft. Immer mehr Forstbetriebe bieten Maibäume zum Schlagen oder Kaufen an. Auch der Familienbetrieb Schmitz in Lohma. Da ist jetzt Feierabend mit dem Baumverkauf. Erstmal, denn nach dem Feiertag ist vor dem Feiertag. Denn eigentlich machen die Schmitz ja in Weihnachtsbäumen, aber sie können eben auch Maibäume. Einer ihrer Söhne hatte vor ein paar Jahren die geniale Idee mit dem Maibaumverkauf und der schlug ein wie ein Amorpfeil. Jetzt haben die Schmitz 5 Verkaufsstände und die Kunden kommen aus nah und fern und wollen Meterware für die Liebste.
9: Ja, 1, 2, 3, 4. Kommst du fast auf 5 Meter?
10: Ja.
0: Der Meter kostet um die 10 Euro. Viel Geld, aber für die wahre Liebe gibt man das schon mal aus. Und weil so ein langer Liebesbeweis in kein Auto passt, geht's oft zu Fuß zurück bis zum Haus der Angebeteten. Das Ehepaar Schmitz ist übrigens seit mehr als 20 Jahren verheiratet. Und na klar, Michael, der Göttergatte, würde es immer wieder tun.
11: Wir kennengelernt haben, nächsten 1. Mai haben wir den Maibaum gestellt.
9: Ja, es ist ja schon ein paar Jahre her, aber Das Herz war sehr schön und groß.
0: Sehr schön. So, das war's von uns. Ich weiß nicht, wie es Ihnen geht. Ich habe jetzt richtig Lust auf Wald, auf Bäume, die Natur entdecken, frische Luft tanken und die Ruhe genießen und einfach mal das Handy weglegen. Unsere Sendung können Sie jederzeit auch im Netz sehen. Sie finden sie wie immer in der Mediathek. Danke für Ihr Interesse. Machen Sie es gut. Tschüss.

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0: Puh, das ging heiß her in den Diskussionen. Richtig strittig. Obwohl wir uns kennen, sind sie mich echt angegangen.
1: Stress, Druck.
2: Jetzt kommen die anderen, die Koalition. Jetzt kann ich nicht weiter gebärden.

0: Wie ist es eigentlich, politische Entscheidungen zu treffen, Gesetze zu verabschieden oder abzulehnen und sich für eine Sache einzusetzen und dafür zu kämpfen? Wie das genau abläuft, das lernen heute junge Leute im Deutschen Bundestag. Gleich werden sie in ihre politischen Rollen schlüpfen und dabei vielleicht auch gegensätzliche Positionen zu ihren Freunden einnehmen müssen, werden also vielleicht Kontrahenten in unterschiedlichen Parteien. Wie wird es für die Teilnehmenden sein, wenn sie gegeneinander antreten müssen?
1: Herzlich willkommen hier im Bundestag. Und das ist das erste Planspiel in Gebärdensprache hier im Bundestag, also komplett. Und es wäre doch schön, wenn wir das öfter machen könnten.
2: Ich bin sehr aufgeregt und gespannt, wie das alles ablaufen wird. Ja, genau. Wir spielen ein Planspiel und ich glaube, wir werden erfahren, wie das ist, als Politiker zu agieren. So läuft das, glaube ich. Ich freue mich. Bis später.
1: Ein Planspiel ist genau das, was es sagt. Das ist ein Spiel, was man ein bisschen plant. Ja, für jedes Spiel, was ihr spielt, gibt es eine Gebrauchsanweisung. Wir sind heute so ein bisschen eure Gebrauchsanweisung und erklären euch, was wann passiert. Ja, und wir spielen den Bundestag nach, so wie der Bundestag Gesetze macht. Wir begeben uns in eine ausgedachte Situation und ihr seid auch ausgedachte Personen, sozusagen. Ihr bekommt also später von uns so Schilder und da schreibt ihr euren Namen drauf. Und zwar nicht euren eigenen Namen, sondern einen ausgedachten. Aber das Ziel ist, dass ihr versteht, wie die Gesetzgebung funktioniert, wie so ein Gesetz sich verändert, wenn es in den Bundestag reinkommt, zu wenn es dann abgestimmt wird. Und das ist eine tolle Erkenntnis. Das kriegt man so meistens gar nicht mit im normalen Leben.
3: Wir unterhalten uns über das Thema Alkoholkonsum und Alkoholwerbung.
4: Jetzt kommen wir mal zu den Gruppen, in die wir sie einteilen wollen. Ruth hat schon gesagt, wir brauchen unsere eigenen Parteien, damit sie nichts beschließen, vor dem die echten Parteien Angst haben.
2: Wir haben jetzt die Aufgabe bekommen.
5: Ich bin bei der GP, der Gerechtigkeitspartei. Klar, die steht für Gerechtigkeit und Gleichheit. Das passt auch zu mir.
0: Wir tun so, als wäre die Wahl gerade gewesen. Jetzt kommt das erfundene Wahlergebnis.
4: Die Bundeswahlleiterin gibt bekannt, gewonnen hat die Wahl die BP-Fraktion. Die BP hat 9 Abgeordnete. Die GP mit 7.
6: Juhu!
4: Das drittbeste Wahlergebnis von 3 hat die PEV mit 4.

0: Wir werden jetzt besprechen, ob wir Alkohol verbieten oder fördern wollen, das Gesetz ändern oder so lassen wollen. Das müssen wir in der Partei besprechen. Es gibt ja auch immer mehr arme Leute, die trinken, mit psychischen Störungen, Sucht und Drogenabhängige. Deshalb wollen wir Alkohol teurer machen. So, ich muss los.
1: Nun muss die Partei GP in ihrer Fraktionssitzung überlegen, was soll in ihrem Gesetz zum Thema Alkohol und Jugendliche stehen. Außerdem wählt die Partei einen Fraktionsvorsitzenden. Mal sehen, wer das sein wird. Die Teilnehmenden sind gerade in der Fraktionssitzung. Wir dürfen da nicht mit hinein. Sie sollen einen geschützten Raum zum Diskutieren haben. Auch im echten Politikbetrieb ist eine Fraktionssitzung eine nicht öffentliche Sitzung, bei der hinter verschlossenen Türen Gespräche geführt werden. Eine Fraktion ist eine Gruppe von Abgeordneten im Bundestag, die ähnliche politische Ansichten vertritt und meist derselben Partei angehört. Sie schließt sich im Parlament freiwillig zusammen, um ihre politischen Ziele gemeinsam zu verfolgen. Der Chef der Fraktion erzählt zuerst, was gerade in der Politik aktuell ist und relevant für die Partei. Dann diskutieren alle gemeinsam darüber. Sie besprechen dabei auch, wie sie für bestimmte Gesetze oder Entscheidungen abstimmen werden.
2: Ja, das ist sehr interessant. Weißt du was? Ich bin jetzt die Fraktionsvorsitzende geworden. Wir spielen hier also echt Politik nach.
1: Und wie fühlst du dich?
2: Das ist toll, total spannend. Auch eine Herausforderung, eine ganz neue Erfahrung.
1: Geht's noch weiter?
2: Gerade war ich kurz da hinten, jetzt geht's weiter. Und ich bin die Vorsitzende.
1: Viel Spaß.
2: Danke. Wir beide gehen jetzt zusammen mit unserer Gruppe zurück. Die anderen bleiben dann im Raum und wir zwei treffen die beiden von der PEV und führen zu viert ein Gespräch.
0: Das ist unser Koalitionspartner. Wir wollen uns über gemeinsame Ziele abstimmen und diese dann gegen die BP durchsetzen.
2: Wir möchten auch mit Ihnen besprechen, ob wir bei den Gesetzesänderungen einer Meinung sind oder nicht.
0: Ja, unser Ziel ist ganz klar, die Werbung für Alkohol verbieten. Die Statistik zeigt, dass junge Leute durch Alkohol gesundheitliche Schäden davontragen.
3: Wir, die PEV, sind generell für mehr Selbstbestimmung der Menschen. Das heißt für uns, Werbung sollte erlaubt sein und nicht Alkohol gar nicht zeigen. Sondern Alkoholwerbung sollte erlaubt sein. Aber dafür sind wir für eine Kennzeichnungspflicht von Alkohol. Dadurch soll auf die Gefahren aufmerksam gemacht werden. Wir wollen lieber mehr Aufklärung und Selbstbestimmung statt eines Verbots.
2: Also in Filmen soll keine Werbung für Marken zu sehen sein, wenn beispielsweise Bier getrunken wird. Das sollte verboten sein.
4: Bedeutet das, ihr wollt, dass keine Werbung gezeigt werden darf? Wie habt ihr euch das für die Wirtschaft vorgestellt?
0: Indem wir den Preis anheben, steigern wir die Einnahmen. Wir verteuern den Alkohol und holen das Geld so wieder rein. Als Ausgleich.
3: Ein Verbot bedeutet, die Wirtschaft leidet, Arbeitsplätze gehen verloren, mit der Wirtschaft geht's abwärts.
0: Okay, aber wenn wir den Alkoholkonsum fördern, nehmen die gesundheitlichen Schäden zu und wir müssen dann dort Geld reinstecken.
3: Wir sind in vielen Punkten einer Meinung und stimmen euch zu. Nur beim Thema Werbung sind wir uns noch nicht einig. Wie finden wir da einen Kompromiss?
0: Wir sind für ein Werbeverbot.
2: Ja, genau.
0: Setzen wir uns durch oder Sie?
2: Also ich meine...
3: Mein Vorschlag für einen Kompromiss wäre, Werbung sollte erlaubt sein. Man darf das Trinken zeigen, aber ohne Markennennung. Aber dafür werden die Steuern erhöht. Das wäre mein Vorschlag. Also ein Ja zum Alkohol und zur Werbung, aber mit Kennzeichnung. Kennzeichnung und höhere Steuern.
0: Gut, einverstanden.
2: Gut, danke.
4: Danke euch.
3: Okay, dankeschön.

0: Ja.
1: Schaut weg.
0: Hey, ihr seid in der Opposition.
1: Ihr habt eine andere Philosophie.
0: Also, wir haben mit den beiden vereinbart, dass die Steuern erhöht werden und eine Gefährdungskennzeichnung zur gesundheitlichen Aufklärung eingeführt wird. Wir hatten aber Sorge, dass die Wirtschaft dann einbricht.
1: Sie wollten ja höhere Preise, also haben wir bei den Steuererhöhungen zugestimmt. Da gehen ja die Preise hoch. Aber um wie viel, haben wir nicht gesagt.
0: Super gemacht.
2: Viel Glück für Ihre erste Plenarsitzung.
0: Danke. Damit erkläre ich die erste Sitzung für eröffnet. Dann möchte ich die neu gewählten Kollegen und Kolleginnen Fraktionsvorsitzenden vorstellen. Ich bitte die jeweiligen Personen kurz aufzustehen, nachdem ich den Namen genannt habe. Für die BP Frau Alina Herbst. Bitte erheben Sie sich.
3: Danke, danke.
0: Für die Gerechtigkeitspartei Dr. Seval Humbach. Bitte einmal aufstehen. Professor Dr. Franco Müller. Ich wünsche den Kolleginnen und Kollegen eine glückliche Hand und viel Erfolg. Lassen Sie uns nun einen Bundestagspräsidenten wählen.
4: So sieht im Spiel also der neu gewählte Bundestag aus. Jetzt wird aber noch der Bundestagspräsident benötigt. Er eröffnet und schließt den Bundestag. Er entscheidet auch, wer ans Rednerpult darf und kontrolliert, ob die Abgeordneten sich an die Regeln halten.
5: Ich schlage Herrn Adenauer für dieses Amt vor.
0: Wer ist für Herrn Franz Josef Adenauer? Der hebe bitte die Hand.
6: Bitte um deutsches Handzeichen.
0: Nehmen Sie die Wahl an?
1: Ja, ich nehme die Wahl an. Ah, noch ein Foto. Nehmen Sie bitte Platz.
2: Das ist hier der Präsident des Deutschen Bundestages, nicht der Bundespräsident.
6: Ah, okay.
2: Jetzt ist wichtig, wir haben zwei Ausschüsse. Wir haben den Jugendausschuss und den Wirtschaftsausschuss. Und dann haben Sie das Gesetz in die Fachausschüsse überwiesen. Das heißt, jetzt können wir wirklich darüber reden.
6: Gibt es eine Meldung?
7: Wir sind hier im Jugendausschuss und besprechen uns. Ich bin sehr aufgeregt, ja. Ich weiß nicht, wie es hier ablaufen wird. Hoffentlich nicht allzu hitzig, sondern ruhig und friedlich. Bis später.
4: Jetzt verhandeln Sie in den Ausschüssen, hier zum Thema Jugend. Im Deutschen Bundestag gibt es unterschiedliche Ausschüsse. Jede Partei entsendet Mitglieder für die jeweiligen Ausschüsse. Sie treffen sich, um wichtige Themen zu besprechen und neue Gesetze vorzubereiten. Das kann beispielsweise der Auswärtige Ausschuss sein. Dort wird die Außenpolitik besprochen. Oder der Verkehrsausschuss, bei dem es um Themen wie Autobahnen oder neue Schienen für Züge geht. Oder, wie jetzt im Spiel, der Jugendausschuss, wo besprochen wird, ob Alkohol für Jugendliche verboten werden sollte, beziehungsweise ab wann sie Alkohol trinken dürfen. Danach haben Sie die zweite Fraktionssitzung. Diese ist ebenfalls nicht öffentlich und findet hinter verschlossenen Türen statt.
7: Hey, puh, das ging heiß her in den Diskussionen, richtig strittig, obwohl wir uns kennen.

0: sind sie mich echt angegangen. Wenn ich mir das als Beruf vorstelle, boah, heftig. Für die Parteien ist das nicht einfach.
1: Und wie geht's jetzt weiter?
0: Ich gehe mit meiner Partei für die Fraktionssitzung in einen anderen Raum. Dort tauschen wir uns aus. Die anderen machen das auch mit ihren Parteien. Wir gehen da hinten in den gleichen Raum.

0: Wie lief's?
1: Ja, wir haben einen Entwurf und schauen eben, ob die anderen dafür sind oder nicht. Leider wollen unsere Koalitionspartner einen Punkt streichen. Wenn wir sie dafür zu sehr kritisieren, kann die Koalition scheitern. Stress, Druck, wir hatten nur wenig Zeit, jetzt müssen wir schon zurück ins Plenum und hoffen, dass das Gesetz dann beschlossen werden kann.
0: Wie war die Fraktionssitzung?
2: Es war eine hitzige Diskussion. Es ist schon echt hart als Opposition. Aber jetzt haben wir eigentlich eine gute Strategie. Ich bin gespannt, wie es jetzt im Plenum läuft. Mal sehen, ob meine Argumente, die ich in der Rede vortrage, angenommen werden oder nicht. Egal. Wichtig ist, dass wir als Fraktion geschlossen auftreten und klar Stellung beziehen.
0: Und wie fühlst du dich jetzt?
2: Eine Mischung aus Aufregung, ein bisschen Nervosität, aber auch ein bisschen Angriffslust. So geht's nämlich nicht. Wir wurden gewählt und jetzt müssen wir das Volk auch vertreten.
0: Was kann denn schieflaufen?
2: Dass das Gesetz verabschiedet wird? Nein.
0: Und das willst du nicht?
2: Weil die Altersbeschränkung von 16 auf 18 Jahre für Alkohol zu erhöhen, das kann ich nicht akzeptieren. Im Grundgesetz Artikel 2, jetzt kommen die anderen, die Koalition, jetzt kann ich nicht weitergebeten.
0: Und dann?
2: Wir müssen jetzt versuchen, dagegen anzugehen.
0: Wer ist das?
2: Mein Bruder, der Verräter. Er ist in der Koalition.
0: Ihr seid also Gegner?
2: Ja, mein Bruder und ich sind Gegner. Wir Opposition, er Koalition.
0: Der Bruder ist mit im Aufzug und sie sind Rivalen. Wie fühlst du dich?
3: Ich bin glücklich, einmal der Kontrahent meiner Schwester zu sein. Zumindest versucht sie es.
0: Und bist du aufgeregt?
3: Nö, ich bin gut vorbereitet.
0: Wird's hitzig werden?
3: Ja, wird heiß.
2: Ach, du wirst sowieso den Faden verlieren, glaube ich.
4: Ich werde dich unterstützen. Ignoriere sie einfach. Fertig.
3: Ja, mach ich.

0: Ich wünsche euch viel Erfolg. Stimmt mit ab. Sie wird die Rede halten und stimmt ihr auf jeden Fall zu. Lasst es nicht einfach laufen, nein. Ihr müsst richtig positiv rüberkommen. Ich bin sehr stolz, dass wir als Team zusammenhalten.
1: Wie fühlst du dich?
0: Ich bin aufgeregt wegen der Debatte. Wir sind eine Koalition, die PEV und wir, die GP. Wir haben einen Gesetzentwurf vorgelegt und wollen diesen gegen die Opposition mit Gegenstimmen durchbringen. Hoffentlich klappt das. Ich wünsche mir, dass wir das schaffen. Auf geht's.
2: Sehr geehrte Damen und Herren, ich begrüße Sie zur Plenardebatte. Ich rufe Tagesordnungspunkt 1 auf, die zweite Beratung des Gesetzesvorhabens zur Verbesserung des Jugendschutzes und zur Verringerung der Gefährdung durch Alkoholkonsum. Bitte, liebe Fraktionen, nun können Sie sich zu Ihren Gesetzesentwürfen aussprechen.
3: Sehr geehrter Herr Präsident, sehr geehrte Damen und Herren, wir wollen keinen Alkohol fördern, wir sind dagegen. Ich bin auch sehr stolz auf die PEV

0: unseren Koalitionspartner. Wir gehören unterschiedlichen Fraktionen an und haben trotzdem konstruktiv zusammengearbeitet. Die Punkte im Gesetzesentwurf sichern den Jugendschutz. Deshalb stimmen wir diesem auch zu. Ich danke für Ihre Aufmerksamkeit.
1: Danke für Ihre Rede, werte Vertreterin der GP. Die nächste Rede hält für die BP Alina Herbst.
0: Wir verdeutlichen uns bitte, dass wir über die Gruppe der 16- bis 18-Jährigen sprechen. Eine Statistik von 2023 zeigt klar auf, dass rund 2 Millionen Bürger in Deutschland zu dieser Gruppe gehören. Gefährdet sind davon 8,2%, also lediglich 160.000 Menschen. Hier in der Debatte herrscht keinerlei Verhältnismäßigkeit und Konformität mit dem Gesetz. Was Sie vorhaben, ist ganz klar ein Verstoß gegen das Grundgesetz. Das ist nicht okay.
1: Das ist keine sinnvolle Frage. Die Unterbrechungen sind nicht schön. Lassen Sie sie ausreden.
0: Der Staat darf in seine Grundprinzipien nur eingreifen, wenn dies notwendig ist. In diesem Fall wäre es willkürlich.
2: Wow, heftig. Ich möchte zwei Dinge anmerken. Nummer eins, 190.000 Menschen sind für Sie nicht wichtig? Die Menge entspricht einer ganzen Stadt. Ich rede jetzt und erwarte einen fairen Diskurs auf Augenhöhe. Lassen Sie mich aussprechen. Es gibt genug junge Leute da draußen und die Dunkelziffer kennen wir nicht. Deshalb nein.
1: Bitte setzen Sie sich wieder hin. Hinsetzen. Was regen Sie sich auf? Hören Sie auf. Ich bin der Bundestagspräsident. Was nehmen Sie sich heraus? Bitte setzen Sie sich hin.
2: Okay.
1: Professor Dr. Müller, Sie können anfangen.
2: Danke. Sehr geehrte Frau Präsidentin, sehr geehrter Herr Präsident, sehr geehrte Damen und Herren. Natürlich ging es bei dem Thema Alkohol in der bisherigen Diskussion heiß her. Meinungsfreiheit ist das eine. Wir denken aber, es braucht dennoch ein staatliches Einschreiten. Für Jugendliche zwischen 16 und 18 braucht es einen Jugendschutz, um sie vor Alkoholmissbrauch zu schützen.
0: Wir sind ja gegen das Gesetz. Und was ist das jetzt? Jetzt sind die auch dagegen, oder was?
2: Kinder und Jugendliche sollten Alkohol allerdings sehen dürfen. Dass Alkohol gezeigt wird, ist okay, wenn er entsprechend gekennzeichnet ist. Ähnlich wie beim Rauchen soll auf gesundheitliche Schäden hingewiesen werden. Verursacht Krebs zum Beispiel. Die Kennzeichnung ist entscheidend.
1: Entschuldigung, ich muss Sie unterbrechen. Ihre Redezeit ist vorbei.
2: Ein Schlusswort?
1: Nein, Ihre Redezeit ist vorbei.
2: Danke für die Aufmerksamkeit.
1: Wer dafür ist, hebe bitte die Hand. Jetzt die Gegenstimmen. Jetzt, wer enthält sich? Niemand. Damit ist der Gesetzesentwurf angenommen. Meine Damen und Herren, ich möchte Ihnen für Ihre engagierte Teilnahme und konstruktive Zusammenarbeit danken. Das Planspiel ist jetzt beendet.
3: Wie war's für euch beide?
4: Es war
3: geil. Wir waren komplett drin in der Rolle, haben das begriffen. Klar, es war ein Rollenspiel, aber sowas liebe ich. Das hat mir viele neue Denkanstöße gebracht. Es war halt stressig, mega Zeitdruck, aber so ist es bei den Politikern. Sie haben wenig Zeit. Ist schon krass.
4: Und für dich?
5: Das war richtig krass. Am Anfang waren alle gegeneinander. Als wir die Rollen wieder abgelegt haben, war alles wieder normal. Darüber bin ich erleichtert.
4: Ihr habt die Abstimmung gewonnen. Wie fühlst du dich?
5: Ja, ich habe mir gedacht, dass wir als Team richtig vorgegangen sind bei der Gesetzesvorlage und in der Abstimmung untereinander. Das hat mir gezeigt, wir haben alles richtig gemacht. Das ist schon krass.
4: Kannst du dir vorstellen, später in die Politik zu gehen?
5: Ich? Schwierige Frage. Am Anfang konnte ich mir das gut vorstellen, jetzt nicht mehr so ganz, so halb-halb. Ich zweifle vor allem, weil der Zeitdruck so extrem war.
4: Danke dir.
5: Gern, kein Problem.
4: Wie war das jetzt für dich, auch das Gegeneinander mit deinem Bruder?
0: Das war schon heftig. Da er mein Bruder ist, war es emotionaler. Obwohl es ja nur Rollen waren, klar. Umso schöner, dass wir unsere Rollen wieder ablegen können. Denn eigentlich sind wir uns ähnlich.
4: Was hast du von heute mitgenommen für die Zukunft?
0: Einige haben mir gesagt, ich soll in die Politik gehen. Ich weiß es aber nicht. Mal schauen. Lassen wir uns überraschen. Tschüss. Übrigens muss ich dir jetzt auch mal sagen, du meintest ja, ich stottere. Hast du dich selbst mal gesehen? Das war auch nicht besser.
4: Zwar kann man an einem Tag nicht den komplexen Politikablauf kennenlernen, aber wesentliche Elemente haben die Teilnehmenden heute selbst ausprobieren dürfen. Die Arbeit in den Ausschüssen, Fraktionssitzungen, Debatten, das war schon anstrengend. Vielleicht hat der eine oder die andere jetzt auch Lust bekommen, sich in der Politik zu engagieren. Wir werden es sehen.

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6: Ein paar geschickte Handgriffe und der Riesennucki sitzt perfekt. Elefantenbaby Naipoki ist momentan der Jungstar im Waisenhaus für Dickhäuter im Nairobi-Nationalpark, direkt vor den Toren der kenianischen Hauptstadt in Ostafrika. Außer Naipoki leben hier zurzeit noch 11 andere Elefantenkinder.

0: Diese Kombination ist einzigartig auf der ganzen Welt. Eine pulsierende Hauptstadt mit mehr als 3 Millionen Einwohnern und gerade mal 10 Kilometer Luftlinie vom Stadtkern entfernt leben Giraffen, Zebras, Antilopen, Raubkatzen, Nashörner und noch knapp 70 andere Säugetierarten in freier Wildbahn, geschützt durch einen Nationalpark. Eine weitere Besonderheit: es gibt kaum Zäune. Die Tiere können sich fast frei bewegen, was Vorteile, aber auch Nachteile hat. Die Waisenkinder haben hier ein neues Zuhause gefunden. Jeder Elefant hat seine eigene traurige Geschichte. In den meisten Fällen haben Wilderer oder Löwen das Muttertier getötet. Für die jungen Dickhäuter im Alter zwischen 8 Monaten und 2 Jahren sind die Aufpasser so etwas wie Ersatzmütter mit Familienanschluss. Die kleine Naipoki ist ganz vernarrt in Edwin Lusici und sucht fast pausenlos seine Nähe. Edwin ist der Chef der Tierpfleger und war bei der Rettungsaktion der kleinen, total verängstigten Naipoki dabei.
1: Naipoki was rescued from Namanyak Conservation Area and she was found fallen down a well.
0: Naipoki ist in einen Brunnen gefallen. Sie war ganz einsam und allein und niemand weiß, was mit ihrer Mutter passiert ist. In solchen Fällen gehen wir meist davon aus, dass die Mutter von Wilderern getötet worden ist und das Baby einfach hilflos zurückgelassen wurde. Sie wäre in dem Brunnen in jedem Fall gestorben, denn sie war wirklich noch winzig, vielleicht gerade mal 1 Monat alt. Heute geht es ihr gut und Naipoki ist jetzt 8 Monate alt. Die kleine Naipoki mischt überall mit und will von ihren großen Geschwistern alles abgucken und lernen. Nach dem Frühstück gehen die Tierpfleger mit den Elefanten für 2 Stunden in den Busch und lassen die Dickhäuter die Umgebung erkunden. Naipoki unterbricht ihre Erkundungsgänge immer wieder, um mit Edwin zu schmusen. Manchmal, wenn Naipoki an meinem Finger nuckelt, dann schließt sie die Augen. Das bedeutet, dass sie sich total wohlfühlt und es einfach nur genießt. Spätestens im Alter von 3 Jahren sollen die immer größer werdenden Elefanten wieder ausgewildert werden. Das ist aber nicht so einfach. Mindestens 5, oft bis zu 9 Jahren kann das dauern. Aber mit einem Elefanten erlebte Edwin das Sommermärchen von Kenia. An diesem besonderen Tag entdeckte unser Waisenkind eine Herde Artgenossen. Sie reckte ihren Rüssel, nahm Witterung auf und rannte in ihre Richtung. Die Herde Elefanten war auch total aufgeregt. Es wurde wild trompetet, dann zog die Herde ihres Weges und mittendrin unser Waisenkind. Diese Waisenkind-Geschichte hatte also ein Happy End, wie in einem Hollywood-Streifen. Der Eintritt für den Besuch des Nationalparks ist im Juli 2011 noch einmal kräftig angehoben worden. Ein Tagesbesuch kostet 60 US-Dollar, knapp 45 Euro. Wer kein eigenes Auto hat, der kann bequem in jedem Hotel und jedem Safari-Unternehmen in der Stadt einen Fahrer, ein Taxi oder ein preiswertes Sammeltaxi buchen. Der Park ist täglich geöffnet von 6 bis 19 Uhr. Der Nairobi-Nationalpark ist Kenias erster Nationalpark und wurde 1946 eröffnet. Rund 120 Quadratkilometer umfasst das Gebiet, das entspricht in etwa der Fläche einer deutschen Kleinstadt. Damit ist der Nairobi-Nationalpark im Verhältnis zu anderen Parks Kenias winzig. Trotzdem gibt es diese große Artenvielfalt. Nur für Elefanten ist das Gebiet zu klein. Der Straßenverkehr in Nairobi ist ein echter Albtraum. Der ganze Verkehr fließt mitten durch die Innenstadt. Das Schlimmste sind die Lastwagen. Egal, ob sie Ziele in Kenia oder den Nachbarländern ansteuern, sie alle müssen durch das Nadelöhr Innenstadt. Die Marabus sehen es seit Jahren mit Gelassenheit. Die Störche haben sich mit Dreck und Gestank arrangiert. Zu den LKW kommen dann noch die Berufspendler und Geschäftsleute. Alle Banken, internationalen Firmen und Organisationen haben ihren Sitz natürlich in der City. Jahrelang geschah verkehrspolitisch nichts. Um den absoluten Kollaps zu verhindern, werden rund um Nairobi neue Straßenverbindungen gebaut. Von richtigen Umgehungsstraßen kann man dabei aber nicht wirklich sprechen. Und da kollidieren zwangsläufig die Interessen von Naturschützern, Verkehrsexperten und Politikern. Viele Kenianer machen sich Sorgen um die Zukunft der Tiere am Stadtrand der Metropole. Zwei davon sind David Meskel und Michael Mbiti. Die beiden haben eines gemeinsam. Sie sind verrückt nach Löwen und wollen den Löwenbestand im Park ermitteln. Was wir im Augenblick machen, wir suchen morgens nach ganz frischen Fußspuren, um den Löwen so auf die Fährte zu kommen. Noch können alle Tiere sich frei bewegen. Aber was, wenn die neuen Straßen die natürlichen Wanderwege durchtrennen und plötzlich zur tödlichen Gefahr werden? Deshalb wollen David und Michael wissen, wie viele Löwen hier wirklich unterwegs sind. Sie wollen Naturschützern quasi die lebenden Argumente für den Fortbestand des Reservates liefern. Fast 40 Löwen haben sie so bislang schon aufgespürt. Und das ist bei der Größe des Parks eine sehr gewaltige Zahl. Es gibt deutliche Unterschiede zwischen Weibchen und Männchen. Der Abdruck einer Löwin ist länglich, der eines männlichen Löwen viel runder. Bei Löwen sieht man übrigens die Krallen nicht. Das ist der Unterschied im Vergleich zu Hunden oder Hyänen. An diesem Morgen sind Löwen aber bislang Fehlanzeige. Nur ausreichend Löwenfutter läuft den freiwilligen Tierzählern über den Weg. Jedes Jahr, so bis in den Juli hinein, sammeln sich hier Tausende von Zebras zu riesigen Herden, die dann auf der Suche nach Nahrung weiter in Richtung der großen Parks im Süden Kenias ziehen. Für David und Michael bedeutet das für heute erstmal abwarten und Tee trinken. Es gibt neben Löwen auch sonst viel zu entdecken. Das Straßennetz ist so angelegt, dass fast jeder noch so entlegene Winkel erreichbar ist. Die Landschaft besteht überwiegend aus der typischen ostafrikanischen Savanne. Eine Giraffenmutter nebst Nachwuchs sind natürlich begehrte Fotomotive. Der Haupteingang des Nairobi-Nationalparks liegt nur wenige Kilometer vom internationalen Flughafen entfernt. Einige Touristen lassen sich direkt nach der Ankunft dort abholen und fahren quasi sofort auf Safari. Wie dieses amerikanische Ehepaar, das dann auch gleich zwei Nächte im Nationalpark gebucht hat. Denn seit kurzem kann auch innerhalb des Naturreservats übernachtet werden. Der Zugang ist zwar noch steinig und in der Regenzeit ziemlich matschig, aber die Straße soll irgendwann auch mit normalen Autos befahrbar sein. Mitten in dem ostafrikanischen Vorstadtdschungel wurde im Dezember 2010 eine kleine Lodge eröffnet, das Nairobi Tented Camp. Hier bekommen die Gäste von der nahegelegenen Millionenstadt wirklich überhaupt nichts mit. Es ist ein schneller Tausch, weg von der Zivilisation und sofort hinein in den Busch. Eine Übernachtung im Camp kostet um die 330 US-Dollar pro Person pro Nacht, das sind rund 240 Euro. In dem Camp stehen 8 Zelte, alles Doppelzimmer, sodass insgesamt 16 Gäste hier übernachten können. Campmanagerin Kim Pierce liebt die Mischung aus lebendiger Großstadt und der absoluten Abgeschiedenheit in der Natur.
2: Wir sind die Ersten, die frühmorgens rausfahren. Wenn wir etwas Besonderes entdecken, dann können die Gäste die Tiere in aller Ruhe genießen, denn es sind noch keine anderen Autos unterwegs. Wir dürfen auch nachts auf Safari und wir wandern auf Wunsch auch mit unseren Gästen.
0: Natürlich darf niemand allein zu Fuß in den Busch gehen. Die Maasai aber sind erfahrene Führer und bringen die Gäste mit etwas Glück ganz nah an die wilden Tiere heran. Denn den einheimischen Führern entgeht kein noch so kleiner Hinweis, den die Tiere zwangsläufig hinterlassen haben. Um 11 Uhr geht es für Naipoki und die anderen Elefanten zum zweiten Frühstück, diesmal vor Publikum. Eines steht fest, hungrige Elefanten kann kein Mensch aufhalten. Das Waisenhaus ist in Kenia mittlerweile eine landesweite Berühmtheit. Wird ein Elefant in freier Wildbahn gefunden, dann werden Edwin und Co. sofort alarmiert. An den täglichen Rummel haben sich die Elefanten mittlerweile gewöhnt. Allerdings testen die kleinen Dickhäuter gerne mal ihre Grenzen aus. Danach sind sie aber meist sehr schnell wieder handzahm. Sie sind groß, aber sie sind sehr lieb zu uns. Die eine Stunde mit Naipoki und den anderen Waisenkindern kostet 500 Kenia-Schillinge, knapp 5 Euro. Unter den Zaungästen sind heute einige Austauschschüler aus der Nähe von Göttingen.
3: Ja, man kennt das ja sonst immer nur aus dem Fernsehen und das jetzt mal so hautnah zu sehen, das ist echt ein schönes Erlebnis. Kann man jedem empfehlen, ja.
4: Das ist das erste Mal, dass ich die jetzt so sehe aus einem Zoo und das ist einfach, finde ich, gut.
0: Die liebe und hingebungsvolle Betreuung hält die sensiblen Dickhäuter am Leben. Denn die Tiere haben die natürliche soziale Anbindung an ihre Elefantenfamilien verloren. David und Michael sind immer noch auf der Suche nach Löwenspuren. Den Blick noch auf der Landkarte taucht plötzlich unverhofft eine einzelne Löwin aus dem hohen Gras auf. Und kurz darauf noch zwei weitere Rudelmitglieder. Wir identifizieren die Tiere anhand ihrer Schnurrhaare. Jedes Haar hat seine ganz besonderen Merkmale. Meist reichen für die Wiedererkennung schon die ersten beiden Reihen. Denn jeder Löwe hat kleine, dunkle Pünktchen, wo die Haare herauswachsen. Und die sind so einmalig wie ein Fingerabdruck beim Menschen.
5: Und each line is very unique. They're like fingerprints in humans.
0: Aber heute ist nicht gerade der große Tag für Schnurrhaare. Die Löwin macht keine Anstalten, ihr gutes Versteck zu verlassen. Trotzdem meint Michael, das Tier vor ein paar Tagen schon mal außerhalb der Parkgrenzen beobachtet zu haben. Eigentlich gibt es für die Löwen hier im Nationalpark genug Nahrung. Aber wenn es viel geregnet hat, dann ziehen die großen Herden weiter in das Land der Maasai und dann folgen ihnen die Löwen natürlich. Manchmal reißen die Katzen dann eine Kuh, weil das natürlich viel einfacher ist. Die Löwen werden von den Maasai dann häufig gnadenlos verfolgt und getötet oder es werden giftige Köder ausgelegt. Ein weiteres Problem, die Wildtiere schleppen Krankheiten wie die Maul- und Klauenseuche auf die Weiden. Die alteingesessenen Maasai regen sich natürlich darüber auf und fordern Geld als Ausgleich für ihre Verluste. Um einfach einschätzen zu können, wie viele Wildtiere über die Farmen ziehen, wird das Wild ganz einfach gezählt. Edward Saitabau, ausgerüstet mit GPS, Fernglas, Kompass und Notizblock, ist ausgebildeter Tierzähler. Es ist sehr wichtig, dass endlich der Wildtierbestand ermittelt wird, sagt Farmer Mutung Kailupa. Denn die Wildtiere fressen die Felder leer. Dann haben wir endlich einen Anhaltspunkt und können über Ausgleichszahlungen verhandeln. Zusammen mit der Studentin Ruth Aikani zieht Edward los. Da Nationalpark und die privaten Grundstücke nicht durch Zäune getrennt sind, können die Tiere immer noch ihren jahrtausendealten Migrationsrouten folgen. Das sind Streifengnus. Vor allem die Streifengnus übertragen die Maul- und Klauenseuche. Riesige Herden durchstreifen die ostafrikanische Savanne. In den nahrungsreichen Monaten bringen die Gnus dann ihre Jungen zur Welt. Die Kühe infizieren sich, wenn sie auf den Feldern mit der Nachgeburt der Gnus in Berührung kommen. Der Beginn eines tödlichen Kreislaufs. Wir haben heute Thompson-Gazellen, Zebras und Gnus gezählt. Unterm Strich waren es mehr Wild als Haustiere, etwa 100 mehr. Aber das hat seinen Grund. Denn viele Bauern schicken aus Angst vor der Seuche ihre Kühe zurzeit nicht auf die Weiden, auf denen die Gnus grasen.

Der Nairobi-Nationalpark ist international anerkannt als erfolgreiches Schutzgebiet für Spitz- und Breitmaulnashörner. 2010 ist hier kein einziges Nashorn gewildert worden. Zum Vergleich, in Südafrikas berühmten Krüger-Nationalpark erlegten Wilderer 2010 mehr als 130 Nashörner. Im ersten Halbjahr 2011 waren es auch schon wieder 72 Tiere. Im Waisenhaus lebt auch die anderthalb Jahre alte Nashorndame Solio. Manchmal folgt sie abends ihrem Betreuer nach Hause. Manchmal entscheidet sich Solio aber auch anders. Deshalb müssen wir mit ihr immer früher den Heimweg antreten als mit den Elefanten. Nashörner haben nicht nur eine dicke Haut, sondern offenbar auch einen richtigen Dickschädel. Spitzmaulnashörner sind im Vergleich zum Elefanten Einzelgänger, was vieles vereinfacht. Denn die kleine Naipoki kann man nicht alleine lassen. Naipoki geht abends nicht einmal alleine ins Bett. Elefanten können nicht alleine schlafen, weil sie in den sozialen Verbund einer Elefantenfamilie hineingeboren werden. In der Wildnis leben sie in einer Herde. Wenn sie hierher gebracht werden, dann sind sie schon so an dieses Leben gewöhnt, dass man sie nicht alleine lassen kann. Das würde die Tiere total stressen. Sie könnten an diesem Stress im schlimmsten Fall sogar sterben. Der Tag war unglaublich anstrengend für die kleine Naipoki. Freiwillig bettet sich der 8 Monate alte Elefant auf die Matratze. Auch für den Nachtwärter ist der Tag bereits um 18 Uhr zu Ende. Entwischen geht nicht, das würde Naipoki sofort merken. Die Tiere im Nairobi-Nationalpark haben sich an die Nähe zur Metropole gewöhnt. In den nächsten Jahren wird sich zeigen, ob die Natur und die wilden Tiere sich gegen die rasch wachsende Stadt behaupten können und dieses Naturparadies vor den Toren Nairobis erhalten bleibt.

0: Der Kruger Nationalpark ist eine sichere Heimat für die wilden Tiere Afrikas. Zu Fuß wird die Wildnis zum echten Abenteuer. Ohne erfahrenen Ranger an der Seite sollte man hier besser nicht rumlaufen. Mittendrin statt nur dabei. 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
2: Das hier, das sind Janus und hinter mir, das ist Mars. Die beiden kommen aus Rumänien und wir stellen ihnen ja hier bei Tiere suchen ein Zuhause immer wieder auch Hunde aus dem Ausland vor. Aber Vorsicht, bei Auslandsvermittlungen gibt es durchaus teilweise Vereine, die verantwortungslos tätig sind. Ein Grund, warum aktuell viele deutsche Tierheime Alarm schlagen. Denn sie sagen so, hey, wir haben die Folgen zu tragen. Was das genau heißt, warum das so ein Thema ist, darüber reden wir heute ausführlich hier in der Sendung. Aber erst einmal herzlich willkommen bei Tiere suchen ein Zuhause. Verantwortungsvolle In- oder Auslandsvermittlungen dagegen, die machen Menschen und Tiere glücklich. Wie Heidi und ihre neuen Halter, die eigentlich nie wieder einen Hund haben wollten. Ich begrüße Kim Simon, Tierheim Münster, mit Joker.
3: Hallo.
2: Und Jokers Welt, habe ich im Steckbrief gelesen, liegt gerade so ein bisschen in Trümmern, ne?
3: Ja.
2: Warum? Was ist los?
3: Der Joker wurde zu uns gebracht, weil sein Besitzer verstorben ist. Der ist jetzt auch schon ein paar Monate bei uns. Im September kam er letzten Jahres. Und man merkt ihm an, er leidet im Tierheim schon sehr.
2: Also wie merken Sie das?
3: Man sieht es einfach auch so an seinem Blick, dass er immer viel liegt mittlerweile und draußen unterwegs. Wir haben auch viele tolle Ehrenamtliche, die viel mit ihm machen. Da blüht er richtig auf und ist richtig gerne mit seinen Menschen zusammen. Aber im Zwinger merkt man schon, er ist ja schon immer sehr gestresst.
2: Wie ist das dann, wenn es dann irgendwie, oh Gottchen, wie ist das dann, wenn die Runde dann irgendwie zurückgeht zum Tierheim, wenn er merkt, so, oh, ich muss jetzt wieder in den Zwinger, wenn er reingesetzt wird? Wie ist
3: also
2: das
3: da wird er schon ein bisschen langsamer auch.
2: Ich weiß, Sie geben im Tierheim wirklich alles, Sie tun und machen, was Sie können, aber ja. Ich meine, Sie können sich ja auch nicht teilen. Ne?
3: Nee, genau. Und bei ihm merkt man schon, wir haben Hunde, die kommen da ganz gut zurecht, aber bei ihm merkt man einfach, ihm fehlt der Anschluss wirklich direkt an seinen Menschen, das, was er braucht, ne? Dass er wirklich 24/7 am liebsten mit seinen Menschen zusammen ist und das braucht er.
2: Das heißt, er hat ein gutes Zuhause.
3: Ja, schon ein sehr gutes Zuhause, ja. Ist auch ganz gut erzogen schon.
2: Wie alt ist der?
3: Der ist 10, 11 wird er dieses Jahr.
2: War auch von Welpe an dort?
3: Ja.
2: Also echt auch so gerade. Ja, ich meine, der hat ja alles verloren, ne? Sein Herrchen, genau. Geliebtes Herrchen,
3: ja.
2: Sein Zuhause, klar, jetzt den Alltag im Tierheim. Sollen wir mal uns ein Zuhause backen für ihn?
3: Ja.
2: Wie soll es aussehen?
3: Also schön wäre natürlich ein ruhiges, also nicht ganz so trubeliges Zuhause für ihn. Keine ganz kleinen Kinder, natürlich gerne auch ebenerdig, dass er nicht ganz so viel Treppen mehr steigen muss in seinem Alter. Und sonst jemand, der einfach Zeit für ihn hat.
2: Kann der gut Auto fahren?
3: Hat er ein bisschen Stress beim Autofahren.
2: Ja, okay, gut. Ja. Also diejenigen, die sagen dann, okay, wir sind nicht mehr so viel unterwegs,
3: ja, aber genau.
2: Jetzt vielleicht gerade in Rente gegangen.
3: Ja.
2: Und nochmal irgendwie schön unsere Runden gehen. Also Joker hat da auf jeden Fall auch, denke ich mal, Spaß dran. Ist immer so, gerade so in dem Alter, die Hunde, die mir auch immer so ein bisschen nahe gehen. Weil ich sage so oft, jedes Tier, was wir hier vorstellen, hat es verdient, vermittelt zu werden. Da sind wir uns im Team auch immer alle einig. Aber den Älteren, den läuft halt einfach die Lebenszeit davon.
3: Genau,
2: das ist halt einfach so. Und wenn die so toll sind,
3: ich glaube, schön für ihn.
2: Der guckt sich das 2 Tage an und dann sagt er,
3: hier bin ich angekommen. Also glaube ich wirklich, dass das schnell geht bei ihm. Ja.
2: So, wir kommen zum zweiten Rüden aus Münster. Johnny, 11 Jahre.
3: Ja.
2: Okay, den hätte ich jetzt jünger geschätzt.
3: Ja, der hat auch noch viel Energie für sein Alter.
2: Auf jeden Fall.
3: Okay.
2: Ist gerne draußen unterwegs.
3: Ja, also hat schon noch viel Power.
2: Ja, reine Bracke, reinrassig oder Brackenmix? Wissen Sie, worunter der läuft?
3: Also, wir haben reinrassig Bracke.
2: Ja?
3: Ja.
2: Okay, das heißt, Nase auf dem Boden, der findet wahrscheinlich noch die Leckerchen
3: ja,
2: von
3: auf vor jeden Fall.
2: Paar Wochen.
3: Mhm. Ja, macht ihm auch Spaß auf der Sucharbeit.
2: Wie kommt der so im Tierheim klar?
3: Also ich würde schon sagen, besser auf jeden Fall als Joker. Aber er ist trotzdem auch unter Strom. Ne? Und man muss ja sagen, auch gerade in seinem Alter ist es auch schwierig, ein Zuhause zu finden. Er möchte natürlich schon noch ausgelastet werden, einfach körperlich, aber auch geistig gerne noch was machen natürlich mit ihm.
2: Mhm.
3: Deswegen wäre es schon schön für ihn auch, die passenden Leute zu finden. Er ist total freundlich Menschen gegenüber, bei Hunden so ein bisschen nach Sympathie, bei Hunden auf jeden Fall, bei Rüden ist immer ein bisschen nach Sympathie.
2: Da liegt ein Leckerchen, da wird er gerne hin.
3: Ja.
2: Deswegen, und ich sehe, komm, wir gehen zusammen, guck hier, da, ja, ich habe gesehen, du hast es nämlich gebrochen. Warum ist der überhaupt im Tierheim?
3: Der kam auch durch eine Sicherstellung, weil der nicht ganz arg gehalten wurde, also vernachlässigt wurde.
2: Mhm.
3: Also mehr Infos haben wir da auch gar nicht.